0: Am Mikrofon ist Rainer Hons, es ist 2 Uhr. Der syrische Ex-Polizeichef, der in Österreich wegen Folter verurteilt worden und dann geflohen war, ist jetzt in Syrien verhaftet worden. Der syrische Geheimdienst hat den Mann bei einer Antiterroroperation festgenommen, berichtet Paul Sihorsch.
1: Mossad Abu Er wurde in Wien wegen Folter und schweren Straftaten an 21 Zivilisten für schuldig befunden. Er blieb trotzdem auf freiem Fuß. Das Oberlandesgericht Wien hatte einer Haftbeschwerde stattgegeben und eine angenommene Fluchtgefahr verneint. Er hat sich danach nach Syrien abgesetzt. Dort soll der Mann festgenommen worden sein, wie die Nachrichtenagentur Sana Angaben des syrischen Geheimdienstes zitiert. Sicherheitskräfte sollen er im Rahmen einer Operation gegen Personen, die in Terrorismusfälle verwickelt sind, festgenommen haben. Nun würden rechtliche Schritte gegen den syrischen Ex-Polizeichef eingeleitet.
0: Die für den Weinbau hochgefährliche Krankheit goldgelbe Vergilbung ist in Niederösterreich nachgewiesen worden. Befallene Rebstöcke sterben ab. Eine direkte Bekämpfung der Krankheit ist nicht möglich. Übertragen wird sie von der amerikanischen Rebzikade und die ist jetzt auch schon in Wien gefunden worden, berichtet Hubert Kickinger.
2: Das nur ca. 5 mm lange Insekt ist in einem Weingarten in Stammersdorf gefunden worden. Die Krankheit selbst ist aber in Wien noch nicht nachgewiesen. Doch das dürfte nur mehr eine Frage der Zeit sein, sagt Elmar Feigl von der Wiener Landwirtschaftskammer.
3: Es hängt sicherlich jetzt auch von der Bekämpfung in Niederösterreich ab. Aber grundsätzlich rechnen wir schon damit, dass in den nächsten 1-2 Jahren die Rebzikade auch in Wien wirklich angekommen ist.
2: Die Winzer sind angewiesen, sowohl Funde als auch Verdachtsfälle zu melden. Die Kammer ist im Austausch mit der Stadt.
3: Hier werden bereits Entwürfe aufgearbeitet von Verordnungen, um hier wirklich gut vorbereitet zu sein.
2: Die Verordnungen schreiben den Winzern dann vor, wie sie gegen die amerikanische Rebzikade vorgehen müssen.
0: Und in Liechtenstein dürfen in Zukunft auch Frauen auf dem Thron sitzen, Moritz Strobel berichtet.
4: Künftig wird das erstgeborene Kind des Fürsten oder der Fürstin von Liechtenstein unabhängig vom Geschlecht zur Thronfolgerin oder zum Thronfolger. Bis tatsächlich eine Frau am Thron sitzt, könnte es aber noch lange dauern. Die Regelung gilt erst für noch nicht geborene Kinder der Familie, also die möglichen Urenkel des amtierenden Fürsten. Spanien und Monaco sind damit die letzten Erbmonarchien in Europa, in denen männliche Erben bevorzugt werden. Dort können Prinzessinnen aber den Thron besteigen, wenn sie keine Brüder haben.
0: Jetzt zum Wetter mit Nathalie Auer.
5: Die vergangenen Tage haben fast überall von früh bis spät strahlenden Sonnenschein gebracht. Heute ziehen zeitweise auch Wolken durch. Dabei haben wir es bis Mittag noch meist trocken. Am Nachmittag und Abend bilden sich dann in den Alpen ein paar Schauer und Gewitter. Und die können stellenweise heftig ausfallen mit Starkregen und Sturmböen. Nur stellenweise nass wird es dagegen im Flachland. Hier wird es auch am längsten sonnig und extrem heiß mit bis zu 37 Grad. Sonst erreichen die Temperaturen 25 bis 33 Grad. Am Montag beendet eine Kaltfront dann die große Hitze.

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1: Am Mikrofon ist Rainer Horns, es ist 3 Uhr. Beim Waldbrand im Föhrenwald in St. Sigiden in Niederösterreich ist mittlerweile die ganze Fläche nach Glutnestern abgesucht. Brand aus kann man aber immer noch nicht geben, sagt der Einsatzleiter Mario Lukas. Einige Häuser mussten ja evakuiert werden. Laut Lukas war die Gefahr tatsächlich groß, dass die Flammen auf die Häuser übergreifen.
2: Wir waren circa ein paar Meter vor die Häuser. Es hat dann einer ruckzuck geschrien und die Kameraden und Kameradinnen sind immer stehen geblieben und haben die Regelstellung gehalten. Der Wind hat sich dann gedreht und wir haben Gott sei Dank alle erhalten können. Es war sehr knapp.
1: Die Bewohner sind mittlerweile in ihre Häuser zurückgekehrt.

0: und hörbar erschüttert gewesen.
1: Wir haben ein Riesenglück gehabt, dass der Wind sich geändert hat in der Richtung und sonst wären die Häuser weg.
2: Es hat uns ein Feuerwehrmann erklärt und hat gesagt, seid glücklich. Es hat bis zum Gartenzaun gebrannt, aber es ist jetzt alles im Griff. Naja, heute sehen wir es erst, wie nah es wirklich war. Nicht?
0: Über Nacht bleiben die örtlichen Feuerwehren am Einsatzort. Die Polizei warnt vor den Folgen von Alkohol und Radfahren. Eine gefährliche und folgenschwere Kombination. Auch die Unfallzahlen sind in diesem Sommer hoch, berichtet Peter Obermüller.
3: 59-jähriger Radfahrer in Golling mit dem E-Bike gestürzt, 1,76 Promille. 39-jähriger in der Stadt Salzburg mit dem Rad am Franz-Josefs-Käfer unfallt, 1,72 Promille. 38-jähriger in Neumarkt am Wallersee gestürzt, 2,5 Promille. 3 Unfälle in Salzburg aus den vergangenen Tagen. Alkoholisiert mit dem Fahrrad unterwegs. Das bedeutet, wenn der Alkomat 0,8 Promille nachweist, kostet das bereits zwischen 800 und 3.700 Euro. Hans-Wolf Gruber von der Landespolizeidirektion Salzburg.
4: Die Problematik liegt im Irrglauben, dass man mit Fahrrädern alkoholisiert unterwegs sein kann.
3: Die Höchststrafe liegt bei 5.900 Euro. In bestimmten Fällen ist auch der Führerschein in Gefahr.
4: Weil wenn die Verkehrszuverlässigkeit nicht gegeben ist, dann steht der Führerschein im Zug im Raum.
3: Seit 1. Mai gelten auch beim Lenken von E-Scootern neue Alkoholgrenzen. Strafen gibt es ab 0,5 Promille.
0: Und der befürchtete erneute Ansturm auf die spanischen Exklave Ceuta ist gestern ausgeblieben. Trotz Aufrufen in sozialen Netzwerken war die Lage eher ruhig. Lediglich 300 Migranten sind im Norden Marokkos festgenommen worden. Die meisten von ihnen Bürger aus Ländern südlich der Sahara. Die Behörden in Marokko hatten wegen Falschmeldungen im Internet vor einem möglichen neuen Massenandrang gewarnt. Online wurde nämlich das Gerücht verbreitet, dass die Grenze nach Ceuta aufgehen würde. Wir kommen zu den Wetteraussichten, die hat jetzt Nathalie Auer für Sie.
5: Frisch starten wir vielerorts in den Sonntag bei Temperaturen unter 20 Grad. Tagsüber gibt es bei den Temperaturen dann Riesenunterschiede. Während es zum Beispiel im Außerfern 26 Grad werden, erwarten uns im Wiener Becken extrem heiße 37 Grad. Dazu gibt es heute eine Mischung aus Sonnenschein und einigen Wolken. Auch ein paar Regenschauer und Gewitter sind am Nachmittag und Abend dabei, und zwar vor allem im Bergland. Hier kann es stellenweise auch zu Unwettern kommen, durch intensiven Regen oder Sturmböen.
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1: Am Mikrofon ist Rainer Horns, es ist 4 Uhr. In Österreich gibt es immer mehr Elektroautos. Im Juli waren mehr als ein Viertel der Neuzulassungen E-Autos, berichtet Andreas Jölli.
2: Der Großteil der Autos in Österreich fährt noch immer mit Benzin oder Diesel, aber der Anteil der Elektrofahrzeuge nimmt beständig zu. Innerhalb des letzten Jahres ist die Zahl der elektrischen Neuanmeldungen von 20% auf 27% gestiegen. Dazu kommen noch mehr als 40% Hybridfahrzeuge, also mit einem Mischantrieb aus Strom und Kraftstoff. Christoph Dollner-Gruber von der österreichischen Energieagentur spricht von einem bemerkenswerten Anstieg.
3: Die Anteile bei den Neuzulassungen sind sprunghaft angestiegen. Mit diesen Anteilen, denke ich mal, ist auch ein Zug in Bewegung gesetzt, der nur mehr schwer aufzuhalten ist.
2: Elektroautos werden immer beliebter. Mittlerweile seien schon 300.000 in Österreich unterwegs. Und das, obwohl es keine Kaufprämie mehr gibt, weder für Privat- noch Firmenautos, weil das Geld fehlt. Die Regierung setzt jetzt bei der E-Mobilität auf den Ausbau der Ladeinfrastruktur. Derzeit gibt es in Österreich 40.000 öffentliche Ladestationen, dazu noch etliche private.
1: In der Arktis könnten bald mehr Containerschiffe fahren, denn durch den Klimawandel zieht sich das Eis zurück und die Route wird länger befahrbar. Das nutzt jetzt etwa China, berichtet Johannes Ruprecht.
4: Die

0: Chinesische Reederei Sea Legend fährt seit dieser Woche regelmäßig mit Containerschiffen zwischen Asien und Europa über die sogenannte Nordostpassage entlang der russischen Arktis. Grund für das Interesse sind unter anderem die Spannungen im Nahen Osten. Außerdem ist die Route rund 25% kürzer als die gängige Verbindung durch den Suezkanal und damit auf dem Papier günstiger. Doch die Arktis ist nur wenige Monate im Jahr eisfrei. Für die Fahrt müssen deshalb russische Atomeisbrecher angemietet werden. Das treibt die Kosten wieder hoch. Von einer echten Alternative sei man noch weit entfernt, sagt der Lieferkettenexperte Peter Klimek.
1: Es ist vielmehr eine Wette darauf, dass das in etwa 10 Jahren der Fall ist, wenn der Klimawandel weiter fortschreitet.
0: Ob die Route dann wirklich konkurrenzfähig ist, hängt also davon ab, wie schnell das Eis weiter schmilzt.
2: Und Gold für Österreich bei der Faustball-EM in Dänemark. Wie Philipp Watzak berichtet, feiert Österreichs Männerteam am Abend einen 4:0-Finalsieg über Deutschland.
3: Seit 2010 warten die Österreicher auf einen Titel und jetzt, 16 Jahre später, holen sie zum bereits 6. Mal EM-Gold.
4: Also ich kann es gar nicht in Worte fassen, ich nehme die Plakette im Namen der Mannschaft an. Es war ein unglaubliches Spiel, 2010 war das letzte Mal.
3: Sagt Man of the Match Marcel Wiesinger. Die Österreicher gewinnen in 4 Sätzen und entthronen den Rekordmeister Deutschland nach 5 Titeln in Folge.
2: Und jetzt zum Wetter und zu Nathalie Auer.
5: Die vergangenen Tage haben fast überall von früh bis spät strahlenden Sonnenschein gebracht. Heute ziehen zeitweise auch Wolken durch. Dabei haben wir es bis Mittag nochmals trocken. Am Nachmittag und Abend bilden sich dann in den Alpen ein paar Schauer und Gewitter. Und die können stellenweise heftig ausfallen mit Starkregen und Sturmböen. Nur stellenweise nass wird es dagegen im Flachland. Hier wird es auch am längsten sonnig und extrem heiß mit bis zu 37 Grad. Sonst erreichen die Temperaturen 25 bis 33 Grad. Am Montag beendet eine Kaltfront dann die große Hitze.

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1: Am Mikrofon Eva Liebentritz. Guten Morgen. Heute wird es nochmal richtig heiß. Bis zu 37 Grad Höchsttemperaturen werden im Wiener Becken erwartet. Bei der Hitze können auch geparkte Autos zur Gefahrenzone werden. Die Feuerwehren warnen vor den Folgen von hohen Temperaturen in Fahrzeugen. Mitgeführte Gegenstände könnten zu brennen beginnen oder explodieren, berichtet Peter Obermüller.
2: Innerhalb von 30 Minuten erhitzt sich das Fahrzeuginnere an Sonnentagen auf 50 Grad. So klingt es, wenn eine Dose Deo-Spray explodiert. Alexander Rappold, Gefahrgutexperte in der Salzburger Landesfeuerwehrschule.
3: So eine Dose ist auf 50 Grad ausgelegt und mehr kann so eine Dose eben aufgrund der Bauform dieses Aluminiums nicht aushalten.
2: Auch Laptops, Akkus, Handys, Tablets, Powerbanks oder E-Zigaretten seien Gefahrenquellen im überhitzten Auto.
3: Extrem gefährlich, da diese Gerätschaften für solche Temperaturen nicht ausgelegt sind. Wenn man solche gefährlichen Gegenstände mitführt im Fahrzeug, wäre es am besten, sie dort zu lagern, wo es eher kühl ist, sprich hinterm Rücksitz oder im Kofferraum.
2: Deo-Spray-Dosen können explodieren, Desinfektionsmittel sich entzünden und Lithium-Ionen-Akkus in Brand geraten.
3: Natürlich am allerbesten gar nicht mitnehmen, wenn es nicht sein muss.
2: Empfiehlt der Experte der Salzburger Feuerwehren.
1: Russland greift die ukrainische Hauptstadt Kiew erneut mit Raketen an. Bürgermeister Vitali Klitschko fordert die Einwohnerinnen und Einwohner auf, in ihren Schutzräumen zu bleiben. Es gebe Explosionen, in mindestens 2 Stadtbezirken seien Brände ausgebrochen. Herabfallende Trümmer hätten zudem mehrere Autos in Brand gesetzt. Nach dem schweren Erdbeben in Indonesien ist die Zahl der Todesopfer auf 47 gestiegen. Mit Hilfe der Luftwaffe werden nun erste Hilfslieferungen in die

0: Region geschickt. Mehr als 150 Häuser, fast 100 Schulen und 18 Gesundheitseinrichtungen seien bei dem Beben beschädigt worden, das berichten die Behörden. Das Beben hat sich gestern mit einer Stärke von 7,7 vor der Insel Flores ereignet. Vor Hawaii tobt derzeit ein Hurrikan. Tropensturm Lala hat mit Windgeschwindigkeiten von bis zu 120 km/h auf Big Island für Überschwemmungen, Stromausfälle und Straßensperren gesorgt. Tausende Haushalte sind ohne Strom, der öffentliche Nahverkehr wurde eingestellt, Parks und Strände geschlossen. Die stärksten Auswirkungen werden noch im Laufe des Tages erwartet. Das waren die Nachrichten mit Eva Liebentritt. Und jetzt zum Wetter.
1: Heute wird es speziell im Osten noch einmal brütend heiß. Am Montag sorgt eine Front österreichweit für Abkühlung. Der Tag beginnt zum Teil frisch, meist hat es jetzt unter 20 Grad. Bis zum Nachmittag steigen die Temperaturen auf 25 bis 34, im Wiener Becken und im Weinviertel auf bis zu 37 Grad. Dazu wechseln heute sonnige Stunden mit einigen Wolkenfeldern. Vor allem in den Alpen entwickeln sich am Nachmittag ein paar Regenschauer und Gewitter. Manche können auch heftig ausfallen mit Starkregen und Sturmböen. Im Flach- und Hügelland wird es höchstens vereinzelt kurz nass. Außerdem kommt im Tagesverlauf lebhafter Westwind auf. Morgen am Montag erreicht uns von Nordwesten her dann eine Kaltfront. Die bringt lebhaften bis kräftigen Westwind und im Großteil des Landes Abkühlung in Form von Schauern und Gewittern. Die Regenmengen sind dabei aber recht unterschiedlich verteilt. Ergiebig regnen kann es speziell an der Alpen-Nordseite. Nach Osten und Südosten hin bleibt es zum Teil nur bei geringen Mengen. Die Höchsttemperaturen liegen zwischen 17 Grad stellenweise im Westen und 30 Grad im Osten und im Süden. So viel zum Wetter von Georg Brack.

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1: Im Nachrichtenstudio begrüßt sie Tom Brandenberger. 8 Monate nach dem antisemitischen Schusswaffenangriff am australischen Bondi Beach hat der Bundesstaat New South Wales ein erstes Rückkaufprogramm für Schusswaffen eingeleitet. Ab November sollen Waffenbesitzer Pistolen und Gewehre gegen Geld bei den Behörden abgeben können. Markus Langer berichtet.
2: Nach dem Anschlag mit 15 Todesopfern hatte New South Wales die Waffengesetze verschärft. In dem bevölkerungsreichsten australischen Bundesstaat darf niemand mehr als 4 Schusswaffen besitzen. Für Bauern gibt es einige Ausnahmen. Wer mehr Pistolen und Gewehre besitzt, soll sie nun an den Staat verkaufen können. Für eine Schusswaffe gibt es bis zu 1.000 australische Dollar. Das sind umgerechnet etwas mehr als 600 Euro. Die Kosten werden zwischen dem Bundesstaat und der Zentralregierung aufgeteilt. Weitere australische Bundesstaaten sollen folgen. Das Rückkaufprogramm hatte sich zunächst verzögert, unter anderem, weil es Streit um die Übernahme der Kosten gab.
1: Russland greift die ukrainische Hauptstadt Kiew erneut mit ballistischen Raketen an. Bürgermeister Vitali Klitschko forderte die Einwohner auf, in den Schutzräumen zu bleiben. In 2 Stadtbezirken gebe es Brände. Die ukrainische Luftwaffe berichtete auf Telegram zudem von Angriffen mit Raketen, Gleitbomben und Drohnen, auch auf andere Landesteile. 2 Wochen nach dem Massenansturm von Migranten auf die spanische Exklave Ceuta sind im Norden Marokkos fast 300 Migranten festgenommen worden. Angesichts des Aufrufs in zahlreichen sozialen Netzwerken, den Grenzübertritt erneut zu versuchen, war aber eine viel größere Zahl vermutet worden. Bei verschärften Sicherheitsvorkehrungen blieb die Lage ruhig. Im US-Bundesstaat Indiana sind durch schwere Stürme und Überschwemmungen mindestens 5 Menschen ums Leben gekommen. Nach Angaben der Behörden mussten hunderte Menschen evakuiert werden. Dutzende wurden aus ihren überschwemmten Häusern gerettet. Sturm Graz hat saisonübergreifend auch das 16. Heimspiel auf nationaler Ebene gewonnen. Gegen Altach gelingt ein knappes 1:0. Christian Brates, für Altach bleiben die Steirer das Schreckgespenst der Liga.
3: Ein unerwartet hart erkämpfter Sieg der favorisierten Grazer, der in echte Schwerstarbeit ausartet, während Altach die erste Hälfte

0: dominiert geht den Vorarlbergern in der zweiten die Kraft aus und Sturm verdient in Führung. Sidi Chata trifft in der 78. Minute, nachdem dem Norweger wenige Minuten davor bereits ein Tor durch den Videoschiedsrichter aberkannt wird. Sturmtrainer Fabio Ingolic mit Goldhändchen, der Chata von der Bank bringt.
1: Freut uns natürlich auch riesig, dass wir mit Sidi Chata, ein Spieler, der nicht so eine leichte Zeit gehabt hat, das Man of the Match da bei uns in den Reihen haben.
0: Im zweiten Samstagspiel siegt Austria Lustenau gegen den WAC 2:1 durch einen Doppelpack von Antonio Verinaz in der ersten Halbzeit. Die Matches am Sonntag in der dritten Runde lauten Hartberg gegen Austria Wien, zeitgleich um 17 Uhr WSG Tirol gegen Salzburg und um 19 Uhr trifft dann Rapid auf den GRK.
2: Soweit die Nachrichten mit Tom Brandenberger.
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4: Da tut sich endlich was. Es geht schon mit vielen Wolken rein in den Sonntag und ab Vormittag gibt es schon die ersten Gewitter im Bergland. Am Nachmittag bekommen dann alle was davon ab und es wird nicht mehr heiß. Dafür schwül mit 25 bis 29 Grad. Aktuell hat es 21 in Velker und 11 in Lech. Morgen Montag dann startet Ferienwoche Nummer 6 mit... Ihr ein wechselhafter Tag mit einigen gewittrigen Schauern und angenehmen 18 bis 23 Grad nur noch. 3 nach 6 ist es jetzt, der Verkehrsservice hier bei Radio Vorarlberg mit guten Nachrichten. Es ist alles problemfrei. Wenn Sie was entdecken unterwegs, dann einfach anrufen 0800 20 4000.
5: Guten Morgen, Vorarlberg.
6: Guten Morgen.
5: Und hier ist Dominik der Pre.
4: Und es fühlt sich ein bisschen an wie zweimal Sonntag hintereinander, nicht? Könnte man sich eigentlich dran gewöhnen, finde ich. Also, folgender Vorschlag: Was auch immer Sie wach hält oder aufgeweckt hat, seien Sie dankbar. So bekommen Sie jetzt schon was von unserem Musikmix ab. Und der besteht aus ganz vielen Lieblingshits aus den 70ern, gleich von Boney M., Rivers of Babylon. Und das ist die Cutting Crew.

0: Sogar die Rivers of Babylon würden in dem Sommer recht trocken daherkommen. Also freuen wir uns auf einen wechselhafteren Sonntag heute. Guten Morgen um 12 nach 6.
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2: Jesus erzählt ein Gleichnis und meint, wenn du von jemandem zu einer Hochzeit eingeladen bist, nimm nicht den Ehrenplatz ein. Denn es könnte ein anderer von ihm eingeladen sein, der vornehmer ist als du. Und dann würde der Gastgeber, der dich eingeladen hat, kommen und zu dir sagen, mach diesem hier Platz, du aber wärst beschämt. Jesus empfiehlt uns, sich selber zunächst im Leben immer mal wieder hinten anzustellen. Ich will Ihnen von einem peinlichen Moment in meinem Leben erzählen. In meinem früheren Beruf als Radiojournalist habe ich mich bei einer Gelegenheit bewusst in die erste Reihe vorgedrängt. Ich wollte unbedingt eine Wortspende ergattern von einer Schwimmerin, die im Bregenzer Hafen ankam, nachdem sie den Bodensee durchschwommen hatte. Dabei war ich so auf ihr Eintreffen am Ufer fixiert, dass ich die Welt um mich herum vergaß und einem Kameramann vor der Linse stand. Ja, und der ließ seinem Ärger freien Lauf und wollte mich zur Strafe geradeaus ins Wasser schmeißen. Ums Haar wäre ich hineingeplumpst. Und was kann man daraus lernen? Nimm dich nicht so wichtig. Wichtig ist, die Bedeutung der Mitmenschen möglichst hoch einzuschätzen. Und Liebe verschwenden heißt selig zu enden.

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0: Das ist Jennifer Page bei Radio Vorarlberg. Es ist der frühe Sonntagmorgen und alle, die schon wach sein müssen oder es einfach sind, die versorgen wir mit den wichtigsten Infos vom Tag. Hier sind die Frühnachrichten um 6.30 Uhr.
1: Mit Martin Kopf, guten Morgen. Seit mehr als eineinhalb Jahren muss man Pfand auf Einwegflaschen und Dosen zahlen. Das hat das Einkaufsverhalten der Vorarlbergerinnen und Vorarlberger verändert. Aber auch die Hitze wirkt sich heuer aus, Thomas Haschberger.
2: Je wärmer es ist, umso eher greifen die Käuferinnen und Käufer zu kleineren Flaschen und Tetrapacks, weil viele unterwegs sind, heißt es vom Fruchtsafthersteller Pfanner. Das bestätigt auch die Firma Rauch. Sie hat jetzt auch Fruchtsäfte in pfandfreien Halbliter Tetrapackungen auf den heimischen Markt gebracht. Gefragt sind aber auch Wasser, Eistee und gespritzte Fruchtsäfte.
1: Bei der Einführung des Einwegpfands haben viele auf Alternativen wie Tetrapacks zurückgegriffen. Einen Run auf diese gibt es aber nicht.
2: Das System hat sich mittlerweile eingespielt, heißt es von den Getränkeherstellern. Am Anfang war noch ein klarer Trend zu pfandfreien Verpackungen zu beobachten. Mittlerweile haben sich aber viele Konsumentinnen und Konsumenten an das Pfand gewöhnt. Trotzdem wird die Situation genau beobachtet. Bei Bedarf können die Abfüllmengen für PET-Flaschen und Tetrapacks kurzfristig angepasst werden.
1: Thomas Haschberger hat informiert. In Frastanz hat sich gestern ein Wanderer schwer verletzt. Der 77-jährige Deutsche ist unterhalb der Feldkircher Hütte rund 200 Meter über steiles Gelände abgestürzt. Nach Angaben der Polizei haben ihn Familienangehörige erst versorgt. Danach ist der Mann von den Einsatzkräften geborgen und mit dem Hubschrauber ins Spital nach Feldkirch geflogen worden. Das Land Vorarlberg unterstützt den Neubau eines Lebensmittelgeschäftes in der Gemeinde Brand mit 150.000 Euro. Damit soll eine wohnortnahe und verlässliche Versorgung sichergestellt werden, sagt Wirtschaftslandesrat Marco Tittler. Nahversorger seien aber auch wichtig für den Absatz regionaler Produzenten. In der Fußball-Bundesliga hat Altach auch das zweite Auswärtsmatch in dieser Saison verloren. Bei Sturm Graz haben sich die Altacher mit 0:1 geschlagen geben müssen. Trainer Ognjen Saric.
3: Ich glaube, dass wir sehr, sehr, sehr gute erste Halbzeit gespielt haben. Und ja, du musst das Spiel, das ist die Wahrheit, musst du zwei Unterschied führen zur Pause. Und ich sehe trotzdem bei Sturm auch zweite Halbzeit, waren sie besser als erste Halbzeit. Aber bis auf den Eckball haben sie ansonsten, muss man fairerweise sagen, auch nicht viel.
1: Und in der zweiten Liga hat Bregenz mit einem 0:0 bei Aufsteiger Voitsberg den nächsten Punkt geholt.
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0: Da ist endlich Abwechslung in Sicht und vor allem Abkühlung, Manfred Bauer in der Cheers für Austria.
5: Guten Morgen, ja, die Hitze geht heute zu Ende. Neben Sonne gibt es auch einige Wolken, später lokalen Gewitterregen. Momentan heiter bis wolkig, die Temperaturen liegen zwischen 11 Grad in Lech und 22 Grad in Sulzburg. Für einige Stunden scheint heute die Sonne. Es sind aber von Beginn an schon Wolken weit über den Gipfeln dabei und Quellwolken kommen bald dazu. Schon am Vormittag sind einzelne Schauer nicht ganz auszuschließen. Am Nachmittag und abends dann zeitweise stärker bewölkt und es ist mit Schauern und Gewitter zu rechnen, vor allem im Bergland, aber auch in den Niederungen bleibt es heute nur teilweise trocken. Mitunter sind sogar recht kräftige Güsse und Sturmböen möglich. Es wird nicht mehr so heiß wie zuletzt, aber schwül. Höchstwerte bei 25 bis 30 Grad. Morgen Montag dann unbeständig, da ist ergiebige Schauer und Gewitter. Mit der Hitze ist es dann endgültig vorbei. Höchstwerte morgen bei 18 bis 23 Grad. Am Dienstag erst Schauer, später Sonne. Es wird nicht mehr heiß nächste Woche.
0: Das sind doch mal gute Aussichten. 6.33 Uhr geil, gilt auch für Vorarlbergs Straßen. Da kommen Sie auf Ihrem frühen Weg durch den Sonntagmorgen bestens voran. Wenn Sie natürlich was entdecken, dann sind wir auch jetzt für Sie da unter 0800 20 4000. Gute Fahrt!
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0: und mit den Eurythmics.

ist Falco und ich freue mich schon auf 18. September. Nicht, weil wir uns dann kein Ferienprogramm mehr ausdenken müssen, also auch, aber ziemlich genau in einem Monat kommt eine neue Doku über Falco. Und wenn Sie sich jetzt denken, was kann man da bitte noch erzählen, was wir noch nicht wissen, dann haben Sie vermutlich auch noch nichts von Caroline Perron gehört. Kennt die irgendjemand? Na, also mir ging es jedenfalls so, Caroline Perron, nie gehört. Die gute Frau war offenbar Falcos letzte große Liebe und die Doku erzählt so quasi seine Geschichte aus ihrer Sicht. Natürlich mit Weggefährten, Bandmitgliedern, Produzenten, allem was dazugehört. Heißen wird sie Falco, Mon Amour. Premiere 18. September bei den Kollegen von Arte.

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1: George Michael zum Aufstehen am Sonntag um 9:07. Und wenn Sie gerade überlegen, ha gut, ich hätte eigentlich gern heute irgendwie mit einer guten Freundin oder einem guten Freund ausgemacht, frühstücken, brunchen oder sowas. Aber Sie haben es versäumt und jetzt ist es natürlich viel zu früh bzw. viel zu spät, zum das noch ausmachen. Dann frühstücken Sie doch mit uns.
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1: Im Nachrichtenstudio begrüßt sie Tom Brandenberger. Österreich fährt zunehmend elektrisch. Obwohl es mittlerweile keine Kaufprämie mehr gibt, steigt die Zahl von Elektrofahrzeugen beständig an. Im Juli waren mehr als ein Viertel der Neuzulassungen elektrisch betriebene Autos. Dazu kommen noch etliche Hybrid- oder Plug-in-Hybrid-Fahrzeuge. Andreas Jörli berichtet.
2: Der Großteil der Autos in Österreich fährt noch immer mit Benzin oder Diesel, aber der Anteil der Elektrofahrzeuge nimmt beständig zu. Innerhalb des letzten Jahres ist die Zahl der elektrischen Neuanmeldungen von 20% auf 27% gestiegen. Dazu kommen noch mehr als 40% Hybridfahrzeuge, also mit einem Mischantrieb aus Strom und Kraftstoff. Christoph Dollner-Gruber von der österreichischen Energieagentur spricht von einem bemerkenswerten Anstieg.
3: Die Anteile bei den Neuzulassungen sind sprunghaft angestiegen. Mit diesen Anteilen, denke ich mal, ist auch ein Zug in Bewegung gesetzt, der nur mehr schwer aufzuhalten ist.
2: Elektroautos werden immer beliebter. Mittlerweile seien schon 300.000 in Österreich unterwegs. Und das, obwohl es keine Kaufprämie mehr gibt, weder für Privat- noch Firmenautos, weil das Geld fehlt. Die Regierung setzt jetzt bei der E-Mobilität auf den Ausbau der Ladeinfrastruktur. Derzeit gibt es in Österreich 40.000 öffentliche Ladestationen, dazu noch etliche private.
1: Ein spanischer F-18-Kampfjet hat im Auftrag der NATO eine Drohne über Rumänien abgeschossen. Nach Angaben des rumänischen Verteidigungsministeriums ist das unbemannte Flugobjekt illegal in den nationalen Luftraum eingedrungen. Es war bereits die vierte Drohne, die in diesem Jahr über dem Land abgeschossen wurde. Die Trümmer sollen in einem unbewohnten Gebiet niedergegangen sein. Zur Herkunft der Drohne gibt es keine Angaben. In der Lagune von Venedig prallen die Interessen von Unternehmern und die von Umweltschützern aufeinander. Im Netz wurden 40.000 Unterschriften dagegen gesammelt, dass neben einem Vogelschutzgebiet eine neue Touristenanlage entstehen soll. Aus Italien berichtet Cornelia Wospanik.
4: Es geht um die lange Insel Pellestrina. Sie liegt neben dem Lido und reicht fast bis nach Chioggia. Der Teil, um den es geht, ist von Chioggia aus zu sehen, das Dörfchen Caroman. Hier haben Landentwickler bereits vor bald 20 Jahren Nonnenland abgekauft. Nun wollen sie 77 Villen bauen und dazu zwei Strandanlagen. Die Gemeinde habe schon für den Bau gestimmt, sagt Entwickler Carlo Albertini. Sie müsse das nur noch formalisieren. Caroman ist auch ein Vogelschutzgebiet. Vogelschützer Alessandro Polinori sagt, die EU schreibe vor, die Natur zu schützen. Daher müsse das Projekt überdacht werden. Die Gegner haben im Netz 40.000 Unterschriften gesammelt und sagen, dass das letzte Wort noch nicht gesprochen sei.
1: Der Tropensturm Lala hat sich unmittelbar vor Hawaii zu einem Hurrikan verstärkt und auf der Hauptinsel Big Island für Überschwemmungen und Straßensperren gesorgt. Rund 60.000 Haushalte sind

0: und ohne Strom. Der öffentliche Nahverkehr wurde eingestellt, Parks und Strände geschlossen. Das waren die Nachrichten mit Tom Brandenberger.
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2: Da geht was vorwärts. Viele Wolken schon am Ländlehimmel. Ab Vormittag gibt's im Süden die ersten Gewitter. Am Nachmittag bekommen dann alle was davon ab und es wird nicht mehr heiß. Dafür schwül mit 25 bis 29 Grad. Aktuell hat es 21 in Sulzberg und 17 in Brand. Morgen Montag startet Ferienwoche Nummer 6 und mit ihr ein wechselhafter Tag, einige gewitterige Schauer und angenehme 18 bis 23 Grad. Der Verkehrsservice hier bei Radio Vorarlberg am Sonntagmorgen und der Blick auf die Straßen. Sehr erfreulich, es ist nichts los. Wenn Sie was entdecken unterwegs, direkt anrufen hier unter 0800 20 4000.
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2: Und Sommerhits funktionieren auch ohne 35 Grad. Vielleicht sogar besser, weil man sich dann wieder mal dazu bewegen kann ohne Schweißausbruch. Luis Fonsi gibt's gleich nach den bunten Vögeln von Culture Club.

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1: 3 Punkte. Das ist die Vorarlberger Bundesliga-Bilanz dieses Wochenende. Alle 3 gehen aufs Konto von Austria Lustenau. Die Altacher haben auswärts Vizemeister Sturm Graz kein Pünktle abluchsen können. Aber Andreas Blum aus unserer Sportredaktion sagt, das Ergebnis war gestern gar nicht das Hauptthema.
2: Ja, das Spiel ist gestern fast ein bisschen in den Hintergrund gerückt. Es hat sich eigentlich alles nur um Jan Masombo gedreht. Der Mann, der nach dem Abschlusstraining nicht in den Bus gestiegen ist und nicht mit den Altachern nach Graz gefahren ist. Der Hintergrund: Es gibt offenbar Verhandlungen mit Sturm Graz und deshalb wollte er nicht gegen seinen zukünftigen Club spielen. Und die Altacher konnten das Vorgehen oder können das Vorgehen der Grazer überhaupt nicht nachvollziehen, denn eigentlich ist ohne Freigabe des Clubs es nicht erlaubt, mit einem Spieler in Verhandlungen zu treten. Das haben die Grazer aber offenbar gemacht und deshalb der große Ärger, der große Aufschrei auch bei Altach-Trainer Ognjen Caric.
3: Für mich ist Respekt ein sehr wichtiges Gut. Ich versuche immer so durchs Leben zu gehen. Ich habe auch riesengroßen Respekt vom SK Sturm, großartiger Club. Ich glaube, dass sich Einzelpersonen daran nicht gehalten haben. Das können auch mehrere Spieler bei uns bezeugen. Und ich habe es eh gesagt, ich hoffe, dass der ÖFB Exempel statuiert da, weil natürlich hat man jetzt eine gewisse Grenze überschritten und ich finde, dass das absolut schlechter Stil ist.
2: Wenn man die Verantwortlichen und die Spieler so hört nach der Partie, dann ist eigentlich davon auszugehen, dass Masombo nie mehr für die Altacher spielen wird. Das Ziel von Altach muss es jetzt sein, eine maximal hohe Ablösesumme für Masombo herauszuholen.
1: Ja, und vor allem maximale Konzentration dann auch mal wieder auf das, was wirklich zählt, nämlich auf das Ergebnis am Ende. Und da sollten dann im besten Fall einmal wieder 3 Punkte dabei stehen. Vielleicht gibt es die nächste Chance ja schon in der Heimbastion im Schnabelholz kommende Woche. Samstag geht's daheim gegen Hartberg.

Genießen Sie die ersten Sonnenstrahlen am Sonntagmorgen mit Radio Vorarlberg. Einfach noch einmal umdrehen und Paul McCartney genießen. Hier ist Hope of Deliverance.

0: Toto bei Radio Vorarlberg. Und die wichtigsten Infos für Ihren Start in den Sonntag jetzt um 7.30 Uhr in den Frühnachrichten.
1: Mit Martin Kopf, guten Morgen. Die Gemeinde Langen bei Bregenz verlangt seit etwa einem Jahr saftige Gebühren, wenn Eltern ihr Kind zu spät von einer Betreuungseinrichtung abholen oder trotz Anmeldung gar nicht erst bringen. 10 Euro sollen da schon pro angefangener Viertelstunde, die die Eltern das Kind zu spät abholen, kassiert werden. Sogar eine eigene Vereinbarung muss unterschrieben werden. Verärgerte Eltern haben sich deshalb an den Landesvolksanwalt gewandt. Klaus Feuerstein sieht einen klaren Missstand in der Gemeindeverwaltung.
2: Ich bin der Meinung, die Gemeinde sollte sich dringend damit befassen und erstens diese Richtlinie Kinderbetreuungsaufwandspauschale abschaffen und zweitens eben diesen Weg, dass Menschen eine Vereinbarung unterschreiben müssen, dass in Zukunft diesen Weg nicht mehr zu beschreiten. Es entspricht einfach nicht dem Rechtsstaat, solche Dinge zu fordern, obwohl das Gesetz was anderes vorsieht.
1: Das Team des Landesvolksanwalts hat den Fall genau geprüft. Der Bericht ist nun an den Langener Bürgermeister übermittelt worden. 2 Monate hat er Zeit zu reagieren, ob und wie auf die Empfehlungen eingegangen wird, also ob die Pauschale abgeschafft wird. Das Pfandsystem bei Getränkeflaschen und Dosen habe sich weitgehend eingespielt, heißt es von den großen Getränkeherstellern im Land. Bei der Einführung vor 1,5 Jahren war ein deutlicher Trend zu pfandfreien Alternativen wie Tetrapacks bemerkbar. Dieser Trend hat sich aber nicht verstärkt. Auffallend ist jedoch, dass wegen der Hitze eher kleinere Flaschen und Tetrapacks gekauft werden, weil offenbar mehr Menschen bei dem schönen Wetter unterwegs sind. In Bezau hat sich gestern ein Gleitschirmpilot den Knöchel gebrochen. Nach Angaben der Polizei ist der Mann beim Starten mit dem rechten Fuß umgeknickt. Danach ist er im steilen Gelände zu liegen gekommen. Nach der Erstversorgung vor Ort ist der Gleitschirmpilot vom Notarzthubschrauber zur weiteren Behandlung ins Dornberner Krankenhaus geflogen worden. In der Fußball-Bundesliga hat Austria Lustenau den ersten Saisonsieg gefeiert. Die Lustenauer haben zu Hause den WAC mit 2:1 geschlagen. Das Team von Trainer Markus Mader hat somit in den ersten 3 Runden 4 Punkte geholt.
3: Aber nicht nur der Sieg hat sich gut angefühlt, sondern auch die Leistung, die die Mannschaft gezeigt hat. Das war großartig, wie die Jungs agiert haben. Haben versucht, den Spielplan, den wir ihnen vorgegeben haben, umzusetzen. Und das hat sehr gut geklappt. Und jetzt freue ich mich einfach nur für die Mannschaft, dass sie diesen Dreier geholt hat. Ja.
1: Kommendes Wochenende spielen die Lustenauer dann auswärts bei Sturm Graz.
0: Sturm ist ein gutes Stichwort. Heute tut sich endlich was am Ländlehimmel. Es ist schon ungewohnt, mit Wolken aufzuwachen. Und die ersten gewitterigen Schauer gibt es heute Vormittag schon, vor allem im südlichen Bergland. Aber noch ist es überall trocken. In Bregenz zum Beispiel, da hat es 23 Grad und ein paar Sonnenstrahlen güchseln durch. In Alberschwende 18 Grad und maximal gibt es heute 29 Grad. Am Nachmittag kann es dann überall gewittern mit allem, was dazugehört. Regen, stürmischer Wind und wechselhaft geht es morgen auch in Ferienwoche Nummer 6 mit Gewittern und nur noch maximal 23 Grad. Der Verkehrsservice um 7.33 Uhr, sehr erfreulich für alle, die unterwegs sind. Gibt es nämlich keine Probleme auf Vorarlbergsstraßen oder in der naheliegenden Grenzregion. Also schöne Grüße an alle, die jetzt erst im Auto sitzen Richtung Sand und Strand und Pasta und Limoncello. Toto Cutugno kam ja aus Fostinovo in der Toskana, direkt am Meer. Und mit seinem Song L'Italiano weht jetzt ein Hauch von Urlaub durchs Ländle.
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0: Ain't it funny? Jo, es stimmt, es ist wirklich lustig. Ich habe ein neues Hobby entwickelt in den letzten Tagen. Ich sammle gerade Sachen, die wieder Spaß machen, wenn es nicht mehr ganz so heiß wird. Also es ist ja total interessant. Wir haben jetzt teilweise schon gar keine Lust mehr gehabt auf so Sommeraktivitäten, einfach weil es zu heiß war. Das haben wir bisher auch noch nicht gewusst, gell, dass es das sein kann. Also zum Beispiel, sehr naheliegend eigentlich, Eis essen. Ja, hey, heute, hallo bitte, schauen Sie mal raus, das ist ja herrlich, macht ja schon viel Spaß, sich wieder hinzubewegen zur Eisdiele.
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0: Willkommen im aber sowas von Wochenende. Feiertag und Sonntag aufeinander, das ist hoffentlich doppelt frei haben für Sie. Und ich ernenne hiermit auch diesen Sonntag offiziell oder eigentlich eher inoffiziell zum Feiertag, denn die Caroline hat was zu feiern.
1: Guten Morgen ins Ländle, guten Morgen Dominik. Ich bin zwei Gründe zum Feiern. Einmal wird mein kleiner großer Bruder 20, über den Weg möchte ich ihr alles Gute wünschen, Andreas. An die ganz fest lieb. Und das zeigt, Johanna und der Bertrand feiern ihre Hochzeit. Ich freue mich schon, zu mit ihnen anstoßen und wünsche allen einen ganz schönen Tag.
0: Wow, das sind mal zwei Anlässe. Ich wünsche dir gutes Durchhalten, Caroline, und an 20er. Ist es nicht lieber? Mei, wie schön sind doch die Jugendjahre.

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2: Im Nachrichtenstudio begrüßt Sie Tom Brandenberger. Im belgischen Naturschutzgebiet Hohes Venn breitet sich derzeit ein Waldbrand immer weiter Richtung deutsche Grenze aus. Damit wird auch die Lage für die Menschen der Stadt Monschau in Nordrhein-Westfalen zunehmend gefährlich. Alexandra von Merse berichtet.
3: Seit 24 Stunden breiten sich die Flammen im Naturpark Hohes Venn immer weiter aus. Es sind Feuerwehrleute aus ganz Belgien im Einsatz, auch aus Deutschland, und möglicherweise muss weitere Hilfe aus dem Ausland angefragt werden. Aber, so sagt ein Sprecher der Feuerwehr, jeder braucht seine eigenen Ressourcen, denn ganz Europa brennt. In der Stadt Monschau wurden 500 Menschen aufgefordert, ihre Häuser zu verlassen. Man kann es nicht in Worte fassen, sagt ein junger Mann, der Rauch ist so dick, plötzlich ist alles dunkel geworden. Die Feuerwehr versucht jetzt, ein Übergreifen der Flammen auf das deutsche Bundesland Nordrhein-Westfalen zu verhindern. Dort ist es gerade erst gelungen, den Waldbrand im Hirtgenwald unter Kontrolle zu bringen.
2: Russland greift die ukrainische Hauptstadt Kiew erneut mit ballistischen Raketen an. Bürgermeister Vitali Klitschko forderte die Einwohner auf, in den Schutzräumen zu bleiben. In zwei Stadtbezirken gebe es Brände. Russland meldet indes massive ukrainische Drohnenangriffe auf die Region Moskau. Bürgermeister Sobjanin spricht von rund 600 Drohnen. In Österreich steigt die Zahl der Elektroautos weiter beständig an. Im Juli waren bereits mehr als ein Viertel der Neuzulassungen elektrisch betriebene Fahrzeuge. Dazu kommen noch zahlreiche Hybridmodelle. Insgesamt sind in Österreich derzeit rund 300.000 Elektroautos auf den Straßen unterwegs. In der Arktis könnten bald nicht nur Eisbären, sondern auch immer mehr Containerschiffe unterwegs sein. Grund ist auch hier der Klimawandel. Das Eis zieht sich zurück und die Route über die Arktis wird über immer längere Zeiträume befahrbar. China setzt jetzt als erstes Land auf einen regelmäßigen Frachtschiffverkehr, berichtet Johannes Ruprecht.
4: Die chinesische Reederei Sea Legend fährt seit dieser Woche regelmäßig mit Containerschiffen zwischen Asien und Europa über die sogenannte Nordostpassage entlang der russischen Arktis. Grund für das Interesse sind unter anderem die Spannungen im Nahen Osten. Außerdem ist die Route rund 25% kürzer als die gängige Verbindung durch den Suezkanal und damit auf dem Papier günstiger. Doch die Arktis ist nur wenige Monate im Jahr eisfrei. Für die Fahrt müssen deshalb russische Atomeisbrecher angemietet werden. Das treibt die Kosten wieder hoch. Von einer echten Alternative sei man noch weit entfernt, sagt der Lieferkettenexperte Peter Klimek.
5: Es ist vielmehr eine Wette darauf, dass das in etwa 10 Jahren der Fall ist, wenn der Klimawandel weiter fortschreitet.
4: Ob die Route dann wirklich konkurrenzfähig ist, hängt also davon ab, wie schnell das Eis weiter schmilzt.
2: Nach dem schweren Erdbeben im Osten Indonesiens steigt die Zahl der Opfer. Die Behörden sprechen derzeit von mindestens 51 Toten und rund 100 Verletzten. Zahlreiche Menschen werden aber noch vermisst. Das waren die Nachrichten mit Tom Brandenberger.
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6: Es wird spannend. Am Ländlehimmel ist ja schon einmal was ganz anderes, wieder mit Wolken aufzustehen. Und wir freuen uns auf den Regen, der heute kommt. In Form von Gewittern, am Vormittag schon im südlichen Bergland. Am Nachmittag dann überall Gewitter möglich. 29 Grad gibt es heute noch einmal, also richtig schwül. Und das war's dann vorerst mit

0: heiß. Morgen Montag starten wir nämlich in die nächste Ferienwoche mit vielen Wolken, immer wieder Gewittern und nur noch 23 Grad. Das klingt so herrlich, ich sag's gerade noch einmal. 23 Grad. Wahnsinn, oder? Beim Verkehrsservice müssen wir nichts wiederholen, da gibt es keine Meldung am frühen Sonntagmorgen, die wichtig wäre für Sie. 3 nach 8 ist es, kommen Sie sicher an.
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0: Und mit Lieblingsmusik von Billy Idol.

0: Xanadu, die Stadt der Träume von Olivia Newton-John und dem Electric Light Orchestra. Und falls Sie auch noch träumen und Ihnen schon der Weg vom Bett auf die Couch unendlich lang vorkommt.
1: Hi, ich bin der Michael aus Schrunz und bin gestern zum 10. Mal beim Jannasee Triathlon gestartet. Einfach weil ich nicht daheim von der Couch die Ergebnisliste anschauen will, sondern weil ich es einfach kann und weil es viel Spaß macht.
0: Sehr cool, gratuliere Michael. Der Jannasee Triathlon, Lauterach. Das sind 400 Meter Schwimmen, dann 16 Kilometer Radfahren und noch einmal 4 Kilometer Laufen, als wird das nicht reichen. Richtig gute Leistung gestern bei 35 Grad im Schatten. Gewonnen haben, wie schon im Vorjahr, die zwei Deutschen Magnus Männer und Stefanie Wunderle. Aber ganz vielen war die Platzierung völlig wurscht.
2: Ich mache das einfach zu mir selbst. Die Challenge und mal schauen, was ich so drauf habe, ob ich mit meinen Kindern und mitheben kann, die auch dabei sind.
3: Es ist sau heiß gewesen. Man fragt sich immer, wieso man es tut. Aber wenn man im Ziel ist, ist es einfach mega geil.
4: Hi, ich bin Nadia und gestern gerade das erste Mal beim Jannasee-Triathlon mitgemacht. Aber ohne, weil mein Schwager uns angemeldet hat.
0: Solche Schwager braucht die Welt. Also gratuliere allen, die beim Jannasee-Triathlon dabei waren. Feiert euch mit einem Tag auf der Couch, meine natürlich. Gutes Wadeln ausrasten.

0: 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Es ist schließlich auch Sonntag und erst 20 nach 8.
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Christina Stürmer kriegt nie genug vom Leben. Was die wohl sagen würde, wenn man erst einen Riebel vorsetzt. Stopft herrlich und ist eine gute Grundlage für einen faulen Sonntag. Also meine Wunschvorstellung fürs Frühstück kennen Sie jetzt auch. Ich kann Ihnen zwar weder Riebel noch das Apfelmus dazu servieren, aber dafür einen Hit nach dem anderen. Jetzt von Jimmy Cliff.

0: Radio Vorarlberg hier am endlich etwas kühleren Sonntag. Bin schon gespannt, was das mit meinem Trinkverhalten macht. Momentan bin ich es ja gewohnt, so entspannte 3 bis 4 Liter am Tag zu trinken. Naja, wie auch immer, hier sind die wichtigsten Infos, auch zu dem, wo unser Trinken herkommt, um 8.30 Uhr in den Radio Vorarlberg Frühnachrichten.
1: Mit Martin Kopf, guten Morgen. 25 Cent Pfand pro Einwegflasche oder Dose. Diese Regel gilt seit mehr als 1,5 Jahren. Das hat das Einkaufsverhalten der Vorarlbergerinnen und Vorarlberger verändert. Aber auch die Hitze wirkt sich heuer aus, Thomas Haschberger.
2: Je wärmer es ist, umso eher greifen die Käuferinnen und Käufer zu kleineren Flaschen und Tetrapacks, weil viele unterwegs sind, heißt es vom Fruchtsafthersteller Pfanner. Das bestätigt auch die Firma Rauch. Sie hat jetzt auch Fruchtsäfte in pfandfreien Halbliter Tetrapackungen auf den heimischen Markt gebracht. Gefragt sind aber auch Wasser, Eistee und gespritzte Fruchtsäfte.
1: Bei der Einführung des Einwegpfands haben ja viele Menschen auf Alternativen wie Tetrapacks zurückgegriffen. Einen Run auf diese gibt es aber nicht.
2: Das System hat sich mittlerweile eingespielt, heißt es von den Getränkeherstellern. Am Anfang war noch ein klarer Trend zu pfandfreien Verpackungen zu beobachten. Mittlerweile haben sich aber viele Konsumentinnen und Konsumenten an das Pfand gewöhnt. Trotzdem wird die Situation genau beobachtet. Bei Bedarf können die Abfüllmengen für PET-Flaschen und Tetrapacks kurzfristig angepasst werden.
1: Thomas Haschberger hat informiert. Landesvolksanwalt Klaus Feuerstein kritisiert die Gemeinde Langen bei Bregenz für deren Einhebung einer Gebühr für unpünktliche Eltern. In einem entsprechenden Bericht empfiehlt Feuerstein dem Bürgermeister, die Gebühr abzuschaffen. Seit knapp einem Jahr müssen Eltern in Langen mindestens 10 Euro bezahlen, wenn sie ihre Kinder zu spät von einer Betreuungseinrichtung abholen. In Fastanz hat sich gestern ein Wanderer schwer verletzt. Der 77-jährige Deutsche ist unterhalb der Feldkircher Hütte rund 200 Meter über steiles Gelände abgestürzt. Nach Angaben der Polizei haben ihn Familienangehörige erst versorgt. Danach ist der Mann von den Einsatzkräften geborgen und mit dem Hubschrauber ins Spital nach Feldkirch geflogen worden. In der Fußball-Bundesliga hat Altach auch das zweite Auswärtsmatch in dieser Saison verloren. Bei Sturm Graz haben sich die Altacher mit 0:1 geschlagen geben müssen. Trainer Ognjen Zaric.
3: Ich glaube, dass wir sehr, sehr, sehr gute erste Halbzeit gespielt haben. Und ja, du musst das Spiel, das ist die Wahrheit, musst du 2 Unterschied führen zur Pause. Und ich sehe trotzdem bei Sturm auch zweite Halbzeit, waren sie besser als erste Halbzeit. Aber bis auf den Eckball haben sie ansonsten, muss man fairerweise sagen, auch nicht viel.
1: Und in der zweiten Liga hat Bregenz mit einem 0:0 bei Aufsteiger Voitsberg den nächsten Punkt geholt.
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0: Heute wird es richtig abwechslungsreich am Himmel. Mal scheint die Sonne, mal 10 Wolken drüber. Jetzt in der Früh gibt es auch schon vereinzelt gewitterige Schauer, zum Beispiel in Mittelberg oder Wart. Und die Temperaturen bleiben im Rahmen, maximal 25 bis 29 Grad heute. Bergwanderung würde ich jetzt also nicht gerade empfehlen, dafür ist es einfach zu unsicher heute. Und es bleibt auch die nächsten Tage so. Morgen Montag vor allem sehr unbeständig, überall im Ländle gewitteranfällig. Dafür kühlt es aber herrlich ab auf höchstens 23 Grad. Jetzt ist es 8:35 und auf den Straßen nach wie vor alles gut. Wenn Sie Meldungen haben, 0800 20 4000, her damit.
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0: Und nachdem es bei der Jackson Family völlig wurscht ist, welchen Bruder man hernimmt, die haben nämlich alle genial gesungen und getanzt, nehmen wir doch zur Feier des Tages Jermaine Jackson. When the rain begins to fall. Das passt irgendwie gerade so gut zum Tag.

0: Die größte Hitze haben wir geschafft. Jetzt gibt's endlich Regen und Abkühlung. Aber was ich mir dabei direkt als nächstes denke, und das fragen wir jetzt unsere Radio Vorarlberg Gartenexpertin Regina Metzler-Mattes. Ich spare mir zwar das Hochbeetgießen jeden Tag, Regina, aber könnte es denn auch sein, dass die Pflänzle sowas wie einen Temperaturschock bekommen?
1: Ey, nee. Das Vlies bleibt bis in Spätherbst, bis es frostige Näht wieder gibt, bleibt erst im Kehrdernen. Okay. Der Garten schnuffert jetzt gehörig durch und freut sich über jede Abkühlung und jeden Tropfen Wasser.
0: Aber es gibt diesen Effekt schon, oder? Dass es auch zu viel des Guten sein kann bei Tomaten, glaube ich.
1: Genau, bei der Tomate gibt es das Phänomen, wenn sie jetzt viel Niederschlag zum Beispiel kriegen, wenn sie viel Wasser kriegen, dann neigen sie dazu, dass eine Frucht platzt. Also dort Obacht geben, wenn es wieder warm wird und trocken wird, dass sie die Feuchtigkeit im Boden möglichst stabil hebt, also dass sie sie nicht ganz ausdrücken lässt, damit die diesen Rissen vorbeugen und eine möglichst tolle und lange Ernteperiode her. Wichtig, dass sie mit dem Gießen dranbleibt.
0: Sehr gut. Also wir müssen uns jetzt mal keine Sorgen über zu viel Wasser machen, glaube ich.

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1: Im Nachrichtenstudio begrüßt sie Tom Brandenberger. Zwei Wochen nach dem Massenansturm auf die spanische Exklave Ceuta sind im Norden Marokkos fast 300 Migranten festgenommen worden. Angesichts des Aufrufs in vielen sozialen Netzwerken, den Grenzübertritt erneut zu versuchen, war ein weiterer Ansturm befürchtet worden. Bei verschärften Sicherheitsvorkehrungen blieb die Lage letztlich aber ruhig, berichtet Franka Welz.
2: Die spanische Exklave Ceuta in Nordmarokko hat eine weitere ruhige Nacht erlebt. Am Samstag hatten Spanien und Marokko jeweils ein Großaufgebot eingesetzt, um einen erneuten massenhaften Grenzübertritt zu verhindern. Die marokkanischen Sicherheitskräfte gaben Samstagabend bekannt, fast 300 Personen festgenommen zu haben, die versucht hätten, Ceuta zu erreichen. Nach Angaben der Nachrichtenagentur EFE wurden zudem weitere 61 Personen festgenommen. Sie sollen im Verdacht stehen, in sozialen Netzwerken zu irregulären Grenzübertritten aufzurufen. In Ceuta halten sich gut zwei Wochen nach dem massenhaften Grenzübertritt noch einige tausend Migranten auf, darunter zahlreiche Kinder und Jugendliche. Die spanische Regierung spricht von 5000 Personen, andere Quellen von deutlich mehr.
1: Ein spanischer F-18-Kampfjet hat im Auftrag der NATO eine Drohne über Rumänien abgeschossen. Nach Angaben des rumänischen Verteidigungsministeriums ist das unbemannte Flugobjekt illegal in den nationalen Luftraum eingedrungen. Es war bereits die vierte Drohne, die in diesem Jahr über den Land abgeschossen wurde. Die Trümmer sollen in einem unbewohnten Gebiet niedergegangen sein. Zur Herkunft der Drohne gibt es keine Angaben. Die Kurzzeitvermietung von Wohnungen über Plattformen wie Airbnb wird in vielen Städten immer mehr zum Problem für die einheimische Bevölkerung. Zum einen, weil Wohnraum fehlt, zum anderen, weil Mieten immer mehr ansteigen. Christian Pann informiert.
3: Touristen geht nach Hause. Mit Slogans wie diesen machen Menschen weltweit immer wieder auf die Wohnungsnot durch Kurzzeitvermietungen aufmerksam. Als Reaktion darauf schränken viele Länder Plattformen wie Airbnb immer stärker ein. In Wien zum Beispiel dürfen seit 2024 Wohnungen nur noch insgesamt 90 Tage im Jahr für einen kurzen Zeitraum vermietet werden. Bei Neubauprojekten wird aber immer öfter auf die Kombination von Wohnungen und Ferienwohnungen geachtet. Diese gemeinsame Nutzung sei ein guter Ansatz, sagt Stadt- und Tourismusforscherin Cornelia Tlabaya.
4: Es gibt es auch übrigens in Venedig, da werden diese Erdgeschosszonen zum Teil zur Verfügung gestellt als Lernräume. Und in Wien haben wir die Urban Outs, die haben zum Beispiel Leerstände in der Erdgeschosszone, die sie in Mikrohotels transformieren.
3: Die Mischung macht es also, damit Städte nicht nur Reiseziele sind, sondern auch ein Zuhause bleiben.
1: Bei einem schweren Unfall mit einem polnischen Reisebus sind in Ungarn 12 Menschen getötet und 10 weitere verletzt worden. Nach Polizeiangaben ist der Bus im Osten des Landes von der Straße abgekommen und in einem Graben gelandet, wo er sich überschlug. Die Unglücksursache ist noch unklar. Das waren die Nachrichten mit Tom Brandenberger.
5: Das Radio Vorarlberg Wetter. Heute gibt's Sonne und Wolken im Mix. Im Bergland sind schon jetzt am Vormittag die ersten Gewitter unterwegs. In Schröcken zum Beispiel hat's gerade schon geregnet bei 19 Grad. Im Bludenz hat's 23 und in Hart 25 Grad. Maximal heute 29 Grad, also nicht mehr ganz so heiß. Und speziell am Nachmittag kann's überall im Ländle gewittern. Richtig kühler wird's aber morgen Montag, Ferienwoche Nummer 6 startet nämlich mit Gewittern den ganzen Tag über und höchstens noch 23 Grad. 3 nach 9 ist es jetzt. Ihr Weg durch Vorarlbergs Straßen am frühen Sonntagmorgen ist problemfrei. Da gibt es keine Staus oder Verzögerungen. Wenn Sie natürlich was entdecken, dann durchgeben. 0800 20 4000.
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5: Und mit der Karin. Die steht nämlich am Sportplatz Dornbirn-Haselstauden hinter ihrem Flohmarktständle. Und zwar mit Rägerponcho, Karin, vorsichtshalber.
6: Nein, heute hoffen wir, dass es nicht

0: oder erst, wenn wir schon wieder fort sind, weil bis um 3 hat er offen. Und jetzt ist ja voll im Gange, es sind schon einige Leute da, wo die früh aufstehen.
1: Ja, und?
0: Und die meisten haben schöne Schirme und so weiter, also wenn man was kauft, kann man noch schön unten stehen.
1: Ja, jetzt wollte ich gerade fragen, das ist ja halb unterdacht, also man wäre safe bei euch. Läuft eigentlich am Flohmarkt irgendwas Radio, Karin?
0: Nee.
1: Wieso nicht? Das ist ein großer Fehler.
0: Ja, ich habe mich bei meinem Platz, habe ich natürlich.
1: Sehr gut, sehr gut. Dann dreh jetzt ganz laut, dass der ganze Platz, was du vor hat, es gibt jetzt nämlich Juan S. gleich und ja. FR David mit Words jetzt.
0: Ja, dann tue ich schön laut einschalten, oder?
1: Sehr gut.
0: Alle hören. Danke, Dominik.
1: Mach's gut.
0: Schönen Tag.

0: Wunder.
1: 3 Punkte. Das ist die Bundesliga-Bilanz aus Vorarlberger Sicht dieses Wochenende. Und alle drei gehen aufs Konto von Austria Lustenau. Sportreporter Thomas Oesterle, es ist nicht nur der erste Sieg in dieser Bundesliga-Saison, es ist auch der Einstand für Stürmer Antonio Verinac.
2: Zum ersten Mal von Beginn an dabei und dann gleich der große Held. Der 21-jährige Deutsche erzielt nicht nur beide Tore, sondern ist auch sonst immer wieder brandgefährlich. Fast wäre ihm sogar noch ein dritter Treffer gelungen. Es scheint so, als hätten die Lustenauer vielleicht endlich ihren Torjäger gefunden.
3: Ich habe noch ein bisschen in der Kabine gescherzt mit unserem Stürmertrainer Seif, dass ich heute 2 oder 3 mache. Dass jetzt so kommt, ist irgendwo, glaube ich, auch Schicksal oder ein bisschen Glück. Aber ja, hat mich auf jeden Fall gefreut. Musste kurz zittern mit der Überprüfung. Ich dachte schon, da wird der Erste abgewürfen, aber umso glücklicher, dass jetzt gut gelaufen ist.
2: Noch mehr als über die 2 Tore freut sich Verinac aber natürlich über den ersten Saisonsieg. Denn damit ist die Austria endgültig in der Bundesliga angekommen. 4 Punkte nach 3 Runden, das kann sich für einen Aufsteiger sehen lassen.
3: Wir haben wirklich in der Woche gut gearbeitet. Wir haben versucht, so ein bisschen die Struktur hinten einfach zu halten, auch die Bälle vielleicht rauszuschlagen, um hinten dann das 1-1 zu nutzen. Und ich glaube, es ist gut gelungen. Klar, der Gegner hatte auch viele Chancen, wir aber auch. Und ich glaube, es war einfach ein Spektakel. Es ging hin und her. Und ja, ich glaube, die Fans sind zufrieden und wir auch.
2: In der Tabelle klettern die Lustenauer durch den Sieg zumindest bis heute Nachmittag auf Platz 4.
1: Heute stehen nämlich noch 3 Matches an. Die Lustenauer Jungs und die Fans natürlich dürfen sich jetzt mal entspannen bis nächste Woche. Dann geht's auch für sie gegen Vizemeister Sturm Graz.

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0: dem Boss geben wir jetzt auch seine wohlverdiente Sonntagsruhe. Bruce Springsteen hier bei Radio Vorarlberg. Und das sind die Radio Vorarlberg Nachrichten für Sie um 9.30 Uhr.
1: Mit Martin Kopf. Landesvolksanwalt Klaus Feuerstein kritisiert die Gemeinde Langen bei Bregenz für deren Einhebung einer Gebühr für unpünktliche Eltern. Ein entsprechender Bericht ist bereits dem Bürgermeister übermittelt worden. Darin empfiehlt Feuerstein, die Gebühr abzuschaffen. Seit knapp einem Jahr müssen Eltern in Langen dafür bezahlen, wenn sie ihre Kinder zu spät von einer Betreuungseinrichtung abholen. In Bezau hat sich gestern ein Gleitschirmpilot den Knöchel gebrochen. Nach Angaben der Polizei ist der Mann beim Starten mit dem rechten Fuß umgeknickt. Danach ist er im steilen Gelände zu liegen gekommen. Nach der Erstversorgung vor Ort ist der Gleitschirmpilot vom Notarzthubschrauber zur weiteren Behandlung ins Dornberner Krankenhaus geflogen worden. Das Land Vorarlberg unterstützt den Neubau eines Lebensmittelgeschäftes in der Gemeinde Brand mit 150.000 Euro. Damit soll eine wohnortnahe und verlässliche Versorgung sichergestellt werden, sagt Wirtschaftslandesrat Marco Tittler. Nahversorger seien aber auch wichtig für den Absatz regionaler Produzenten.
0: In Brand gibt es übrigens nicht nur bald den neuen Lebensmittelladen, sondern auch die ersten gewitterigen Schauer heute. Jetzt zum Beispiel gerade bei 19 Grad. Und generell geht es in den Vormittag rein. Zwar mit einigen Sonnenstrahlen, aber auch mit vielen Wolken. Und es kann eben den ganzen Tag über gewittern. Jetzt am Vormittag im südlichen Bergland, Brand. Am Nachmittag kriegen wir dann alle was davon ab. Und es gibt maximal noch 29 Grad heute, also schon etwas weniger heiß. Morgen Montag dann mit vielen Gewittern den ganzen Tag über nur noch maximal 23 Grad. Und Martin, da fällt mir was ein. Bei 23 Grad, meine Autoklimaanlage ist immer so prinzipiell auf 21,5 gestellt. Hast du auch eine Lieblingsklimaanlageneinstellung?
1: Ich habe sogar zwei. Im Sommer 23 Grad, weil es draußen, wenn es 30 Grad draußen hat, dann ist 23 immer noch recht kühl.
0: Jetzt bin ich gespannt auf Winter.
1: Und im Winter dann halt ein bisschen kühler dann. Also dann bei 21 Grad.
0: Damit cool, ein wärmer cool, ist cooler draußen. Typ, können wir das zusammenfassen?
1: Ja, das sowieso.
0: Sehr gut, ja. Also 23 Grad, herrlich, herrlich, was sich da abspielt. Ich hoffe, dass Ihre Klimaanlage dann ab morgen auch wieder mal Pause machen kann. Ah ja, genau, Verkehrsservice, 9.33 Uhr, nichts los, kommen Sie gut durch.
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0: Ja, ist schon gut. Peter Cornelius, der hat auch schon langsam keine Ideen mehr. Wenn die Sommerferien gefühlt so lang und so lang, vor allem so heiß sind. Und wenn euch das ganz gleich geht, ihr Abwechslung sucht, was richtig sinnvoll ist, vor allem etwas, wo man noch mitmachen kann, das nicht schon voll belegt ist, dann ab in die Schule. Klingt komisch, ist aber so. Ohne Unterricht natürlich das Ganze. Immer in der letzten Ferienwoche gibt es nämlich die Sommerakademie. Da darf geforscht und getüftelt werden, was das Zeug hält.
1: Guten Morgen, Vorarlberg. Mein Name ist Verena Kmetzki-Schmidt von der Vorarlberger Sommerakademie. Wir haben noch so tolle Kurse für euch vorbereitet und einige Plätze sind dann noch frei. Zum Beispiel selbstbewusst präsentieren lernen. Wer hat nicht schon mal in der Schule ein Problem gehabt vor größerem Publikum etwas zu erzählen. Wer möchte geniale Pilze herstellen in einer spannenden Verbindung aus Biologie, Technik und nachhaltiger Energie? Wer möchte in einer Geschichtenwerkstatt teilnehmen, in dem spannende und lustige Themen beschrieben werden und daraus ein kleines Mini-Theaterstück entsteht? Für all diese Dinge braucht ihr keine Vorkenntnisse und taucht ein in eine spannende Welt.

Wenn die Gitarre von rechts kommt und das Tambourin von links, dann weiß man, man ist in den 60ern gelandet. Scott McKenzie hier bei Radio Vorarlberg am Sonntag. Um 10 geht es hier weiter mit dem Gottesdienst, um 11 dann das Festspielfrühstück, heute mit dem künstlerischen Betriebsdirektor Jaakko Korte-Kangas aus Finnland. Ich bin Dominik Dapré. Und zwar nicht aus Finnland, dafür aber morgen wieder für Sie da. Mit der Nicole gemeinsam ab 5.

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0: Guten Morgen aus dem Mittelburgenland. Im Programm der ORF Regionalradios und auf ORF 3 übertragen wir jetzt die katholische Messfeier aus der Pfarrkirche in Kogl. Mit der Gemeinde feiert Pfarrvikar Ivan Vukcevic die Heilige Messe. An der Orgel sind Thomas Frühstück und Mario Weber, der auch als Kantor die Liturgie mitgestaltet. Eingangs begrüßen Sie die Pfarrgemeinderätin der Filialgemeinde Lebenbrunn, Nina Pernsteiner, sowie die Kuratorin der Pfarre Kogl, Waltraud Ulrich.
1: Auch von uns einen wunderschönen guten Morgen aus Kogl. Unsere Kirche ist dem heiligen Oswald geweiht und ist Anfang August Ziel vieler Wallfahrer. Zu unserer Pfarre gehören noch zwei Nachbarortschaften, Lebenbrunn und Redlschlag.
2: Im Namen der Filialkirche Lebenbrunn, die dem heiligen Ulrich geweiht ist, darf auch ich Sie herzlich zur heutigen Fernsehmesse begrüßen. Frei nach dem Lebensmotto des seligen Ladislaus Patjanisch Stratmann, Christsein mit Herz und Hand, dessen Reliquien in der Filialkirche aufbewahrt werden, feiert, singt und betet die Pfarrgemeinde gerne miteinander.
1: Erwähnenswert in unserer Kirche ist noch das Altarbild mit dem heiligen Oswald, der Patron der Tiere.
2: Wir laden Sie in der kommenden Stunde ein, mit uns zu singen und zu beten.
1: Und jetzt wünschen wir uns noch einen schönen Gottesdienst.

Gott, du unser Beschützer, schau auf das Angesicht deines Gesalbten, denn ein einziger Tag in den Vorhöfen deines Heiligtums ist besser als tausend andere. Mit diesem Eröffnungsvers von Psalm 48 und mit dem Gruß der Kirche heiße ich Sie alle herzlich willkommen zu dieser Heiligen Messe am 20. Sonntag im Jahreskreis. Ich begrüße Sie alle hier in unserer Pfarrkirche in Kogel, Herrn Bürgermeister, unsere Gäste von nah und fern. Und besonders herzlich begrüße ich euch alle, die diese Heilige Messe über die Live-Übertragung am ORF 3 in Radio Burgenland und über den Internet mit uns feiern. Durch diese Übertragung tragen wir sie in unseren Herzen und beten für alle, die heute zu Hause sind, die in ihren Kranken- oder Pflegebetten liegen, für die alten und schwachen Menschen, für alle, die nicht bei uns sein können, die fern von ihrer Heimat leben und auch für alle, die heute unterwegs sind. Frau, dein Glaube ist groß. Was für ein Schluss, einen spannenden und dramatischen Dialog im heutigen Evangelium. Dieser Satz führt uns mitten in ein wichtiges Thema, das Wirken über unsere eigenen Grenzen hinaus. Wir Menschen setzen oft uns selbst Grenzen. Wir sehen nur das, was unsere eigenen Fähigkeiten, unsere Kraft und unsere Möglichkeiten zulassen. Manchmal sehen wir nicht weiter als bis zu unseren eigenen Schatten. Aber der Glaube lädt uns ein, weiter zu sehen. Andere Menschen kennenzulernen und auch die eigene Grenze zu erkennen, bedeutet manchmal, aus unserer Komfortzone herauszutreten. Es bedeutet, den eigenen Rahmen zu verlassen und uns wieder neu mit unserem Schöpfer zu verbinden, der uns ruft, auch jene Bereiche seiner Kirche wahrzunehmen, die an ihren Rändern liegen. Als Christen sind wir gerufen, auch dorthin zu gehen. Denn Gottes Haus soll wirklich ein Haus für alle Menschen sein. Darum braucht es manchmal ein wenig Mut. Und auch jetzt, am Beginn dieser Heiligen Messe, sind wir eingeladen, einen kleinen Schritt aus unserem Alltag herauszutreten, still zu werden, innezuhalten und vor Gott zu kommen. Bitten wir den Herrn um ein offenes Herz, um einen starken Glauben und um den Mut, unsere eigenen Grenzen zu überschreiten. Wir wollen einen Moment der Stille halten, unser Leben vor Gott betrachten, unsere Schuld erkennen und unsere Sünden vor Gott, Mutterkirche und einander jetzt in Kyrie

0: Christus, der allmächtige Herr, erbarme sich uns, ernehme von uns Sünde und Schuld, damit wir mit reinem Herzen diese Feier begehen.
1: Amen.

Barmherziger Gott, was keine Auge geschaut und keine Ohr gehört hat, das hast du denen bereitet, die dich lieben. Gib uns ein Herz, das dich in allen und über alles liebt, damit wir den Reichtum deiner Verheißungen erlangen, der alles übersteigt, was wir ersehnen. Darum bitten wir dich durch Jesus Christus, deinen Sohn, unseren Herrn und Gott, der in der Einheit des Heiligen Geistes mit dir lebt und herrscht jetzt und in alle Ewigkeit.

Lesung aus dem Buch Jesaja. So spricht der Herr: Wahrt das Recht und übt Gerechtigkeit, denn bald kommt mein Heil und meine Gerechtigkeit wird sich bald offenbaren. Und die Fremden, die sich dem Herrn anschließen, um ihm zu dienen und den Namen des Herrn zu lieben, um seine Knechte zu sein, alle, die den Sabbat halten und ihn nicht entweihen und sie an meinem Bunde festhalten, sie werde ich zu meinem heiligen Berg bringen und sie erfreuen in meinem Haus des Gebetes. Ihre Brandopfer und Schlachtopfer werden Gefallen auf meinem Altar finden, denn mein Haus wird ein Haus des Gebetes für alle Völker genannt werden. Wort des lebendigen Gottes. Amen.

Lesung aus dem Brief des Apostel Paulus an die Gemeinde in Rom. Schwestern und Brüder, euch, den Heiden, sage ich, gerade als Apostel der Heiden preise ich meinen Dienst, weil ich hoffe, die Angehörigen meines Volkes eifersüchtig zu machen und wenigstens einige von ihnen zu retten. Denn wenn schon ihre Zurückweisung für die Welt Versöhnung bedeutet, was wird dann ihre Annahme anders sein als Leben aus den Toten? Denn unwiderruflich sind die Gnadengaben und die Berufung Gottes. Denn wie ihr einst Gott ungehorsam wart, jetzt aber infolge ihres Ungehorsams Erbarmen gefunden habt, so sind auch sie infolge des Erbarmens, das ihr gefunden habt, ungehorsam geworden, damit jetzt auch sie Erbarmen finden. Denn Gott hat alle in den Ungehorsam eingeschlossen, um sich aller zu erbarmen. Wort des lebendigen Gottes.

In jener Zeit zog Jesus sich in das Gebiet von Tyrus und Sidon zurück. Da kam eine kananäische Frau aus jener Gegend zu ihm und rief: Hab Erbarmen mit mir, Herr, du Sohn Davids. Meine Tochter wird von deinen Dämonen gequält. Jesus aber gab ihr keine Antwort. Da traten seine Jünger zu ihm und baten: Befreie sie von ihrer Sorge, denn sie schreit hinter und her. Er antwortete: Ich bin nur zu den verlorenen Schafen des Hauses Israel gesandt. Doch die Frau kam, fiel vor ihm nieder und sagte: Herr, hilf mir. Er erwiderte: Es ist nicht recht, das Brot den Kindern wegzunehmen und den Hunden vorzuwerfen. Da entgegnete sie: Ja, du hast recht, Herr, aber selbst die Hunde bekommen von den Brotresten, der vom Tisch ihrer Herren fallen. Darauf antwortete ihr Jesus: Frau, dein Glaube ist groß, was du willst, soll geschehen. Und von dieser Stunde an war ihr Tochter geheilt. Evangelium unseres Herrn Jesus.

Liebe Schwestern und Brüder, liebe Pfarrfamilie, im Leben, in der Arbeit und in unserer Berufung begegnen wir immer wieder der Frage nach unseren Grenzen. Was gehört noch zu meiner Aufgabe und was nicht mehr? Wo endet meine Verantwortung? Manchmal sagen wir, dafür bin ich nicht zuständig oder das ist nicht meine Angelegenheit. Besonders im Beruf kennen wir den Gedanken, warum soll ich etwas tun, wofür ich nicht bezahlt werde? Aber auch im persönlichen Leben begegnen uns diese Haltung. Wenn wir bei einem Verwandten, einem Freund oder einem Nachbarn eine Ungerechtigkeit sehen, denken wir manchmal, das ist sein Leben, ich will mich nicht einmischen. Aber wir müssen, wir als Christen, immer innerhalb unserer eigenen Grenzen bleiben. Das heutige Evangelium führt uns genau an diese Frage heran. Jesus geht mit seinen Jüngern über die Grenze Israels hinaus, in das Gebiet von Tyrus und Sidon, in das heutige Gebiet des Libanon. Warum Jesus dorthin geht, sagt uns Matthäus nicht genau. Wir wissen aber, dass Jesus zuvor viele Widerstand erfahren hat. Ablehnung, Streit, Anschuldigungen und Unverständnis. Gerade unmittelbar von unserem heutigen Abschnitt kommt er zu einer Auseinandersetzung mit Pharisäer und Schriftgelehrter. Vielleicht wollte Jesus deshalb mit seinen Jüngern bewusst Abstand gewinnen. Vielleicht braucht sie Zeit, um über das Erlebte nachzudenken. Was haben sie verstanden? Was ist ihnen noch unklar? Wer ist dieser Jesus eigentlich und was bedeutet es, ihm nachzufolgen? Es könnte eine Art geistliche Auszeit gewesen sein, eine sogenannte Exerzitien. Aber Jesus sucht die Stille. Er braucht Zeiten des Gebets und der Sammlung, die Begegnung mit seinem Vater. Und gerade darin liegt eine wichtige Wahrheit. Auch wer für andere da ist, braucht Zeiten, in denen er selbst vor Gott steht. Aber entscheidend ist, Jesus überschreitet eine Grenze. Zunächst ist eine geografische Grenze. Doch bald wird daraus viel mehr, eine religiöse, kulturelle und menschliche Grenze. Jesus befindet sich nicht mehr nur außerhalb des gewohnten Gebietes. Er begegnet dort einem Menschen, der nach damaligem Verständnis ebenfalls außerhalb steht. Und gerade dort beginnt etwas Neues. Diese Ruhe der Jesus und seine Jünger wird durch den Schreien einer fremden Frau unterbrochen. Eine kananäische Frau kommt zu Jesus und bittet um Hilfe für ihre schwer leidende Tochter. Sie gehört nicht zum Volk Israel und nicht zum Kreis der Jünger. Und trotzdem ruft sie, Herr, hab Erbarm mit mir, Herr, du Sohn Davids. Schon diese Anrede ist erstaunlich. Eine fremde Frau erkennt Jesus in etwas, das viele aus seinem eigenen Volk noch nicht erkannt haben. Jesus antwortete zunächst nicht. Dann sagte er, ich bin nur zu den verlorenen Schafen des Haus Israels gesandt. Doch die Frau geht nicht weg. Sie kommt nachher, fällt von ihm nieder und sagt nur, Herr, hilf mir. Jesus führt sie damit tiefer. Es geht nicht mehr allein darum, was sie von ihm will, sondern darum, wer Jesus für sie ist. Sie ist nicht zu irgendeinem Menschen gekommen, die zufällig vorbeigegangen ist. Sie setzt ihre Hoffnung ganz bewusst auf ihn. Darum entwickelt sich zwischen ihnen diese ungewöhnliche, dramatische Ringen. Jesus verwendet das Bild von Brot der Kinder und von den kleinen Hunden. Für unsere Ohren heute klingt das sehr hart und schwer. Aber die Frau lässt sich nicht zurückweisen. Sie nimmt sogar das Bild Jesu auf und antwortete, ja Herr, aber selbst die kleinen Hunde essen von den Brotkrumen, die vom Tisch ihrer Herren fallen.
Gerade in dieser Antwort zeigt sich die Tiefe ihres Glaubens. Sie verlangt keinen Anspruch, sie vertraut, sie glaubt, dass selbst eine Brotkrumme von Gottes Tisch genügt, weil in Gottes kleinster Gabe bereits die Kraft seiner ganzen Liebe liegt. Das ist keine schwache Demut, sondern eine mutige Demut. Sie weiß, dass sie nicht erzwingen kann, aber sie weiß zugleich, wem sie vertraut. Darum sagt Jesus schließlich: Frau, dein Glaube ist groß, es soll dir geschehen, wie du willst. Das ist bemerkenswert. In Matthäus Evangelium spricht Jesus gegenüber seinen eigenen Jüngern mehrmals von ihrem Kleinglauben. Hier aber, außerhalb Israels, sagte er zu einer fremden Frau: Dein Glaube ist groß. Damit wird die Heilung ihrer Tochter zu mehr als einem Wunder. Die Begegnung selbst wird zum Zeichen, auf Griechisch Semeion. Gottes Gnade beginnt dort zu wirken, wo ein Mensch sein Herz in Vertrauen öffnet. Hier können wir an das Gleichnis von Seemann denken. Der Same fällt auf verschiedene Böden. Vieles geht verloren, doch ein Teil fällt auf den guten Boden und bringt Frucht. Und gerade diesen guten Boden findet Jesus hier, außerhalb der Grenzen Israels, bei einer Frau, der bei seinen Jüngern ihn vielleicht nicht erwarten hätten. Das ist zugleich eine ernste Botschaft an das auserwählte Volk. Israel hatte, bildlich gesprochen, das Brot auf dem Tisch. Gottes Bund und seine Verheißungen, das Gesetz und die Propheten und schließlich Jesus selbst als Gottes Sohn und Messias. Das bedeutet aber keine Abwertung Israels. Paulus sagt ausdrücklich: Unwiderruflich sind Gnade und Berufung, die Gott gewährt. Erwählung bedeutet in der Bibel jedoch nicht nur ein Privileg, sondern immer ein Auftrag und Verantwortung. Und gerade deshalb richtet sich diese Mahnung heute genau an uns so, hier an die Kirche. Liebe Brüder und Schwestern, auch wir haben unsere Grenzen, unsere Gewohnheiten, unsere Bequemlichkeit und unsere Vorstellung davon, wer zu uns gehört und wer nicht. Darum fragt uns das Evangelium heute: Wo liegt unsere Tyrus und Sidon? Wo sind die Menschen außerhalb unserer vertrauten Kreise, die vielleicht längst nach Gott suchen? Die emeritierte Erzbischof von Sarajevo, der Kardinal Vinko Puljic, hat im Jahr 93 mitten im Krieg in Bosnien und Herzegowina einen Satz gesagt, der bis heute nichts von seiner Bedeutung verloren hat. Zieht die Grenzen, wie ihr wollt, aber streicht keinen einzigen Menschen durch. Sind wir heute wirklich schon so weit, dass wir uns daran gewohnt haben, dass von unseren Augen Länder geteilt werden wie in einer Kriegsbeute, dass Menschen, Frauen, Kinder voreinander getrennt und wie Tiere in verschiedene Gehege eingeteilt werden, dass man mit einem Bleistift Grenzen zieht und dabei ganze Menschen einfach durchstreicht? Das darf für uns niemals normal sein. Werden. Und es darf uns niemals gleichgültig werden. Gerade nach dem heutigen Evangelium sollten wir das verstehen. Denn auch wir werden irgendwann einen solchen kananäischen Frau begegnen und werden wir dann verstehen, dass Gott nicht nur auf unserer Seite wohnt und dass er längst auf der anderen Seite auf uns wartet. Dann wird wahr, was der Prophet Jesaja heute sagt: Mein Haus wird ein Haus des Gebets für alle Völker genannt werden. Nicht nur für jene, die schon da sind, nicht nur für jene, die uns vertraut sind, sondern für alle, die Gott suchen. Und vielleicht hören wir auch heute das Wort, das Jesus zu uns an diesem fremde Frau sagt: Dein Glaube ist groß. Amen.

0: Leben, Auferstehung der Toten und das ewige Leben. Amen.
1: Gott, unser Vater, will das Heil aller Menschen. Im Vertrauen auf seine Liebe und Barmherzigkeit kommen wir mit unseren Bitten zu ihm und beten gemeinsam.
2: Für die Kirche, dass in unserer Welt ein lebendiges Zeichen deiner Gegenwart bleibt, Grenzen zwischen Menschen überwindet und allen, die dich suchen, mit Offenheit und Liebe begegnen.
0: Wir bitten.

für unseren Papst, unsere Bischöfe, Priester und Diakone, dass sie auf die Stimme deines Heiligen Geistes hören, den Menschen nahe sind und durch ihr Leben glaubwürdig Zeugnis von deiner Liebe und Barmherzigkeit geben.

für alle Völker und Nationen unserer Erde, dass Hass, Gewalt und Feindschaft überwunden werden, dass Wege der Versöhnung gefunden werden und auf der Grundlage von Gerechtigkeit ein dauerhafter Frieden wachsen kann.

für alle Menschen, die nach Gott suchen, dass sie Menschen begegnen, die ihnen den Weg zu dir zeigen und dass sie auch in Zeiten des Zweifels, der Not und des scheinbaren Schweigens Gottes die Hoffnung nicht verlieren.

für alle Kranken, Einsamen und Menschen in großer Sorge, dass sie Trost und Hilfe erfahren und Menschen an ihrer Seite finden, die ihre Not sehen, ihnen zuhören und ihnen mit Liebe und Aufmerksamkeit begegnen.

Für unsere Verstorbenen, heute besonders für verstorbene Tante Maria Weber, verstorbene Angehörige Nummer 34 und für alle, an die niemand mehr denkt, dass du sie in deine ewige Gemeinschaft aufnimmst und sie teilhaben lässt am Gastmahl des ewigen Lebens.

Guter Gott, Herr der ganzen Welt, alle Menschen kommen aus deinen Hand und dein Wille ist es, dass alle das Heil finden. Höre unsere Bitten und führe uns über alle Grenzen hinweg zu jener Gemeinschaft, zu der du die ganze Menschheit berufen hast. Darum bitten wir dich durch Christus, unseren Heiland und Herrn. Amen.

Lasst uns beten, liebe Brüder und Schwestern, zu Gott, dem allmächtigen Vater, dass er diese Gabe der Kirche annehme zu seinem Lob und zum Heil der ganzen Welt. Ja, ja, ja.

Herr, wir bringen unsere Gaben dar für die Feier, in der sich ein heiliger Tausch vollzieht. Nimm sie in Gnaden an und schenke uns dich selbst in deinen Sohn Jesus Christus, der mit dir lebt.

0: Herr Gott,
1: das ist würdig und recht.
0: In Wahrheit ist es würdig und recht, dir, Vater, im Himmel zu danken und dich mit der ganzen Schöpfung zu loben. Denn in dir leben wir, in dir bewegen wir uns und sind wir. Jeden Tag erfahren wir aufs Neue das Wirken deiner Güte. Schon in diesem Leben besitzen wir den Heiligen Geist, das Unterpfand ewiger Herrlichkeit. Durch ihn hast du Jesus auferweckt von den Toten und uns die sichere Hoffnung gegeben, dass sich an uns das österliche Geheimnis vollendet. Darum preisen wir dich mit

Ja, du bist heilig, großer Gott, und alle deine Werke verkünden dein Lob, denn durch deinen Sohn, unseren Herrn Jesus Christus, und in der Kraft des Heiligen Geistes erfüllst du die ganze Schöpfung mit Leben und Gnade. Bis ans Ende der Zeiten versammelst du dir ein Volk, damit deinem Namen das reine Opfer dargebracht werde, vom Aufgang der Sonne bis zum Untergang. Darum kommen wir vor dein Angesicht und feiern in Gemeinschaft mit der ganzen Kirche den ersten Tag der Woche, Sonntag, als den Tag, an dem Christus von den Toten erstanden ist. Durch ihn, den du zu deiner Rechten erhöht hast, bitten wir dich, allmächtiger Gott. Heilige unsere Gaben durch deinen Geist, damit sie uns werden Leib und Blut deines Sohnes, unseres Herrn Jesus Christus, der uns aufgetragen hat, dieses Geheimnis zu feiern. Denn in der Nacht, da er verraten wurde, nahm er das Brot und sagte Dank.

sprach: Nehmet und trinket alle daraus, das ist der Kelch des neuen und ewigen Bundes, mein Blut, das für euch und für alle vergossen wird zur

Darum, gütiger Vater, feiern wir das Gedächtnis deines Sohnes. Wir verkünden sein heilbringendes Leiden, seine glorreiche Auferstehung und Himmelfahrt und erwarten seine Wiederkunft. So bringen wir dir mit Lob und Dank dieses heilige und lebendige Opfer dar. Schau gütig auf die Gabe deiner Kirche, denn sie stellt dir das Lamm vor Augen, das geopfert wurde und uns nach deinem Willen mit dir versöhnt hat. Stärke uns durch den Leib und das Blut deines Sohnes und erfülle uns mit seinem Heiligen Geist, damit wir ein Leib und ein Geist werden in Christus. Er mache uns auf immer zu einer Gabe, die dir wohlgefällt, damit wir das verheißene Erbe erlangen mit deinen Auserwählten, mit den seligen Jungfrau und Gottesmutter Maria, unsere Mutter vom guten Rat, mit ihrem Bräutigam, den heiligen Josef, mit seligen Ladislaus, heiliger Stefan von Ungarn, heiliger Rochus, heiliger Ulrich, unsere Kirchenpatron, heiliger Oswald, Diözesanpatron, heiliger Martin, unsere Namenspatronen, Aposteln, Märtyrern und mit allen Heiligen, auf deren Fürsprache wir vertrauen. Barmherziger Gott, wir bitten dich, dieses Opfer, unsere Versöhnung, bringe der ganzen Welt Frieden und Heil. Beschütze deine Kirche auf ihrem Weg durch die Zeit und stärke sie im Glauben und in der Liebe. Deinen Diener, unseren Papst Leo, Bischof Egidius, Altbischof Paul und die Gemeinschaft der Bischöfe, unsere Priester, Diakone, Ordensleute und alle Frauen und Männer, die zum Dienst in der Kirche bestellt sind und das ganze Volk deiner Erlösten. Erhöre, gütiger Vater, die Gebete, die hier versammelte Gemeinde und führe zu dir auch alle deine Söhne und Töchter, die leider sind noch fern von dir. Erbarme dich alle unsere verstorbenen Brüder und Schwestern, heute besonders Maria Weber und verstorbene Angehörige der Nummer 34 und alle, die in deiner Gnade aus dieser Welt geschieden sind. Nimm sie auf in deine Herrlichkeit und mit ihnen lass auch uns, wie du verheißen hast, zu Tische sitzen in deinem Reich. Darum bitten wir dich durch unseren Herrn Jesus Christus, denn durch ihn schenkst du der Welt alle guten Gaben. Durch ihn und mit ihm und in ihm ist dir Gott, allmächtiger Vater, in der Einheit des Heiligen Geistes, alle Herrlichkeit und Ehre, jetzt und in Ewigkeit. Wir heißen Kinder Gottes und wir sind es, darum beten wir vor.

0: Erlöse uns, Herr allmächtiger Vater, von allem Bösen und gib Frieden in unseren Tagen. Komm uns zu Hilfe mit deinem Erbarmen und bewahre uns vor Verwirrung und Sünde, damit wir voll Zuversicht das Kommen unseres Erlösers Jesus Christus erwarten. Denn dein ist das Reich und die Kraft und die Herrlichkeit in Der Herr hat zu seinen Aposteln gesagt, Frieden hinterlasse ich euch, meinen Frieden gebe ich euch und deshalb bitten wir. Herr Jesus Christus, schaue nicht auf unsere Sünden, sondern auf den Glauben deiner Kirche und schenke ihr nach deinem Willen Einheit, Freiheit und Frieden. Dieser Friede des Herrn sei alle Zeit mit euch.
1: Und mit deinem Geiste.
0: Schenkt einander Zeichen des Friedens und der Versöhnung. Lamm Gottes.
1: Du bist die Sünde der Welt, erbarme dich unser.
0: Lamm Gottes.
1: Du bist die Sünde der Welt, erbarme dich unser.
0: Lamm Gottes.
1: Du

0: Seht, das Lamm Gottes, das hinwegnimmt die Sünde der Welt.
1: Herr, ich bin nicht würdig, dass du eingehst unter mein Dach, aber sprich nur ein Wort, so wird meine Seele gesund.
0: Kostet und seht, wie gut der Herr ist.
1: Herr,

0: Barmherziger Gott im heiligen Mahl, schenkst uns Anteil am Leben deines Sohnes. Dieses Sakrament mache uns auf Erde Christus ähnlich, damit wir im Himmel zum vollen Gemeinschaft mit ihm gelangen, der mit dir lebt und herrscht in alle Ewigkeit.
1: Amen. Zum Abschluss möchte ich mir an uns, bei uns allen bedanken hier, die heute diese heilige Messe gefeiert haben. Hier in die Pfarrkirche Kogl, aber auch zu Hause von den Fernsehgeräten über das Radio oder Internet. Ich danke unserem Liturgieteam, der Sakristei, unsere Gastministranten und besonders auch all euch allen, die haben uns geholfen, diese Kirche mit wunderbaren Blumen zu schmücken. Ein besonderer Dank gilt unseren Organisten, unseren Hauptorganisten des Dekanats und Mittelburgenlandes, Maestro Thomas Frühstück, sowie der Sohn unserer Pfarrer aus Kogl, Maestro Mario Weber, der Domorganist. Beide haben die heutige heilige Messe musikalisch wirklich super gestaltet und bereicht. Ein herzliches Vergelt's Gott. Und wenn wir schon bei Musik sind, bei der heutigen Fersen-Radiomesse, haben wir zum ersten Mal die Gelegenheit, fast die gesamte Liturgie mit Liedern aus dem neuen Diözesan-Gesangbuch, den Eigenteil der Diözese Eisenstadt, zu gestalten. Dieses Gesangbuch enthält viele Lieder, die Generationen von Gläubigen in unserer Diözese begleitet und geprägt haben. Gesange für die verschiedenen Zeiten des Kirchenjahres, Marienlieder und über 25 Messordinarien. Ich muss auch sagen, dass wir würden uns freuen, wenn Sie von den Fernsehen- oder Radiozuhörern, Zuhörerinnen einmal persönlich bei uns hier im Burgenland und unsere Diözesen Eisenstadt begrüßen dürfen in eine von unseren 174 Pfarrkirchen. Aktuelle Informationen über das Leben in unserer Diözese, unsere Pfarrer, Gottesdienste finden Sie auch auf unserer Diözesan-Website martinus.at. Euch alle wünsche ich einen schönen und gesegneten Sonntag und kommende Woche.
0: Der Herr sei mit euch.
2: Und mit deinem Geiste.
0: Fürsprachene heiligen Oswald, segne und behüte euch der allmächtige dreieinige Gott.

0: Programm der ORF Regionalradios und auf ORF 3 übertrugen wir die katholische Messfeier aus der Pfarrkirche Kogl im Mittelburgenland. Mit der Gemeinde feierte Pfarrvikar Ivan Vukcevic die heilige Messe. An der Orgel waren Thomas Frühstück und Mario Weber, der auch als Kantor die Liturgie mitgestaltet hat. Tontechnik Wolfgang Fuchs, Andreas Treit und Peter Keinrath. Leitung der Übertragung Roman Stipschitz. Sie haben jetzt bis 12.30 Uhr die Möglichkeit zu einem Gespräch mit Pfarrvikar Ivan Vukcevic. Anrufer aus Österreich und Deutschland wählen bitte die Nummer 0800 100 22 60. Ich wiederhole 0800 100 22 60. Für Anrufer aus der Schweiz steht die Nummer 0800 100 22 6. Ich wiederhole 0800 100 22 6 zur Verfügung.
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0: mit Gleitbomben und Drohnen angegriffen. Mehr von Alexandra von Mersi.
1: In Kiew standen in der Nacht mehrere Gebäude in Flammen. Es soll auch Verletzte geben. Russland setzt momentan so viele ballistische Raketen ein wie noch nie seit Beginn des Krieges. Und der Ukraine fehlt es an Abfangsystemen. Wir kämpfen darum, die amerikanischen Patriot-Raketen auch in der Ukraine herstellen zu dürfen, sagt Präsident Zelensky und gibt sich kämpferisch. Wir bauen Millionen Drohnen pro Jahr, also können wir auch Abfangraketen bauen. Aber noch fehlt die Erlaubnis aus den USA und so versucht die Ukraine weiter, die Produktionsstätten von russischen Raketen mit Drohnen zu zerstören. 600 Drohnen soll die Ukraine in der Nacht auf Moskau abgefeuert haben. Laut dem Moskauer Bürgermeister wurden die meisten abgefangen, es soll aber Verletzte geben.
0: Die israelische Armee hat nach eigenen Angaben einen Ranghohen-Kommandeur der libanesischen Hisbollah-Miliz gezielt getötet. Der Angriff ereignete sich in Deir al-Sharani im Südlibanon. Die libanesischen Behörden sprechen von 4 Toten und 17 Verletzten. Von der Hisbollah gibt es bisher keine Bestätigung. Das Tourismusministerium hat einen Leitfaden zum Umgang mit Fake-Bewertungen für Gastronomie-, Beherbergungs- und anderen Tourismusbetrieben herausgegeben. Am Montag startet zudem eine Hotline, an die sich Betroffene von Fake-Bewertungen wenden können. Branchenvertreter fordern schon lange schnelle Verfahren gegen den Missbrauch auf Internetplattformen. In Grieskirchen in Oberösterreich hat ein freilaufender Pitbull-Terrier eine Joggerin attackiert. Die Frau ist schwer verletzt worden, berichtet Sophie Moseder.
2: Der Pitbull hat die 47-Jährige gestern angefallen und in den linken Oberschenkel gebissen. Die Hundebesitzerin hat darauf nicht reagiert, sie ist einfach weitergegangen. Die schwer verletzte Joggerin hat sich alleine bis zum nahegelegenen Freibad Grieskirchen geschleppt. Eine Passantin hat sie ins Krankenhaus gebracht. Die Polizei fahndet jetzt nach der Hundebesitzerin. Sie soll Mitte 30 mit rotblondem Haar sein. Es ist schon die zweite Hundeattacke innerhalb weniger Tage. In Tirol hat am Freitag ein Schäferhund 2 Wanderer gebissen. Der Hund war aus seiner Box entkommen. Ein 85-Jähriger ist am Schienbein verletzt worden, seine 48-jährige Begleiterin an der Hand. Sie musste operiert werden.
0: Im Osten Japans sind bei Überschwemmungen infolge von extremen Starkregen mindestens 9 Menschen ums Leben gekommen. Die meisten Opfer wurden in ihren Autos von den Wassermassen eingeschlossen. Besonders betroffen ist die Präfektur Chiba im Osten von Tokio. Eine Wetterstation verzeichnete innerhalb von 24 Stunden 30 cm Regen. Das ist mehr, als es in Ostösterreich bisher im ganzen Jahr geregnet hat. Das waren die Nachrichten mit Tom Brandenberger. Und jetzt zum Wetter.
3: Recht sonnig ist es momentan im Großteil des Landes. Dichtere Wolken sind zwischen Kitzbühel und Linz am Himmel und die bringen da und dort ein paar Regentropfen. Im Süden und im Osten hingegen baut sich noch einmal die große Hitze auf mit bis zu 37 Grad im Wiener Becken. Meist hat es am Nachmittag 25 bis 34 Grad. Generell werden die Wolken mehr und vor allem im Bergland bilden sich ein paar heftige Schauer- und Wärmegewitter, punktuell mit Starkregen und Sturmböen. Abgesehen davon sind es heute nur wenige Schauer. So viel zum Wetter von Daniel Stanker.
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5: Einen schönen guten Morgen und herzlich willkommen zum dritten und letzten Festspielfrühstück der aktuellen Saison. Mein Name ist Stefan Höfel und ich begrüße Sie, geschätztes Publikum, hier im Bregenzer Festspielhaus und natürlich auch alle Hörerinnen und Hörer, die via Radio Vorarlberg mit dabei sind. Heute in einer Woche endet die Jubiläumsspielzeit der Bregenzer Festspiele. Die 80. Bregenzer Festspiele sind es. Am letzten Tag gibt es dann noch eine Matinee mit dem Symphonieorchester Vorarlberg und eine weitere La Traviata-Aufführung. Und im heutigen Festspiel-Frühstück, da ist jemand zu Gast, der quasi über alle Produktionen, die es hier gibt, ganz genau Bescheid weiß, bis ins wirklich letzte Detail. Ich begrüße den künstlerischen Betriebsdirektor und stellvertretenden Intendanten der Bregenzer Festspiele, Jaco Kortekangas.
6: Dankeschön und einen schönen guten Morgen auch von mir.
5: Ja, bevor wir in unser Gespräch starten, Herr Kortekangas, möchte ich dem Publikum einen kleinen Überblick über Ihre bisherigen beruflichen Stationen geben. Sie sind seit mehr als 40 Jahren im internationalen Operngeschäft unterwegs. Studiert haben Sie an der Sibelius Akademie, dann war mit 23 Jahren die erste Station das Opernstudio

0: in Zürich. Es folgte das Theater in Pforzheim und die Oper in Freiburg, bevor sie erneut nach Finnland gingen. Weitere Stationen waren unter anderem die Opernhäuser in Kopenhagen, Genua und Stockholm. Mehr als 80 Rollen, habe ich gelesen, waren oder sind in ihrem Repertoire. Viele CD-Einspielungen, Radio- und Fernsehproduktionen haben sie gemacht. Sie waren für einen Grammy nominiert und haben dann 2019 in die Management-Ebene der finnischen Nationaloper gewechselt und dann eben 2023 hier nach Bregenz. Sie sprechen Finnisch, Englisch und Deutsch, was es mir natürlich heute sehr viel einfacher macht. Und Herr Kortekangas, gleich zu Beginn, noch eine Woche Bregenzer Festspiele heuer. Wie geht es Ihnen? Sind Sie froh, dass es bald rum ist, oder sind Sie schon traurig, dass es bald rum ist?
1: Ja, ich würde zu allem Ja sagen. Irgendwo auch schon traurig, aber natürlich freut man sich auf den Urlaub, oder, der bevorsteht. Wir haben ja hier den ganzen Sommer gearbeitet und nach den Festspielen gibt es dann schon ein bisschen Urlaub, 4-5 Wochen sogar in meinem Fall. Aber natürlich, die letzte Festspielwoche ist noch voll Ereignisse. Am Montagmorgen ist Montag, oder?
0: Richtig.
1: Oder ist Sonntag, genau. Da haben wir die Premiere im Landestheater mit den jungen Künstlerinnen. Eine bezaubernde Produktion, eine wunderbare Gruppe, die da den Liebestrank von wem ist Liebestrank?
0: Donizetti.
1: Genau. Donizetti spielen. Leider gibt es da keine Karten mehr. Also wer sich nicht vorgesorgt hat, dann leider kann man da nicht kommen. Würde ich sonst sehr empfehlen.
0: Sie haben gesagt, 4-5 Wochen Urlaub. Geht es nach Finnland oder woanders hin?
1: Es geht nach Finnland grundsätzlich. Zwischendurch arbeite ich auch ein bisschen ein Wettbewerbsjury in Rom. Mitte September, aber ja, etwa so.
0: Herr Kortekangas, ich habe es vorher angesprochen, Sie waren lange auf den Opernbühnen dieser Welt unterwegs und dann gab es eben 2019 diesen Wechsel in die Management-Ebene. Wie war das für Sie oder wie schwer war das, von auf der Bühne hinter die Bühne zu wechseln?
1: Eigentlich gar nicht schwer. Wie es dazu gekommen ist, ist vielleicht etwas komplizierter. Ich hatte schon lange, ich würde sagen die 30 Jahre oder so, hatte ich das Gefühl, ich möchte auch mal was anderes als nur singen. Also singen ist natürlich wunderbar und wie auch vorhin erwähnt, über 80 Rollen, das ist eigentlich alte Information. Ich habe über 100 Rollen gesungen. Aber
0: ich entschuldige
1: egal.
0: Mich.
1: Egal, also es ist sehr viel, also fast 40 Jahre ja gesungen. Ich bin ja immer noch ein Sänger, obwohl ich jetzt nicht mehr dazu komme. Und wie war das die Frage?
0: Die Frage war, wie schwer es war, diesen Wechsel zu machen.
1: Genau, also es war bei mir so ein Prozess, wo ich dachte, sehr gerne möchte ich auch eben hinter den Kulissen auch ein bisschen mehr mitmischen. Hatte auch immer wieder solche Aufgaben, so eher so ehrenamtlicher Natur bei Vereinen und so weiter, musste ich immer eigentlich oder wurde ich zu Verantwortlichen gemacht und habe viel organisiert bis zu Kompositionswettbewerben und so weiter bei Komponistenvereinen und so weiter. Und ich hatte diesen Wunsch, nur ich wusste nicht wie, weil ich eigentlich ziemlich viel zu tun hatte. Ich habe mich dann auch ein paar Mal schon davor beworben für gewisse künstlerische Positionen. Das in Helsinki kam dann irgendwie urplötzlich die Möglichkeit und da war ich noch in Mexiko eigentlich, habe in Bellas Artes in Mexiko gesungen und die Kollegen haben mir geschrieben, hast du gesehen, dass da die Stelle ausgeschrieben ist in Helsinki. Habe mich dann von Mexiko aus beworben. Und dann hatte ich in diesem Prozess Glück und ja, das hat dann genau gepasst, weil irgendwie hatte ich auch das Gefühl, dass mit dem Singen könnte immer weitergehen, ist aber nicht so sicher, weil ich immer Freelancer war. Und das ist natürlich die Frage, ob man immer Arbeit hat oder nicht. Dann war ich sehr froh, 2019 habe ich dann die Stelle in Helsinki bekommen.
0: Fehlt Ihnen die Bühne? Fehlt Ihnen das Singen?
1: Ja, unbedingt. Aber ich will ja auch immer irgendwie noch dahin. Es ist nicht, ich kann ja nicht tagtäglich üben. Und das fordert es ja. Wenn man immer singt, dann muss man auch immer fit bleiben. Das kann ich nicht. In diesem Job ist das nicht möglich. Vielleicht reden wir später noch darüber, was das ist. Aber Aber sonst, ja. Ich habe ja hier in meinem ersten Sommer, das war 24, habe ich ja noch mitgespielt im Landestheater beim Open Studio, allerdings in einer stummen Rolle des Buoso Donati in Gianni Schicchi. Eigentlich eine Rolle, die damit beginnt, dass der Buoso Donati stirbt. Ja, der erstickt an seinem Essen und dann blieb ich auf dem Tisch liegen, eine halbe Stunde. Das war eine meiner schwersten Rollen im ganzen Leben.
0: Stumme Rolle, haben Sie sich aus der Erfahrung heraus trotzdem eingesungen?
1: Das sicher. Ja, das Gefühl, man kann nicht auf die Bühne gehen, ohne zu wissen, ob die Stimme da ist.
0: Ja, weil Sie sagen, Sie singen immer noch gerne. Mir wurde auch von Mitarbeitenden des Hauses zugespielt, dass Sie auch gerne mal in einer Sitzung sagen, ich könnte auch was singen.
1: Ach so. Ich möchte es gerne wissen, wer das gesagt hat.
0: Ich werde keine Namen nennen, aber es ist angeblich immer wieder mal vorgekommen.
1: Es ist klar, singen ist mein Leben gewesen. Ich war vielleicht 3 oder so, man erzählt mir, als ich auf dem Töpfchen da noch irgendwelche Beatles-Lieder gesungen habe. Oh, mein Name. Also ich wollte immer Sänger werden. Eigentlich eher doch Schlagersänger als Kind, als was anderes.
0: Ja, bleiben wir gerade dabei. Woher kommt die Musikalität? Sie haben auch eine Tochter, die Opernregisseurin ist. Woher kommt das in der Familie?
1: Also Musik gemacht haben, glaube ich, auf beiden Seiten, väterlich und mütterlicherseits, viele, obwohl da keine BerufsmusikerInnen waren. Das ist eine Quelle. Mein Cousin ist ja auch Komponist. Also irgendwie väterlicherseits eben, da ist was. Und bei uns wurde eigentlich sehr viel gesungen, auch gemeinsam zusammengesungen. Meine Geschwister, größeren Geschwister, ich bin ja der jüngste von 5, da habe ich immer viel Musik gehört. Und wie erwähnt, ich habe auch selber gerne gesungen, immer. Mein ganzes Leben. Also Musikalität, weiß ich nicht, was das ist, aber Lust auf Singen habe ich immer gehabt und ja, einmal bei so einem Familientreffen hatten wir einen Ahnenforscher dabei und der hat dann ein bisschen unsere Familie zurückverfolgt und sagte, da ist ein Name, der ist wahrscheinlich aus dem Deutschen übersetzt worden und es könnte auf Deutsch auch Bach geheißen haben, aber das ist ja nur, es könnte sein, aber das könnte ja bei uns allen der Fall sein.
0: Also der Ur-Ur-Großneffe von Johann Sebastian Bach ist Jaco Corte Cangas wahrscheinlich und er ist heute zu Gast im Festspielfrühstück und das Spannende an diesem Festspielfrühstück ist eben, dass wir diesen Blick hinter die Kulissen bieten. Herr Corte Cangas, Ihre Position nennt sich künstlerischer Betriebsdirektor. Das sagt jetzt nicht jeden und jeder was. Was zählt da alles zu Ihren Aufgaben?
1: Gut, das ist natürlich, womit soll man anfangen?
0: Alles quasi hier im Haus.
1: Die Position hat ja auch mal andere Namen. Es gibt in Theatern, Opernhäusern gibt es ja Chefdisponenten, es gibt Casting Directors, Betriebsdirektor und so weiter. Und das kommt immer drauf an, wie die gesamte Organisation ist. Also bei uns hier in Bregenz haben wir eine Intendantin. Dann hast du einen Betriebsdirektor und das ist dann schon das, was, also wir zwei sind eigentlich verantwortlich für das ganze Festspielprogramm, also alles Künstlerische, was da ist. Also ich dann habe ich natürlich das Büro, das künstlerische Betriebsbüro, da arbeiten unsere Produktionsleitenden und disponierenden Kolleginnen und die machen dann natürlich die ganzen Produktionen hier. Meine, sagen wir, vordergründige erste Aufgabe ist natürlich zu schauen, dass wir alles das, was die Intendantin so gerne produzieren möchte, auch tatsächlich produzieren. Also es ist die gesamte Produktion zu verantworten. Woraus besteht dann diese Arbeit? Also wie man versteht, es ist relativ viel vorgesetzten Arbeit, weil es eine größere Gruppe ist, im Sommer ganz besonders groß. Dann habe ich täglich ganz viel Kontakte mit den Vertretern der KünstlerInnen, also Agenten sozusagen. Agentinnen und ich verhandle Verträge. Wir haben ja auch, obwohl wir nur im Sommer spielen, sicher so um die 300-400 Verträge jedes Jahr, die alle irgendwie verhandelt werden müssen. Und das ist so ziemlich meine Aufgabe. Das zum Anfang.
0: Wie viele Mitarbeitenden sind das dann?
1: Also ganzjährig sind wir im Büro 6,5 eigentlich, eine halbe Stelle und 6 Mitarbeitenden. Dazu dann noch die Intendantin. Und im Sommer wird das Büro quasi verdoppelt und dann haben wir noch wie viele 100 KünstlerInnen, ja, die alle eigentlich unter uns arbeiten. Chor, Orchester, Solisten, Statisten, Tänzerinnen, künstlerische Teams, Regisseure, Bühnenbildner, Beleuchtungsdesigner, Videodesigner, diese ganzen Leute und die Assistenten dazu. Also es ist ziemlich eine große Gruppe, die alle unter dem künstlerischen Betriebsbüro arbeiten.
0: Wenn ich das richtig verstehe, stehen Sie ein bisschen zwischen den Stühlen, also zwischen der Produktion, zwischen den Agenten und der Intendantin. Sie sind also, glaube ich, auch viel Vermittler in dieser Position.
1: Sehr viel, unbedingt. Ich sehe mich auch als Vermittler. Und da sehe ich auch meine Qualitäten, dass ich von der künstlerischen Seite komme und jetzt schon viele Jahre sehr stark auf der Arbeitgeberseite arbeite. Ich verstehe mich aber immer für die Verträge, die wir machen, verstehe ich mich als eigentlich als Verteidiger dieser Verträge. Also wenn irgendwas nicht stimmt, dann denke ich immer, es müssen beide Seiten zueinander finden. Und ja, das ist für mich ganz wichtig. Also ich möchte nicht nur von einer Seite sagen, bitte so, sondern ich will auch verstehen, warum und warum der andere auch ein bisschen anders will.
0: Bei einer solchen Opernproduktion, das kann natürlich immer passieren, dass jemand krank wird, kurzfristig absagt, war auch heuer beispielsweise bei der Seeproduktion so. Ich glaube, sogar kurz vor Probenbeginn war das noch, dass jemand neuer gesucht werden musste. Was sagt man einem solchen Einspringer? Es ist ja schon ein besonderes Profil, das es hier braucht. Singen im Wasser, zwischen den Mücken, zwischen Nässe und bei Kälte.
1: Ja, die Seebühne ist ganz eigen. Da muss man schon, wenn man die Verträge verhandelt, so ein bisschen erzählen, warum es geht und wie die Arbeit dort ist. Es ist nicht wie in jedem Theater, sondern schon ganz besonders, wie gesagt, Wetterverhältnisse, aber auch dieses Kollegium hinter der Bühne, also auf der Seebühne, arbeitet eine Gruppe eigentlich wie eine Familie. Also jeden Abend sind sie alle da und bleiben auch da den ganzen Abend und arbeiten zusammen, bis die Vorstellung zu Ende ist, dann können sie wieder rauskommen. Und das ist schon eine ganz besondere, du kannst nicht kurzfristig da raus oder irgendwas, das gibt's ja gar nicht. Also schon eine ganz besondere Sache und das muss man besprochen haben, bevor man den Vertrag unterschreibt. Aber diese Situationen, wo jemand kurzfristig jetzt ersetzt werden muss, das sind für mich die mit die interessantesten Aufgaben, die ich habe. Das habe ich auch immer genossen in Helsinki, im Opernhaus, wo es natürlich immer wieder passiert, dass jemand krank wird und man muss einen Ersatz finden. Dafür gibt es schon ein gewisses Netzwerk und so, wie man da vorgeht, wie man danach sucht, wo Ersatz zu finden ist. Das ist ganz, ganz interessant und das habe ich, glaube ich, schon in meiner Sängerkarriere auch oft beobachtet, wie das geht. Ich wurde auch selber oft geholt für natürlich mit vielen Rollen. Dann wirst du dann auch oft gefragt, ob man jetzt auf die Schnelle einspringen könnte. Das war für mich immer irgendwie ganz wichtige Momente und solche Erfolgsgeschichten eigentlich, wenn man einspringen darf und wenn das klappt, dann hat man irgendwie etwas gelernt und auch einen guten Ruf bekommen. Das war für mich immer wichtig. Und jetzt in dieser Position, wo ich das organisieren muss und darf, finde ich das eigentlich, das sind die interessantesten Sachen. Du musst auf die Schnelle eine Lösung finden, aber gleichzeitig musst du erstmal sondieren, was gibt es für Möglichkeiten, wen gibt es noch und wo sind sie und sind sie frei, könnten sie frei werden. Das ist eine interessante Arbeit. Das, was hier passiert ist, diesen Sommer und auch letzten Sommer, war das für die Hausoper eine Woche vor Probenbeginn die Hauptfigur absagt. Das waren in beiden Fällen, wenn Ödip war, das ja der Ödip selber und dieses Jahr ein Project, der Project, die hatten in beiden Fällen halt Unfälle und konnten dann doch nicht kommen, nicht anfangen. Und bei solchen Stücken, die nicht so oft gespielt werden, gibt es gar nicht, weltweit gar nicht so viele, die das können. Und eine Woche vor Probenbeginn kannst du eigentlich niemanden engagieren, der das Stück noch nicht kennt. Und ich muss sagen, das waren Erfolgsmomente. Jetzt müsste man natürlich, das ist nicht Holz, aber so. Es hat gut geklappt, ja, weil im Ödip haben wir auch den besten möglichen Ersatz gefunden, damals mit Paul G. und heute diesen Sommer den Peter Hoar für Project, auch der ohnehin der Project. auch wenn das im Vorfeld nicht geklappt hat, dann in diese Notsituation hat man dann die besten Leute bekommen, dann fühlt man sich natürlich da sehr, wie würde ich sagen, man ist sehr zufrieden. Ich würde sagen, also hätte ich nicht besser machen können. Ja. Und es ist spannend, natürlich.
0: Bei 100 Rollen im eigenen Repertoire könnten Sie ja notfalls sich auch selbst disponieren dann.
1: Ja, ich würde es gerne vielleicht auf der Seebühne,
0: ja, das in
1: Traviata oder so, würde ich sehr gerne, weil ich die Rolle als Charmant so viel gesungen habe. Aber eigentlich zum Beispiel auf der Seebühne kann man gar nicht einspringen. Da haben wir ja 3 Besetzungen, das muss reichen.
0: Sie haben die Oper in Finnland angesprochen als ein Repertoirehaus mit Ganzjahresbetrieb. Die Bregenzer Festspiele sind unter Anführungszeichen das Gegenteil. Wie groß ist denn der Unterschied für Sie in der Arbeitsweise?
1: Sehr groß. Also wir sitzen hier von September bis Mai eigentlich wie die ganz normale Büroarbeit. Wir haben keine Kunst da. Es ist uns schon schwierig, ein Vorsingen zu organisieren, weil wir nicht mal einen Pianisten haben hier in der Stadt oder so. Also es ist ganz normal Büroarbeit, 8 Monate, 9 Monate. Und dann im Sommer ist das dann Hochbetrieb. Es ist quasi eine Premiere nach dem anderen. Es ist eine Premierenfeier, der ganze Sommer eigentlich für mich.
0: Ja. Heuer war es, glaube ich, schon so um die Osterzeit, dass die La Traviata ausverkauft war. Was war das für ein Gefühl für Sie, eben kommend von einem Haus, wo man von Produktion zu Produktion geht, wenn man eben schon weiß, die, sagen wir, Cash-Cow, die funktioniert?
1: Ja, einerseits natürlich unglaublich, wie der Verkauf lief. Da waren natürlich alle erstmal happy, natürlich. Aber für mich war es ein bisschen traurig, dass es schon so früh passierte. Also, weil ich wusste ja, wie viele Anfragen noch kommen. Ich kriege ja jeden Tag Post von Kollegen, Kolleginnen, ob es doch noch Karten gäbe, ob ich noch was machen könnte. Und diese Anfragen hat es diesen Sommer so viel gegeben. Und eben seit April jetzt schon mal sagen müssen, eigentlich habe ich nichts.
0: Dafür gibt es ja ein zweites Jahr.
1: Das ist wahr.
0: Ja. Ja, schauen wir ein bisschen voraus. Die Festspiele in Bregenz, überhaupt Opernhäuser, müssen sehr weit vorausplanen. Wie weit sind Sie denn schon?
1: Sehr weit. Was oft passiert, ich kriege ja auch jeden Tag, das gehört auch zu seinem Job, Werbungen, also von den Agenturen kriege ich immer wieder Post. Der oder diejenige wäre jetzt super für die und die Rolle. Und ich muss meistens antworten und sagen, aber die Rolle ist schon besetzt. Ja? Und wir haben jetzt eigentlich ganz klare Pläne bis 2029, sodass da nichts Großes sich noch bewegt. Natürlich fehlt hier und da eine Rolle, aber nicht viel. 29 ist der erste Sommer, wo wir jetzt noch wirklich mal, sagen wir, mehrere Sängerinnen engagieren müssen.
0: In puncto Vorausplanung geht es natürlich auch immer ums Geld. Sie können jetzt gleich wieder auf Holz klopfen. Heuer Wetterglück, bis dato wenig Regen, ausverkauft, wie gesagt, schon seit Monaten. Ein Thema muss ich eben trotzdem ansprechen, das sind die Einsparungen. Wie ist der aktuelle Stand und wie schwer sind dann eben solche Planungen bis 2029 oder darüber hinaus?
1: Also wegen finanziellen Gründen tatsächlich immer schwieriger, weil auch mit solchen großen Erfolgen verändert sich ja auch eigentlich, verändern sich die Rahmenbedingungen. Also die Kostensteigerung ist enorm. Also alles wird so und so viel teurer. Die Karten können nicht gleichzeitig so gleich viel teurer werden. Und auch was man auf der künstlerischen Seite jetzt schon seit Jahren erleben muss, ist, dass die Künstlergagen eigentlich nach unten gehen, beziehungsweise die gehen auf jeden Fall nicht nach oben. Das ist eine Entwicklung auch weltweit. Und gerade in meiner Position, ich muss mich eigentlich ziemlich viel mit Kollegen austauschen von verschiedenen Häusern und Festivals, dass wir wissen, wo wir so ungefähr gehen und Leute gerecht engagieren. Auch wenn wir sagen müssen, du kriegst jetzt weniger als letztes Mal oder so, das gibt es auch. Es funktioniert noch, aber die Spanne natürlich zwischen Kosten und Einnahmen, die wird immer enger. Und das macht die Planung sehr problematisch. Wenn wir jetzt die nächste Seebühnenproduktion planen, was auch jetzt schon lange läuft für 28, das sind wirklich die Fragen, was wir machen können und was nicht. Das ist noch sehr aktuell bei Produktionen überhaupt, was die Produktionskosten. Ein Teil meiner Arbeit ist ja auch das Budgetieren mit den Produktionsleitenden. Und natürlich müssen wir uns dann daran halten, was wir mal budgetiert haben. Und oft stellen wir fest, dass das gar nicht geht. Und das sind dann auch große, schwierige Fragen. Sollen wir was streichen, gar nicht machen? Oder sollen wir das mager machen, einfach nicht ganz so toll? Das sind die wichtigen Fragen.
0: Zurück zu schöneren Dingen. Herr Kortekangas, wie war der Anfang für Sie hier in Bregenz, wenn Sie sich zurückerinnern an Ihren ersten Besuch? Wie haben Sie Bregenz, wie haben Sie Vorarlberg kennengelernt?
1: Ja gut, wenn wir wirklich vom ersten Besuch sprechen in diesem Zusammenhang, also einmal war ich schon in Bregenz 1993 gewesen. Ich habe hier vorgesungen, wurde nicht angenommen. aber das war im Mai 23, als ich die Festspiele besucht habe. Es war eben die Rede über diese Stelle, über den Vertrag. Und es hat hier der Geschäftsführer Michael Diem hat mir gesagt, ich soll zuerst mal Bregenz besuchen, bevor wir über den Vertrag sprechen. Was natürlich eine schöne Sache war und gute Sache. Man hat mich in dem Hotel hier gegenüber untergebracht. Ich kam dann mit dem Auto angefahren von der Schweiz, also mit Mietwagen. Und dann sah ich als erstes die Casino da. Das hat mich schon ein bisschen irritiert. Ich sagte, ja, ist das, was ist hier so wichtig? Was ist der Ton? Aber die Gespräche waren sehr angenehm. Ich habe hier Kolleginnen getroffen. Und die Atmosphäre war eigentlich sehr, sehr angenehm und die Gespräche liefen dann auch entsprechend gut und da sitze ich ja jetzt, also man hat dann einen Vertrag gemacht und ja, es war durchaus, ich hatte das Gefühl, dass es relativ locker ist und so, es hat sich dann später auch anders gezeigt, aber damals im Mai 23, Mitte Mai etwa, das ist noch ziemlich lange vor den Festspielen, war die Stimmung sehr, sehr gelassen, würde ich sagen.
0: Herr Kortekangas, ich möchte zu einem Vorurteil kommen, das sich irgendwie lange gehalten hat, und das ist, dass die Finnen so ernst sind. Und das haben Sie und die Intendantin Lili Paasikivi hier sehr schnell, sehr stark widerlegt. Die Finnen und die Finninnen sind übrigens zum 9. Mal in Folge das glücklichste Volk der Welt geworden. Österreich ist laut dem Weltglücksbericht der Universität Oxford auf Platz 19. Da geht es um die Wirtschaftsleistung des Landes, um die Gesundheit, um das Freiheitsgefühl, die Großzügigkeit der Menschen und die Wahrnehmung von Korruption im jeweiligen Land. Warum sind die Finnen so glücklich, Herr Kortekangas?
1: Ja, wenn ich das wüsste, dann würde ich gar nicht hier sitzen, sondern man würde mich überall interviewen. anderswo. Aber das Thema spricht man ja auch in Finnland oft an. Ja, was soll das heißen? Irgendwie nehmen wir das gerne an, das Ergebnis. Wir sind das glücklichste Volk der Welt. Ich kann es nur damit eigentlich so ein bisschen begründen, dass in Finnland hat man viel Natur, viel Platz. Wir sind nicht so viele Leute auf diesem Gebiet, das nicht so ganz klein ist. Man kann sich da also irgendwie richtig ausleben. Das ist in jeder für sich. Also die Finnen sind ja nicht ein Volk, das so sein will wie die anderen, sondern jeder ist so, wie er sein will. Und vielleicht ist das ein Freiheitsgefühl. Wir haben natürlich ein relativ gutes Schulsystem. Wir haben eine sehr große Gleichberechtigung im Land, obwohl da sicherlich immer noch zu tun ist und so. Aber das sind so die Faktoren für mich persönlich, was mich glücklich macht. Ob ich jetzt der glücklichste Mensch hier bin, das glaube ich eigentlich kaum. Aber für mich macht die Natur tatsächlich glücklich. Also wenn ich jetzt auch in meinem Urlaub in Finnland bin, in meinem Haus am See und so, das ist für mich schon Glück, diese Ruhe und Natur, Pilze suchen, sammeln, fischen. Also es muss sowas sein. Und in Finnland gibt es auch wenig Verhaltensregeln. Also deshalb denkt man vielleicht, dass die Finnen ernst sind, weil viele verhalten sich gar nicht gut, weil sie müssen nicht. Sie können machen, was sie wollen.
0: Ja, was definitiv glücklich macht, ist natürlich das Singen. Singen ist Ihnen und der Intendantin sehr wichtig und das hat man letztes Jahr auch schon gesehen mit dem Chorkonzert des YL Male Voice Choir. Heuer ist der Chor des Bayerischen Rundfunks da für ein Konzert und natürlich gab es das Sing Along am See anlässlich der 80. Festspielsaison. Warum dieser Schwerpunkt auf das Chorsingen?
1: Ja, ich weiß nicht, ob das ein Schwerpunkt ist. Der YL, also dieser akademische Chor aus Finnland, Männerchor, der ist natürlich weltberühmt und war eigentlich wegen dem Stück Sibelius Kullervo engagiert worden, weil da braucht man einen Chor, der das Stück singen kann und die singen das überall in der Welt. Dann haben wir dann auch noch ein Chorkonzert präsentieren wollen, wenn sie schon da sind. Und ich würde sagen, die Betonung liegt hier auf Gesang allgemein. Und Chorgesang, Männerchorgesang ist natürlich ein wichtiger Bestandteil, aber weil die Lilli ja auch Opernsängerin ist und wir diesen Hintergrund haben, geht es uns natürlich vordergründig ums Singen allgemein.
0: Solisten in einem Chor zusammenzuspannen funktioniert ja zumeist nicht. Waren Sie trotzdem mal Mitglied in einem Chor?
1: Kaum. Ich war schon in meinen jungen Jahren, ganz am Anfang, aber da war ich wirklich sehr jung. Also ich muss sagen, ich war 17, glaube ich, hatte gerade angefangen, Gesang zu studieren. Und damals gab es noch viele, quasi so halb Berufschöre. Der finnische Rundfunk hatte verschiedene, hatte auch so einen Unterhaltungschor, aber hatte auch so einen Volksmusikchor. Dieser Chor sang jeden Tag um 12.05 Uhr ein paar Volkslieder. Und da war ich dann als jüngstes Mitglied dieses Chores irgendwie. Die nächsten waren vielleicht Anfang 40 oder sowas und dann viele ältere Leute. Da habe ich mitgesungen, eine Saison lang. Und das war auch mein erster bezahlter Job als Sänger. Da hat man ein bisschen Geld bekommen für die Aufnahmen, die man heutzutage leider nicht mehr hören kann, weil damals hat man die Rechte nicht abgekauft und von Leuten und sie können die nicht mehr spielen. Das wäre zu teuer und sie wüssten nicht, wen das Geld zu schicken.
0: Zum Glück haben wir letztes Jahr aufgenommen, der ORF Vorarlberg, den YL Male Voice Choir und Jaco Kortekangas hat da auch ein Stück als Solist mitgesungen. Das hören wir jetzt und zwar ein finnisches Volkslied Kesäilta.

0: Na, sowas.
1: Ja, Kesse Ilta, ein finnisches Volkslied. Ich versuch's kurz mit dem Yliopi Laskunan Laulajat Männerchor aus Finnland. Aufgenommen letztes Jahr in der Herz-Jesu-Kirche hier in Bregenz und der Solist war unser Gast heute im Festspiel Frühstück von den Bregenzer Festspielen, Jako Kortekangas. Kesse Ilta, von was haben Sie da gesungen?
0: Sommerabend. Kesä ist Sommer und Ilta ist Abend. Ganz einfach, eine Erinnerung an einem schönen Mädchen, das dort im Wald an einem Sommerabend so schön gesungen hat und im Herzen geblieben ist.
1: Ja, weil Sie gesagt haben, Sie haben im ersten Jahr hier in Bregenz auf der Bühne eine stumme Rolle gehabt. Letztes Jahr haben Sie gesungen, also heuer weiß ich noch nicht. Gibt es noch einen Auftritt?
0: Das weiß ich noch nicht, ich glaube nicht. Aber
1: bei der Dernierenfeier dann vielleicht?
0: Wer weiß.
1: Herr Kortekangas, Sie sind Bariton. Gibt es eigentlich eine von Ihren 100 Repertoirerollen, eine Lieblingsrolle?
0: Es gibt einige Lieblingsrollen, ja. Ich habe wunderbare Rollen verkörpern dürfen. Verdi, Posa, Don Carlos oder eben den Germon in Traviata. Aber auch solche wunderbaren Opern wie Massenets Thais, da den Athanael, das ist auch eine wunderbare Rolle. Dann Silvio in Pagliacci, eine meiner Lieblingsrollen. Den Barbier von Sevilla natürlich. Das war eigentlich meine, ich habe 20 Jahre lang jede Spielzeit gespielt.
1: Gibt es eine Oper, wo Sie sagen, die sollte unbedingt noch in Bregenz auf der Seebühne stattfinden?
0: Es gibt viele, aber ich würde, hier wird ja auf der Seebühne nur Top 10 gespielt und das, alle wissen, was die 10 beliebtesten Opern sind. Daher wäre es so schön, auf der Seebühne etwas anderes zu sehen. Also ich würde da gerne vielleicht sogar eine etwas modernere Oper sehen oder ein Musical oder irgendwas, was jetzt halt gerade nicht in Frage kommt, aber das wäre doch schön. Also diese Umgebung würde gut passen zu Sachen, die nicht so allgemein bekannt sind und schön wären. Aber wie kann man das dann für 200.000 verkaufen? Das ist die Frage.
1: Ja, bleiben wir bei den Top Ten. Aus den Top Ten, was würden Sie gerne sehen hier?
0: Top Ten? Jetzt weiß ich gar nicht. Mein Traviata ist ja schon mal schön, obwohl es nicht unbedingt die Seebühnen, spektakuläre Oper ist, so wie manch anderen, Turandot oder Tosca oder Aida oder solche Sachen. Also ich finde ja alle eigentlich deshalb auch so beliebt, weil sie so gut sind, glaube ich. Es bedarf nicht meine Stellungnahme dazu.
1: Bleiben wir bei der Traviata, kommen wir zu Ihrer Funktion hier im Haus zurück. Sind Sie bei jeder Aufführung dabei?
0: Grundsätzlich ja. Also ich darf mich mit der Intendantin ein bisschen manchmal, sie hilft mich aus und gibt mir mal einen Abend frei und macht dann. Aber tatsächlich müssen die Seebühnenaufführungen von jeder Seite quasi überwacht werden, weil wir bilden dann die künstlerische Entscheidung. Es gibt auch eine kaufmännische Entscheidung für die Situation, dass wir abbrechen müssen zum Beispiel. Und dann gibt es die technische Seite. Also die Leitung ist eigentlich anwesend bei jeder Vorstellung.
1: Das heißt, Ihr Arbeitstag endet dann um Mitternacht?
0: Ja, im Juli geht es bis 11:30 und jetzt im August geht man schon 22:45 nach Hause.
1: Und schauen Sie dann vor Ort zu oder aus dem Büro? Wie kann man sich das vorstellen?
0: Verschiedenes. Wir haben da so einen kleinen Dienstplatz hinten, wenn wir reingehen müssen, aus irgendeinem Grund. Wir müssen ja auch manchmal horchen, wenn Störgeräusche kommen und versuchen rauszufinden, wo das herkommt und möglichst dann einen Kontakt aufnehmen und sagen, bitte leiser drehen. Irgendwelche Partys gibt es immer hier und das stört dann schon, was sehr ärgerlich, aber manchmal ist es sehr schwierig. Die Polizei weiß auch nicht, wo der Lärm herkommt und so. Das ist eine der Sachen. Was dann noch wichtiger ist, natürlich das Wetter. Wir haben eine sogenannte Wetterküche. dort ist auch die Abendspielleitung, technische Spielleitung und kaufmännische Direktor ist dort und der technische Direktor und ich bin da und wir folgen natürlich die Wetterberichte, verschiedene Radars, ob jetzt irgendwelche Blitze näher kommen, weil Blitze sind gefährlich natürlich. Und dann müssen wir auch mal rumgehen, mal schauen, regnet es wirklich? Wir gehen raus und gucken, ist das nur tröpfelt oder kommt da richtig was? Und das sind wichtige Sachen. Dann müssen wir auch beobachten, wie das Publikum sich verhält, weil es ist auch so eine Masse Menschen, 7000 Leute. Wenn die anfangen, sich zu bewegen, gibt es Probleme. Ja? Denn es ist auch dunkel. Wenn da Massen aufstehen aus irgendeinem Grund, dann müssen wir das Licht andrehen. Und wenn wir das Licht andrehen, denken die anderen, oh, das wird abgebrochen und es gibt ein Chaos. Und das zu vermeiden, müssen wir immer ganz genau beobachten, was kommen könnte, was geschehen könnte. Und wir versuchen, das im Voraus zu sehen und Entscheidungen zu treffen.
1: Ich habe das Wort Dienstplatz gehört. Es gibt also doch noch einen Platz, den Sie den Kolleginnen dann anbieten können, die schon seit April auf eine Karte warten.
0: Nein. Nein, es sind keine regulären Plätze und wir haben ja auch Publikumsservice, viele Leute, die dann da dafür sind, dass sie aufpassen, wenn gesundheitliche Probleme und so weiter, die sind ja schnell da und für gewisse Leute braucht man einfach irgendwelche Sitzgelegenheiten. Wir haben auch einen, aber wir haben jetzt nicht richtige, gute Plätze hier anzubieten. Darum geht es nicht.
1: Jaco Kortekanger, Sie haben heute hier das Spezialistenpublikum. Gibt es etwas in der Inszenierung am See, wo Sie sagen, das verrate ich jetzt heute diesen Damen und Herren, das fällt sonst gar nicht auf? Irgendein kleines Geheimnis, das Sie uns mitgeben können?
0: Es ist kein kleines Geheimnis, aber es sind vielleicht Denkweisen. Ich wusste das selber, weil wir kriegen ja auch immer wieder so Feedback von unseren Zuschauerinnen. Und da war ein Schreiben über das Bühnenbild, über diese Inszenierung, wo ich dann ein bisschen Antwort schreiben durfte. Und dann habe ich mir die Gedanken gemacht, was kann ich davon erzählen? Welche Lösungen finde ich gut und wie wir dazu stehen und wie wir das sehen? Und ich glaube, das Geheimnis bei diesem Stück ist, dass eigentlich La Traviata ein intimes Stück ist und gar nicht so solche kleinen Liebesgeschichten und traurige Geschichten eigentlich auf so eine Riesenbühne nicht passen, sondern das ist ja also so Schlafzimmergeschichte eigentlich ganz intim. Und das passt ja erstmal irgendwie nicht, oder? Das auf einer großen Bühne groß aufzumachen. Aber dann, wenn ich genauer betrachte, wie dieses Bühnenbild, das auch eine Symbolik hat, dieser Spiegel, gebrochener Spiegel, das ist ja auch ein Spiegelbild der Violetta, die Hauptfigur ihrer Seele und so weiter und ihr Leben. Und dann, wie dieser Spiegel eigentlich in den Wasser gefallen, in ihr Wasser gefallen ist und da diese Bühne bildet, die gleichzeitig als Projektionsfläche dient für die Videos, die vorher gedreht wurden. Und wie das Ganze, auch das, dass diese intimen Szenen auseinandergehen. Zum Beispiel der Germain, der Vater, singt ja diese berührenden Sachen, wo sie die Violetta darauf auffordert, den geliebten Mann zu verlassen. Diese Szenen eigentlich außergewöhnlich weit auseinander gespielt werden. Die sind nicht immer nebeneinander, wie ich würde sagen, wäre eigentlich wünschenswert. Also ich würde gerne als Germont die Violetta hier in meinen Händen oder vor mir haben und weinen sehen. Und ich würde, weil er singt ja auch Piangi, Piangi, du musst jetzt weinen, das ist okay, aber dann bitte geh weiter in deinem Leben. Also diese Sachen würde man eigentlich intim spielen. Nur hier, das funktioniert jetzt auch so, weil das Ganze eine Symbolik hat, die man mit dieser Geschichte verbinden kann. Und das hätte ich auch nicht zuerst gedacht, als ich das gesehen habe. Für mich war das ein bisschen ein Problem, dass die Leute so weit auseinander sind in diesen intimen Szenen. Aber jetzt, wo ich mir die Gedanken machen musste, habe ich gesehen, dass es eigentlich eine geniale Sache von dem Regisseur und von dem Bühnenbildner, wo sie sich gefunden haben, so dass beide dieselbe Sprache sprechen, die zeigen das in einem Ganzen und nicht nur in Details. Deshalb also keine kleinen Geheimnisse, sondern großes Geheimnis, das als Ganze zu verstehen.
1: Vielen Dank. Wir kommen langsam schon zum Ende dieses Festspielfrühstücks, Jaco Korte-Kangas. Eine letzte Frage habe ich noch. Morgen in einer Woche, also am Montag, am ersten Tag nach dem Ende der Festspielsaison, was machen Sie da?
0: Da komme ich relativ früh, das heißt nicht um 8, sondern vielleicht um 10 Uhr ins Büro und fange an aufzuräumen, einfach zu sehen, was jetzt noch schnell gemacht werden muss. Es gibt tausende Rechnungen zu bestätigen und dann führe ich noch Mitarbeiterinnen Gespräche, was wir noch brauchen für die Sommerkräfte, nochmal sich treffen und so wird der Tag sehr schnell laufen und wir planen einfach, was noch gemacht werden muss, bevor alle in den Urlaub gehen.
1: Dann alles Gute dafür, toi toi toi, natürlich auch für die Premiere morgen noch. Der künstlerische Betriebsdirektor und stellvertretende Intendant der Bregenzer Festspiele war zu Gast heute im Festspiel-Frühstück. Jaco Korte-Kangas, herzlichen Dank, dass Sie sich die Zeit genommen haben.
0: Vielen Dank. Dankeschön.
1: Ihnen, geschätzte Damen und Herren, herzlichen Dank, dass Sie heute vorbeigekommen sind ins Bregenzer Festspielhaus. Ich wünsche Ihnen noch eine weitere spannende Festspielsaison, natürlich diese Woche. Es gibt ja, wie gesagt, schon noch einiges zu sehen und zu hören. Ich bedanke mich auch bei allen Zuhörerinnen und Zuhörern, die via Radio Vorarlberg mit dabei waren. Und natürlich bei der Technik hier vom Festspielhaus Leonie Lippburger und vom ORF Vorarlberg Jürgen Bereuter. Mein Name ist Stefan Höfel. Ich wünsche Ihnen einen angenehmen Vormittag.

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0: Vilsmoos, am Fuße des Dachsteinmassivs gelegen, ist ein bekannter Fremdenverkehrsort im Pongau. Der Ort scheint urkundlich erstmals im 13. Jahrhundert auf. Die Kirche stammt aus dem 15. Jahrhundert. Gotischen Ursprungs ist auch das wundertätige Jesuskind, das jahrhundertelang Ziel von Wallfahrern war. Vom einstmals barocken Hochaltar sind noch die Kirchenpatrone Petrus und Paulus erhalten. Der Halleiner Bildhauer Jakob Adelhardt hat ein überlebensgroßes Kruzifix geschaffen.
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2: Busunglück in Ungarn. 12 Tote, viele für Schwerverletzte. Nach zahlreichen Unfällen. Polizei warnt vor alkoholisiertem Radfahren. Zum Mittagsjournal begrüßt Sie Paul Kanker. Es ist der schwerste Unfall in Ungarn seit mehr als 20 Jahren. In der Nacht sind durch ein Busunglück 12 Menschen ums Leben gekommen. Mindestens 10 sind schwer verletzt. Einige davon schweben in Lebensgefahr. Der Bus ist auf einer Autobahn von der Straße abgekommen. Alexandra von Mersi berichtet.
3: Der Unfall hat sich gegen 1 Uhr früh auf einer geraden Strecke auf der Autobahn östlich von Budapest ereignet. Laut ersten Ermittlungen ist der Fahrer während der Fahrt eingeschlafen und hat die Kontrolle über den Reisebus verloren. 12 Menschen sind gestorben, 11 von ihnen noch an der Unfallstelle. 10 weitere wurden verletzt. Eine Person, so Regierungschef Madja, schwebt noch in Lebensgefahr. Er sprach den Familien und allen Angehörigen sein Beileid aus. Bei der Reisegruppe handelt es sich angeblich um eine Pilgergruppe, die auf der Heimreise von Bosnien-Herzegowina war. Es ist der schwerste Busunfall in Ungarn seit dem Jahr 2003, als ein Zug an einem Bahnübergang in einen deutschen Reisebus krachte.
2: Im Straßenverkehr ist neben Übermüdung von

0: Schönen Sonntagmittag. Wer in der Gemeinde Langen bei Bregenz seine Kinder zu spät aus der Kinderbetreuung holt, muss dafür mindestens 10 Euro bezahlen. Der Landesvolksanwalt kritisiert diese Strafe, weil es dafür keine Grundlage gäbe. Die Gemeinde bekomme für die Kinderbetreuung viel Geld. Mehr dazu in den Mittagsnachrichten um 12.30 Uhr.
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0: Sweet Home Alabama für Ihr Wochenende bei Radio Vorarlberg. Schönen Sonntag, es ist 12.30 Uhr, Zeit Sie auf den neuesten Stand zu bringen mit den Radio Vorarlberg Mittagsnachrichten.
1: In der Gemeinde Langen bei Bregenz muss man eine Strafe bezahlen, wenn man die Kinder zu spät vom Kindergarten abholt. Und die Post will mehr Selbstbedienungsstationen aufstellen. Im Studio Peter Metzler, schönen Sonntagmittag. In der Gemeinde Langen bei Bregenz sollten sich Eltern besonders um Pünktlichkeit bemühen. Wenn sie nämlich ihre Kinder zu spät von der Betreuungseinrichtung oder vom Kindergarten abholen, müssen sie bezahlen, mindestens 10 Euro. Der Landesvolksanwalt hat den Fall genau geprüft und seinen Bericht an die Gemeinde geschickt, mit scharfer Kritik, wie Martina Huber berichtet.
2: Egal ob aufgrund eines Staus oder einfach wegen fehlendem Zeitmanagement. Wenn das Kind zu spät abgeholt wird, muss man in Langen bei Bregenz dafür eine Strafe bezahlen. Auch wenn es trotz Anmeldung nicht in die Betreuung gebracht wird, kostet das 10 Euro pro Vormittag. Bei Verspätungen beim Abholen ist die Summe noch saftiger. Das kostet 10 Euro pro angefangener Viertelstunde. Die Gemeinde nennt das eine Aufwandspauschale, weil quasi die Betreuerinnen und Betreuer einen zusätzlichen Aufwand haben. Finanziell habe die Gemeinde jedoch keinen Ausfall, erklärt Landesvolksanwalt Klaus Feuerstein.
3: Das Land Vorarlberg nimmt hier ganz viel Fördermittel, sowohl fürs Personal, aber auch für die Einrichtung selbst in die Hand, um hier diese Grundlagen des Kinderbildungsbetreuungsgesetzes umzusetzen. Die Gemeinde hat keinen unmittelbaren Schaden dadurch, dass ein Kind verspätet abgeholt wird.
2: Rund 420.000 Euro an Förderungen hat Langen heuer vom Land bekommen. Die Maßnahme der Gemeinde ist für Feuerstein eine Erziehungsmaßnahme der Eltern.
3: Ein Druck, der auf die Eltern ausgeübt wurde, der meines Erachtens einfach nicht ganz korrekt ist.
2: Der Druck hat jedoch bereits funktioniert. 7-mal ist laut Langener Bürgermeister Josef Kirchmann im vergangenen Jahr die Pauschale verrechnet worden und 7-mal sei sie ohne Widerspruch zeitnah bezahlt worden. Dem Bürgermeister ist der Bericht des Volksanwalts übermittelt worden. 2 Monate hat er Zeit zu reagieren, ob und wie auf die Empfehlungen eingegangen wird, also ob die Pauschale abgeschafft wird.
1: Das Landesverwaltungsgericht hat sich mit einem offenbar unbelehrbaren Landwirt beschäftigen müssen. Gegen den Mann war ein Tierhalteverbot verhängt worden. Dagegen ist er vor Gericht gezogen. Das Verbot kam allerdings nicht von ungefähr. Der Landwirt aus dem Bezirk Bregenz war bereits mehrfach wegen Missständen auf seinem Hof bestraft worden. Zuletzt hatte er sogar ein Strafverfahren wegen Tierquälerei am Hals. Emanuel Broger.
4: Dem Mann wurde vorgeworfen, ein Rind trotz einer schmerzhaften chronischen Knie- und Hüftgelenksentzündung nicht tierärztlich behandeln lassen zu haben. Das Gerichtsverfahren gegen den Mann endete dann aber mit einer Diversion, das heißt gegen eine Zahlung, in seinem Fall von 500 Euro, wurde das Verfahren gegen ihn eingestellt.
1: Das Gerichtsverfahren war aber nur der traurige Höhepunkt sozusagen. Bei der Bezirkshauptmannschaft ist der Mann schon länger bekannt.
4: Ja, schon in den Jahren 2011, 2012, 2014 und 2020 sind auf seinem Hof Mängel festgestellt worden. So hatte der Landwirt zu wenig Liegeboxen für seine Rinder, die Liegebereiche waren verschmutzt, eine Kuh hatte stark geschwollene Hinterbeine. 2025 erhielt der Landwirt außerdem eine Strafe, weil er einem Jungrind trotz schmerzhaftem Abszess im Halsbereich über mehrere Tage auch wieder keine tierärztliche Hilfe zukommen ließ. Also die Liste an Missständen ist lang.
1: Die BH hat aufgrund der jahrelangen Missstände ein generelles Tierhalteverbot verhängt. Der Mann hat diese Entscheidung dann bekämpft.
4: Der Mann ist vor das Landesverwaltungsgericht gezogen. Er hat argumentiert, dass das Verbot rechtswidrig sei. Er halte mittlerweile auch nur noch 3 Rinder und setze alles daran, dass es ihnen gut gehe. Das Landesverwaltungsgericht folgte dieser Argumentation allerdings nicht und bestätigte das dauerhafte Tierhalteverbot. Der Mann darf also keine Tiere mehr halten.
1: Wer viel online bestellt, muss hin und wieder auch ein Paket zurückschicken. Die Öffnungszeiten der Post lassen das aber oft nicht zu, weil man arbeiten muss. Darum nützen viele Menschen die Selbstbedienungsstationen der Post. Diese haben rund um die Uhr geöffnet und da kann man nicht nur vorfrankierte Briefe und Pakete abgeben, sondern auch abholen. Katharina Battlock.
5: Laut einer Umfrage der Post lässt sich etwa ein Drittel der Vorarlbergerinnen und Vorarlberger Pakete mittlerweile direkt an eine Poststation schicken. Da kann man sie ja jederzeit abholen. Man kann auch Pakete dorthin umleiten, wenn man nicht zu Hause ist. 46 solche Stationen gibt es aktuell in Vorarlberg. 13 davon stehen in Postfilialen, 33 zum Beispiel vor Supermärkten oder Tankstellen.
1: Diese Stationen sollen auch weiter ausgebaut werden. Es wird aber trotzdem weiterhin Postfilialen geben.
5: Aktuell gibt es in Vorarlberg 14 Postfilialen und 49 Postpartner. Das sind zum Beispiel Trafiken oder Geschäfte. Ende April wurde zuletzt eine Postfiliale geschlossen, und zwar im Zimmerpark in Bürs. Da arbeite man laut Post aber gerade an einer passenden Nachfolgelösung.
1: In einem Mehrparteienhaus in Bürs ist heute Nacht ein Feuer ausgebrochen. Eine Wohnung wurde völlig zerstört. Die Bewohnerin ist mit einer Zigarette in der Hand eingeschlafen. Sie wurde zur Untersuchung ins Krankenhaus gebracht. Der Brand konnte in kurzer Zeit gelöscht werden.
0: Und jetzt die Wetteraussichten von Manfred Bauer von der GUC Austria.
6: Schönen Mittag. Die Hitze geht heute zu Ende. 26 bis 32 Grad werden noch erreicht. Am Nachmittag ist es noch zeitweise sonnig. Vor allem im Bergland sind die mächtigen Quellwolken für Schauer und Gewitter gut. Mitunter sind kräftige Güsse und Sturmböen möglich. Später gibt es auch in den Niederungen lokale Gewitter. Morgen Montag sorgt eine Kaltfront für unbeständiges Wetter mit wiederholt Schauern und Gewittern. Die fallen im Norden teilweise ergiebig aus. Mit der Hitze ist es morgen vorbei, Höchstwerte bei 18 bis 23 Grad. Am Dienstag zuerst noch Schauer, später vermehrt Sonne und etwas wärmer. Am Mittwoch wahrscheinlich der freundlichste Tag der Woche mit Sonne und bis zu 29 Grad. Richtig heiß wird's vorerst nicht mehr.
0: Ja, da haben wir auch nichts dagegen, muss ich sagen. Wir blicken auf die Straßen. Das ist der Radio Vorarlberg Verkehrsservice um 12:30. Und momentan schaut's gut aus auf den Straßen. Es sind uns keine Verzögerungen gemeldet worden. Überall unter 10 Minuten. Sollten Sie aber doch was entdecken, rufen Sie gerne an. 0800 20 4000.
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0: schönen Sonntag. Zeit für ein bisschen Musik aus Österreich. Wolfgang Ambros.
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1: Am Mikrofon Paul Kranke. Wien ist Nachtzughauptstadt der EU. Nach Angaben des Verkehrsclub Österreich sind von keiner europäischen Hauptstadt aus mehr andere Städte per Nachtzug zu erreichen als von Wien. Paul Siehorsch berichtet.
2: Von Wien aus gibt es 15 Nachtzugverbindungen, fast alle davon verkehren täglich. Das zeigt eine Erhebung des Verkehrsclub Österreich VCÖ. Wien ist damit an der Spitze der Nachtzughauptstädte innerhalb der EU. Top sind zum Beispiel auch Budapest mit 12 oder Prag mit 10 Verbindungen. Einige Metropolen haben keine Nachtzugverbindung, etwa Athen, Lissabon oder Madrid. Es ist noch Luft nach oben innerhalb der EU, heißt es vom VCÖ. Die Union habe es verabsäumt, den internationalen Bahnverkehr zu forcieren. So gibt es etwa in den Norden Europas wenige Nachtzüge. Zuletzt wurden Strecken eingestellt, zum Beispiel Wien-Paris. Ticketbuchungen sind oft schwierig. Die Preise sind im Vergleich zum Flugzeug auch hoch. Stichwort fehlende Kerosinsteuer. Altes Wagenmaterial und Verspätungen machen den Nachtzugverkehr teilweise zusätzlich unattraktiv.
1: Ungarn hat den schwersten Verkehrsunfall seit mehr als 20 Jahren erlebt.

0: Er wurde festgenommen. Die Insassen waren Pilger. Der Bus hatte ein polnisches Kennzeichen. Nach mehreren Waldbränden entlang der Küste hat die Polizei in Kroatien 4 Verdächtige festgenommen. Sie werden verdächtigt, sie hätten Brände gelegt. In der Region Zadar, im Zentrum der kroatischen Küste, sind am Freitag und gestern mehrere Brände in Olivenhainen und Kiefernwäldern ausgebrochen. Ein Hurricane hat auf der amerikanischen Insel Hawaii Chaos ausgelöst. Hurricane Lala hat Überschwemmungen verursacht. In weiten Gebieten der Hauptinsel von Hawaii, Big Island, ist der Strom ausgefallen. Sophie Moseder informiert.
1: Immer noch mehr als 100.000 Haushalte haben keinen Strom. Am stärksten betroffen ist die größte Insel Big Island. Bis in die Nacht rechnen Meteorologen mit gefährlich starken Windböen. Außerdem regnet es heftig. 30 bis 50 Zentimeter Regen werden erwartet. Ähnlich wie bei uns beim Hochwasser 2024. Dadurch kann es auf der Insel Erdrutsche, Überschwemmungen und gefährlichen Wellengang geben. Bewohner und Urlauber sind aufgerufen, in ihren Unterkünften zu bleiben. Laut Prognosen dürfte sich der Hurricane im Verlauf der kommenden Woche abschwächen.
0: In Wales haben tausende Menschen Abschied genommen von der verstorbenen Rocksängerin Bonnie Tyler. Der Leichenwagen mit ihrem Sarg ist durch Tylers Heimatstadt Mumbles zu ihrem früheren Wohnhaus gefahren. Morgen soll sie in Swansea bei einer Feier im Familien- und Freundeskreis beigesetzt werden. Bonnie Tyler ist Anfang Juli gestorben. Sie war 75 Jahre alt. Das war die Nachricht mit Paul Kranker.
2: Heute haben wir einige Stunden Sonnenschein, heiße Temperaturen und es ist ziemlich schwül. Ganz trocken bleibt es aber nicht. Am Nachmittag kann es stellenweise zu kräftigen Regenschauern kommen. Morgen zum Wochenstart gibt es die lang ersehnte Abkühlung bei maximal 23 Grad. Es ist ja gerade schon ein Wunder, oder? Untertags müssen Sie mit starken Gewittern rechnen. Und auch am Dienstag sind Regenschauer möglich bei maximal 25 Grad. Wir blicken auf die Straßen, das ist der Radio Vorarlberg Verkehrsservice um kurz nach 1 und es läuft, es sind uns keine Störungen gemeldet worden. Sollten Sie aber doch was entdecken, dann rufen Sie uns an, gerne kostenlos unter 0800 20 4000.
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2: Ich hoffe, Sie hatten bis jetzt ein feines Wochenende, ein bisschen zurücklehnen, entspannen und jetzt genießen wir noch die letzten Stunden gemeinsam. Und da darf eines auf gar keinen Fall fehlen. Musik.

0: schönen Sonntag. 25 Grad Sonne, ein Ründle wandern, baden und am Abend noch ein bisschen vorgehen. So wird für mich der perfekte Sommertag ausschauen. Aber mich würde natürlich noch viel mehr interessieren, was braucht es bei Ihnen denn für den perfekten Sommertag?
1: Schwimmen und halt einfach so ein bisschen Spaß haben mit den Freunden.
2: Vielleicht zuerst mal ein Strandbad erklären.
1: Ja.
2: Und dann am Abend vielleicht noch grillen irgendwo.
3: Danach ein Eis essen, Sonnenuntergang zusammen anschauen.
4: Gemütlich ausschlafen, vielleicht nochmal in den Berge gehen.
5: Vielleicht was trinken gehen, eine Pizza essen, einfach ein bisschen genießen, so gut es geht.
6: Bei der Hitze kann man eh nicht so viel machen. Da würde ich sagen, also baden gehen eigentlich hauptsächlich.
0: Klingt alles super, alles cool, aber eins haben wir alle vergessen. Ganz wichtig, und das ist gute Musik, wie zum Beispiel jetzt Josh

0: 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Schönen Sonntag. Kurzer Blick aufs Wetter. Heute haben wir wieder einige Stunden Sonnen, heiße Temperaturen und es ist auch ziemlich schwül. Ganz trocken bleibt es aber nicht. Am Nachmittag kann es stellenweise zu Regenschauern kommen. Morgen zum Wochenstart gibt es dann die lang ersehnte Abkühlung bei maximal 23 Grad. Unter Tag müssen Sie mit starken Gewittern rechnen und auch am Dienstag sind Regenschauer möglich bei maximal 25 Grad. Wir blicken auf die Straßen, das ist der Radio Vorarlberg Verkehrsservice um 13:30 und da schaut es derzeit ganz gut aus, es sind uns keine Störungen gemeldet worden. Sollten Sie aber doch Infos haben, dann rufen Sie gerne an 0800 20 4000.
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0: 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Es ist Sonntag, Sommer und heiß. Und geht an so einem Tag einfach immer ein feines Eis.
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1: Am Mikrofon Paul Kanker. In Friaul in Norditalien brennt es an vielen Stellen. Rund um Tolmezzo ist alles dicht verraucht. Siedlungen sind evakuiert worden. Der Rauch zieht bis nach Kärnten und in die Südsteiermark. Die Brände in Friaul sind wegen Wind schwer unter Kontrolle zu bringen. Aus Kärnten Horst Zartlecker.
2: Der größte Brand wütet am Monte Amariana. Dort sind nach Informationen der Regionalregierung schon 400 Hektar betroffen. Es ist sehr trocken und auch der Wind wird stärker. Die Lage in Cania verschärft sich, ein Dorf wurde evakuiert. Es handelt sich um Pissebus, einen Weiler in Tolmezzo. Der Grund? Die Flammen breiten sich immer weiter nach unten aus und sind vor den Toren von Siedlungen. Die Menschen sind in Notunterkünften untergebracht worden. Für 18 Gemeinden in der Region, auch um Cemona, gilt eine Warnung des Zivilschutzverbandes wegen Gesundheitsgefährdung. Überall ist dichter Rauch. Die Menschen sollten den Aufenthalt im Freien auf ein geringes reduzieren. Ersten Informationen zufolge sind Brandbeschleuniger gefunden worden. Das heißt, der verheerende Brand könnte gelegt worden sein. Diesen Verdacht gibt es auch bei einem jetzt in der Nähe ausgebrochenen weiteren Brand.
1: 1,5 Kilometer von der deutschen Grenze entfernt breitet sich ein Waldbrand in einem belgischen Naturschutzgebiet rasant aus. Wie belgische Behörden mitteilen, hat sich der Brand innerhalb von 24 Stunden verdoppelt, auf einer Fläche so groß wie Bregenz. Die Behörden der nahegelegenen deutschen Stadt Monschau zeigen sich aber zuversichtlich, dass die Flammen nicht über die deutsche Grenze übergreifen. Die Ukraine hat nach russischen Angaben einen der bisher stärksten Angriffe auf die Hauptstadt Moskau geflogen. Die Stadtverwaltung teilt mit, 600 Drohnen seien auf die Region um Moskau abgeschossen worden.

0: passiert der tödliche Unfall. Ein Schnellzug fährt durch den Bahnhof Liesing und erfasst den 45-Jährigen auf den Gleisen mit voller Wucht. Laut Zeugenaussagen hat der Mann nach Pfandflaschen gesucht und ist deshalb auf das Gleisbett gestiegen. Er hatte auch eine Tasche mit leeren Pfandflaschen dabei. Rettungskräfte können nichts mehr für ihn tun. Er stirbt noch an der Unfallstelle. Nach dem Unfall räumt die Polizei die Station und der Zugverkehr musste vorübergehend eingestellt werden.
1: Wien ist Nachtzughauptstadt der EU. Nach Angaben des VZÖ, des Verkehrsclubs Österreich, sind von Wien aus 15 andere europäische Städte wie Amsterdam, Berlin oder Warschau per Nachtzug zu erreichen, mehr als aus jeder anderen Hauptstadt der EU. An zweiter Stelle liegen Bukarest und Budapest mit je 12 Städten. Aus 10 EU-Hauptstädten fahren keine Nachtzüge in andere Städte. Das waren die Nachrichten mit Paul Kranker.
2: Ein feines Sonntägle, einige Stunden Sonnenschein, Sommertemperaturen, wie wir es inzwischen gewohnt sind. Aber ganz trocken bleibt es heute nicht. Am Nachmittag kann es stellenweise zu Regenschauern kommen. Morgen zum Wochenstart gibt es dann endlich einmal eine Abkühlung bei maximal 23 Grad. Untertags müssen Sie mit starken Gewittern rechnen. Und auch am Dienstag sind Regenschauer und bis zu 25 Grad möglich. Sie sind sicher unterwegs mit Radio Vorarlberg um kurz nach zwei. Und auf den Straßen schaut's gut aus, es sind uns keine Störungen gemeldet worden. Sollten Sie aber doch Infos haben, dann rufen Sie gerne an 0800 20 4000.
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2: Einen schönen Sonntagnachmittag.

0: schönen Sonntag. Ich traue mich fast wetten, die einen oder anderen von Ihnen, die haben heute noch Muskelkater.
1: Hi, ich bin der Michael aus Schrunz und bin gestern zum 10. Mal beim Jannasee Triathlon gestartet. Einfach weil ich nicht daheim von der Couch die Ergebnisliste anschauen will, sondern weil ich es einfach kann und weil es viel Spaß macht.
0: Ja, gratuliere! Der Jannasee Triathlon in Lauterach ist gestern zum 32. Mal über die Bühne gegangen. Und es ist echt nicht ohne. 400 Meter schwimmen, 16 Kilometer Radfahren und on top, weil es ja eh noch nicht genug ist, 4 Kilometer laufen. Und das bei 35 Grad im Schatten. Also wirklich Hut ab an alle, die da mitgemacht haben. Und der Sieg ging heuer wie schon im Vorjahr an Magnus Männer und Stefanie Wunderle aus Deutschland. Und so cool finde ich, dass für viele andere die Platzierung eigentlich nur Nebensache war.
2: Ich mache das einfach zu mir selbst. Für Challenge und mal schauen, was ich so drauf habe, ob ich mit meinen Kindern noch mitheben kann, die auch dabei sind.
3: Es ist sau heiß gewesen. Man fragt sich immer, wieso man es tut, aber wenn man im Ziel ist, ist es einfach mega geil.
4: Hi, ich bin Nadia und gestern gerade das erste Mal beim Jannasee-Triathlon mitgemacht, aber ohne weil mein Schwager uns angemeldet hat.
0: So ein Schwager muss man haben. Vollgas durchzogen, sauber. Gratulation an alle Maschinen, die da dabei waren. Und ein guter Rest-Day an alle. Das braucht man nämlich auch. Und für das ist so ein Sonntag genau das Richtige. Und jetzt die Bee Gees sowieso mit You Win Again.

0: Meine Namenskollegin macht es nicht schlecht. Laura Brannigan für ihren Sonntagnachmittag mit Radio Vorarlberg. Kurzer Blick aufs Wetter. Ein Feinsteigl hüllt einige Stunden Sonnenschein. Körrige Sommertemperaturen, wie wir es inzwischen gewohnt sind. Aber ganz trocken bleibt es nicht. Am Nachmittag kann es noch vereinzelt zu Regenschauer kommen. Morgen zum Wochenstart gibt es dann endlich eine Abkühlung bei maximal 23 Grad. Untertags müssen Sie mit starken Gewittern rechnen. Und auch am Dienstag sind Regenschauer möglich bei maximal 25 Grad. Sie sind sicher unterwegs mit Radio Vorarlberg um 2:30 und auf den Straßen schaut's ganz gut aus. Es sind uns keine Störungen gemeldet worden. Falls Ihnen aber doch was auffällt, dann rufen Sie gerne an 0800 20 4000.
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1: Am Mikrofon Paul Kracke. Mediziner warnen vor zu großen Belastungen beim Wandern. Hohe Temperaturen können das Herz-Kreislauf-System stark belasten. Immer häufiger muss deswegen ein Notruf abgesetzt werden. Caroline Bloberger berichtet.
2: Es geht steil bergauf, die Temperaturen steigen, die Flüssigkeitsvorräte schwinden. Genau in diesen Situationen wird der Herzmuskel besonders belastet. Mediziner weisen darauf hin, dass Warnsignale oft zu spät erkannt werden. Ungewöhnlicher Druck im Brustbereich, Atemnot, Schwindel, Übelkeit oder kalter Schweiß können ein ernstes Alarmsignal sein. Denn diese Symptome können auf ernsthafte Herzprobleme hinweisen, besonders bei Menschen mit Vorerkrankungen wie Bluthochdruck oder Diabetes. Ärztinnen und Ärzte raten dazu, die Bergtour je nach körperlicher Verfassung zu wählen. Ausreichend Flüssigkeit, regelmäßige Pausen und ein gedrosseltes Tempo können Belastungen vorbeugen. Kommt es dennoch zu Beschwerden, so ist rasches Handeln gefragt. Die betroffene Person sollte sofort ruhig gelagert und der Notruf unter 144 verständigt werden.
1: 1,5 Kilometer von der deutschen Grenze entfernt breitet sich ein Waldbrand in einem belgischen Naturschutzgebiet rasant aus. Wie belgische Behörden mitteilen, hat sich der Brand innerhalb von 24 Stunden verdoppelt, auf einer Fläche so groß wie Bregenz. Christian Lieninger berichtet.
3: Seit Freitag versuchen die Feuerwehrleute, den Waldbrand im Naturschutzgebiet Hoher Venn einzudämmen. Der Wind wechselt ständig die Richtung, deshalb tun wir uns schwer, sagt ein Feuerwehrmann. Einsatzkräfte aus ganz Belgien und die Armee sind im Einsatz. Auch aus Deutschland ist Verstärkung gekommen. Das ist eine außergewöhnliche Situation, sagt ein Sprecher. Möglicherweise müssen wir weitere Hilfe aus dem Ausland anfordern. Aber derzeit brauchen alle ihre Ressourcen, denn ganz Europa brennt. Hunderte Menschen mussten ihre Häuser verlassen. Der Rauch ist so dick, dass man nichts mehr sehen kann. Plötzlich ist es dunkel geworden, klagt ein junger Mann. Eine Fläche in der Größe von fast 4000 Fußballfeldern wurde laut Behörden verbrannt. Jetzt steht die Flammenfront kurz vor der Stadt Monschau im deutschen Bundesland Nordrhein-Westfalen. Hier sollen sich 5000 Menschen auf eine mögliche Evakuierung vorbereiten.
1: Am Flughafen von Catania auf Sizilien läuft der Flugbetrieb wieder weitgehend normal. Vor einer Woche hat der Vulkan Etna nahe Catania erneut große Mengen Asche ausgestoßen. Hunderte Flüge sind seither gestrichen worden. Die

0: mit Artillerie, Raketen und Drohnen. Zahlreiche Houthi-Rebellen sind demnach getötet oder verletzt worden. Ein Armeesprecher im Jemen fügt hinzu, die Angriffe seien eine Antwort auf Houthi-Attacken auf Firmen und Hafenanlagen. Das waren die Nachrichten mit Paul Kranker.
1: Ein heißer, schwüler Sommertag, aber ganz trocken bleibt es heute nicht. Am Nachmittag kann es vereinzelt zu Regenschauern kommen. Und das sagt man ja wirklich nicht oft, gell? Aber ich freue mich auf den Montag. Morgen gibt es endlich eine Abkühlung bei maximal 23 Grad. Untertags müssen Sie mit starken Gewittern rechnen. Und auch am Dienstag sind Regenschauer möglich bei maximal 25 Grad. Wir blicken auf die Straßen. Das ist der Radio Vorarlberg Verkehrsservice um kurz nach drei. Und es läuft. Sie kommen derzeit ohne Probleme voran. Falls Sie aber doch Infos haben, dann rufen Sie gerne an 0800 20 4000.
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1: Schönen Sonntag. Genießen Sie noch die letzten Stunden vom Wochenende. Und jetzt gibt's ein bisschen Italiano-Vibes mit Eros Ramazzotti.

0: Ich weiß ja nicht, wie es Ihnen geht, aber ich überlege mir wirklich gerade von Tag zu Tag, wie schaffe ich es bei der Affa-Hitze mit zum Abkühler? Da merken Sie, oh, ich bin ein totaler Sommermensch. Gar nicht so easy eigentlich. Zu Hause ist es bei mir die Billigversion von einer Klimaanlage. Ja, Sie hören es, ein feiner Ventilator, ein kleines Lüftle und draußen ganz wichtig, ein Sprung ins Wasser. Aber mich würde natürlich interessieren, was hilft Ihnen? Wie kühlen Sie sich ab?
1: Eis geht eigentlich fast immer.
2: Schokoeis, Himbeereis.
3: Mango.
4: Vanille.
2: Erdbeereis, Vanilleeis.
1: Alles, oder? Weil es noch kalt ist.
5: Weil es ein bisschen abkühlt. Im Bodensee waren wir halt auch schon rein, aber der ist auch warm.
0: Ja, der Bodensee, der ist sorgwarm. Und da sind noch ein paar Eisliebhaber unter uns. Morgen müssen wir uns auf jeden Fall nur so verkopfen. Das macht dann das Wetter. Morgen bis zu 23 Grad. Verhältnismäßig kühl.

0: 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Kurzer Blick aufs Wetter. Ein heißer, schwüler Sommertag haben wir heute. Vereinzelt kann es am Nachmittag noch zu Regenschauern kommen. Und morgen gibt es dann endlich eine Abkühlung bei maximal 23 Grad. Untertags müssen Sie mit starken Regenschauern und Gewittern rechnen. Auch am Dienstag kann es regnen bei maximal 25 Grad. Wir blicken auf die Straßen, das ist der Radio Vorarlberg Verkehrsservice um 3:30 und es schaut gut aus, Sie kommen überall ohne Probleme voran, unter 10 Minuten Zeitverlust. Falls Sie aber doch Infos haben, dann rufen Sie gerne an 0800 20 4000.
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Ich sehe die Lebkuchen und denk mir, yes! Bald ist Weihnachten. 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
1: Am Mikrofon Paul Kake. Lokalen und Hotels soll eine neue Hotline im Kampf gegen gefälschte Bewertungen im Internet helfen. Immer wieder gibt es mit sogenannten Fake-Bewertungen Probleme, wie die Branche kritisiert. Das Tourismusministerium kündigt nun Hilfe per Telefon an. Paul Siehorsch berichtet.
2: Fake-Bewertungen auf Online-Plattformen wie zum Beispiel Google können weitreichende Auswirkungen für Gastro-, Hotellerie- und Freizeitbetriebe haben. Sie entscheiden mitunter darüber, ob Gäste kommen oder eben nicht. Eine neue Hotline im Tourismusstaatssekretariat soll helfen. Dort sollen betroffene Betriebe Auskunft bekommen, was sie tun sollen. Das Telefon soll laut Kronenzeitung ab morgen während der Woche besetzt sein. Offen sind hingegen entscheidende Maßnahmen gegen Fake-Bewertungen an sich. Nach einer Debatte über eine Klarnamenpflicht bei Online-Kommentaren ist beispielsweise nichts passiert. Auch Ansätze wie in Italien gibt es hierzulande nicht. Dort dürfen nur jene abstimmen, die wirklich ein Produkt gekauft oder eine Leistung in Anspruch genommen haben. Es gibt zudem eine Frist von 30 Tagen.
1: Im Kampf gegen einen Waldbrand in Belgien hat die Feuerwehr eine Flammenfront nahe der deutschen Grenze eingedämmt. Nach belgischen Angaben sind die Flammen 1,5 Kilometer vor der deutschen Stadt Monschau unter Kontrolle. Die Feuerwehr in Belgien kämpft mit mehr als 250 Einsatzkräften gegen den Brand, der in einem Naturschutzgebiet auf einer Fläche so groß wie Bregenz lodert. Nach dem Erdbeben mit mindestens 53 Toten warten auf der indonesischen Insel Flores 5000 Überlebende auf Hilfe. Sie brauchen Zelte, Decken, Trinkwasser, Essen und Strom. Tausende Menschen haben wegen des Bebens ihre Häuser auf Flores verlassen. Hunderte Gebäude sind beschädigt. Seit dem Beben gestern früh im Osten Indonesiens hat es fast 1000 Nachbeben gegeben. In der Fußball-Bundesliga beginnen in einer Stunde zwei Spiele. WSG Tirol trifft auf Salzburg, Hartberg empfängt die Austria, ein sogenanntes Kellerduell. Wolfgang Eichinger informiert.
3: Sowohl der vorletzte Hartberg als auch das Tabellenschlusslicht Austria hat nach den ersten beiden Bundesliga-Runden noch keinen Punkt. Die Leistungen beider Mannschaften bisher teilweise gut. Heute gilt für die Austria und auch für Hartberg mit Trainer Markus Schopp.
4: Ein bisschen mutiger noch zu werden. Wir müssen einfach anfangen, einmal uns zu belohnen für den Aufwand.
3: Die Austria hat am Donnerstag im Europacup den Aufstieg über Beitar Jerusalem erst nach 120 anstrengenden Spielminuten und Elfmeterschießen fixiert. Müdigkeit darf für Reinhold Ranftl drei Tage später keine Ausrede sein.
5: Wir sind da meiner Meinung nach schon der Favorit, auch wenn jedes Bundesligaspiel extrem eng ist. Tja, wir wollen dort ein gutes Spiel machen und drei Punkte mit haben nehmen.
3: Hartberg gegen die Austria und WSG Tirol gegen Salzburg ab 17 Uhr, ab 19 Uhr dann Rapid gegen den GRK.
1: In der Schwimmwelt herrscht Erstaunen über den 1500 Meter Weltrekord des Deutschen Johannes Liebmann. Sportler und Schwimmexperten sprechen von einem perfekten Rennen. Liebmann hat gestern Abend bei der Schwimm-EM in Paris den Weltrekord über die längste Beckendistanz von 1500 Metern

0: Die langersehnte Abkühlung, maximal 23 Grad sind möglich. Untertags müssen Sie mit starken Regenschauern und Gewittern rechnen. Auch am Dienstag kann es regnen bei maximal 25 Grad. Wir blicken auf die Straßen, das ist der Radio Vorarlberg Verkehrsservice um kurz nach vier und es läuft. Sie kommen derzeit ohne Probleme voran. Falls Sie aber doch Infos haben, dann rufen Sie gerne an 0800 20 4000.
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0: Schönen Sonntag.

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So klingt Ihr Sonntag mit Radio Vorarlberg. Was war eigentlich Ihr Highlight diese Woche? Ich glaube, bei den meisten war es ja eindeutig die Sonnenfinsternis am Mittwoch. Am Pfänder, in Bilstein oder am Bodensee, egal wo, überall sind die Leute zusammengekommen. So schön. Und danach war noch eine Sternschnuppennacht. Mei, das war ja fast schon kitschig. Und wenn wir jetzt schon beim Blick in den Himmel sind, jetzt warten wir noch auf einen anderen Stern von Boy Meets Girl. Waiting for a star to fall.

0: schönen Sonntag. Es ist 16.30 Uhr, Zeit für die Radio Vorarlberg Nachrichten.
1: Mit Peter Metzler. Die Post setzt bei der Zustellung von Paketen immer mehr auf Selbstbedienung. Eine Umfrage habe ergeben, dass sich bereits ein Drittel der Vorarlberger Kunden Pakete an eine Poststation schicken lässt. Derzeit gibt es 46 Stationen in Vorarlberg. Postfilialen soll es aber weiterhin geben. In einem Mehrparteienhaus in Börs ist heute Nacht ein Feuer ausgebrochen. Eine Wohnung wurde völlig zerstört. Die Bewohnerin ist mit einer Zigarette in der Hand eingeschlafen. Sie wurde zur Untersuchung ins Krankenhaus gebracht. Der Brand konnte in kurzer Zeit gelöscht werden. Der Fall um Alltagsspieler Jan Masombo sorgt in der Fußball-Bundesliga weiter für Schlagzeilen. Nach seinem Boykott beim Auswärtsspiel gegen Sturm Graz wird Alltag rechtliche Schritte prüfen. Denn die Grazer sollen ohne Zustimmung von Alltag mit Masombo Vertragsverhandlungen aufgenommen haben, sagt Sportdirektor Philipp Netzer.
2: Das ist einfach nicht korrekt, das ist nicht der übliche Weg, den man geht. Also normalerweise sollte, wenn der Spieler noch länger als ein halbes Jahr Vertrag bei einem Verein hat, der Verein kontaktiert werden und dann wird in die Verhandlungen gegangen. Bei Sturm Graz gehen die Wege anscheinend etwas anders. Da wird zuerst mit dem Spieler gesprochen und den Spieler kontaktiert und das ist natürlich ein absolutes Unding und ich denke, das ist auch Sturm Graz nicht würdig.
1: Ja, und dass Jan Masombo noch einmal für Alltag spielen wird, hält Netzer für nahezu ausgeschlossen.
0: Die Wetteraussichten hat Manfred Bauer von der Geosphere Austria.
3: Schönen Nachmittag. Die Hitze geht heute zu Ende. Auch am Abend und kommende Nacht gibt es lokale gewittrige Schauer. Morgen Montag trifft eine Kaltfront ein. Somit ist es morgen oft stark bewölkt. Über den Tag verteilt kommt es wiederholt zu gewittrigen Schauern. Teilweise sind kräftige Gewitter mit ergiebigen Regenmengen eingelagert. Besonders in der Nordhälfte des Ländles. Die Temperaturen sind nur mehr gemäßigt, mit Höchstwerten bei 18 bis 23 Grad. Am Dienstag zuerst noch Schauer, im Tagesverlauf wird es aber zunehmend sonnig und auch etwas wärmer. Am Mittwoch wahrscheinlich der freundlichste Tag der Woche, mit Sonnenschein und bis zu 29 Grad. Ab Donnerstag eher wieder unbeständiger und weniger warm. Hitze gibt es nächste Woche jedenfalls keine mehr.
0: Danke, Manfred. Wir blicken auf die Straßen. Das ist der Radio Vorarlberg Verkehrsservice um 16:30 und es läuft aktuell. Sie kommen ohne Probleme voran. Falls Sie aber doch irgendwo was entdecken, rufen Sie gerne an 0800 20 4000.
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Kein Stress, keine Eile, das hat der Sonntag so an sich. Heute darf man ruhig alles ein bisschen langsamer angehen. Vielleicht sitzen Sie gerade auf der Terrasse, im Garten oder ganz gemütlich auf der Couch, wo auch immer Sie gerade sind. Schön, dass Sie mit uns das Wochenende verbringen. Machen Sie sich's fein und genießen Sie den restlichen Sonntag. Wir liefern Ihnen die Musik.

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1: Indonesien, nach Erdbeben warten Tausende auf Hilfe. Kontroverse um iPhone-Werbeplakat in Italien. Zum Journal um 5 begrüßt sie Paul Kerker. Nach dem gestrigen Erdbeben auf der indonesischen Insel Flores sind noch immer Dörfer durch Muren von der Außenwelt abgeschnitten. Erst nach und nach können Rettungsteams zu Verschütteten vordringen. Bisher wurden 53 Tote geborgen, vermutlich wird die Opferzahl aber noch steigen. Die Erdstöße haben die Insel Flores gestern früh erschüttert, mit einer Stärke von 7,7. Inzwischen hat es 1000 Nachbeben gegeben. Christian Lieninger berichtet.
2: Hilfsteams versuchen, in ein zum Teil eingestürztes Haus vorzudringen. Doch die Soldaten, Polizistinnen und Sanitäterinnen, die die indonesische Regierung zum Teil aus der 1500 Kilometer entfernten Hauptstadt Jakarta auf die Insel Flores schickt, haben bei weitem noch nicht alle, die Hilfe brauchen, schon erreicht. Schauen Sie selbst, wir schlafen unter einem Baum, wir brauchen Zeltplanen, Trinkwasser, Lebensmittel, etwas für die Kinder, klagt ein Mann, dessen Haus schwer beschädigt ist. Auch vor einem zum Teil eingestürzten Spital stehen manche Krankenbetten jetzt im Freien, andere in einem großen Zelt. Eine Patientin erzählt, dass sie unter Trümmern eingeklemmt war, sich aber selbst befreien konnte. Laut Angaben der Behörden sind 900 Häuser zerstört und 450 weitere schwer beschädigt. Und immer noch sind einige Dörfer durch Muren von der Außenwelt abgeschnitten.
1: Ungarn hat den schwersten Verkehrsunfall seit mehr als 20 Jahren erlebt. In der Nacht sind durch ein Busunglück 12 Menschen ums Leben gekommen. 47 Menschen sind verletzt, einige von 10 schwer, einige schweben in Lebensgefahr. Der Bus ist gegen 1 Uhr früh auf einer Autobahn 140 Kilometer von der Hauptstadt Budapest entfernt von der Straße abgekommen und in einen Graben gestürzt. Offenbar ist der Fahrer eingeschlafen, er wurde festgenommen. Die Insassen waren Pilger, der Bus hatte ein polnisches Kennzeichen. Bei gegenseitigen Angriffen sind in Russland und der Ukraine insgesamt mindestens 12 Menschen getötet worden. Nach russischen Behördenangaben wurden 5 Menschen in der Region Rostow getötet, 2 in den Regionen Moskau und Belgorod. Russland teilt mit, die Ukraine habe die Region um die Hauptstadt Moskau mit 600 Drohnen angegriffen. Diese seien abgefangen oder abgeschossen worden. Die ukrainischen Behörden sprechen von 5 Toten durch russischen Beschuss sowie Schäden an einem der größten Stahlwerke der Ukraine. Ein Werbeplakat für das neue iPhone mitten in Mailand hat zu einer Kontroverse geführt. Auf dem Plakat ist ein Kind zu sehen, das mit Brei verschmierten Händen ein iPhone hält. Daneben steht: Alles okay, es ist ein iPhone. Die Werbung soll offenbar zeigen, dass das Smartphone robust ist. Für Kritiker wird das Handy damit aber als digitaler Babysitter verharmlost. Nun ist das Plakat entfernt worden. Rosanna Azzara informiert.
3: Apple hat das Plakat zurückgezogen. Die Empörung war wohl zu groß. Gegenwind kam von Kinderrechtsorganisationen, Pädagogen, Ärzten und Schriftstellern. Dass Eltern ihren Kindern Smartphones in die Hände drücken, um diese zu beschäftigen, sei ein gefährlicher Trend und dürfe nicht normalisiert werden, so der Tenor. Viele Reize, schnelle Bilder, das könne die kindliche Entwicklung beeinträchtigen. Während weltweit eigentlich gerade darüber diskutiert wird, wie man Kinder und Jugendliche davon abhält, zu früh zu viel Zeit mit digitalen Geräten zu verbringen, gehe diese Werbung in die völlig

0: Flammen. 150 Feuerwehrleute, Löschflugzeuge und Hubschrauber kämpfen gegen die Flammen. Im Kampf gegen einen Waldbrand in Belgien hat die Feuerwehr eine Flammenfront nahe der deutschen Grenze eingedämmt. 250 Einsatzkräfte kämpfen aber weiter gegen das Feuer, das in einem belgischen Naturschutzgebiet auf einer Fläche so groß wie Bregenz tobt. Der Waldbrand in Nordrhein-Westfalen ist nach Behördenangaben unter Kontrolle. Ebenso der zweite Brand im Föhrenwald in Niederösterreich, auch wenn Brand aus wahrscheinlich erst in einigen Tagen gegeben werden kann. Das war der Journal um 5 mit Paul Kracker.
1: Mittlerweile dominieren die Wolken, vereinzelt regnet es auch gerade im Land, aber am Abend sollte sich der Regen schon wieder beruhigen. Morgen gibt es dann die lang ersehnte Abkühlung bei maximal 23 Grad. Untertags müssen Sie mit starken Regenschauern und Gewittern rechnen und auch am Dienstag kann es regnen bei maximal 25 Grad. Sie sind sicher unterwegs mit Radio Vorarlberg um kurz nach 5 und es schaut gut aus. Sie kommen aktuell überall in unter 10 Minuten Zeitverlust durch. Falls Sie aber doch Infos haben, rufen Sie gerne an 0800 20 4000.
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0: Schönen Sonntagnachmittag. Falls Sie für heute Abend noch kein Programm haben, ich hätte eine Idee, was Sie auch loser könnten. Also es ist wirklich wurscht, egal ob auf der Couch, bei einer Sporteinheit oder beim Kocher. Das geht immer.
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0: schönen Sonntag. Es ist 17.30 Uhr, Zeit für die Radio Vorarlberg Nachrichten.
1: Mit Peter Metzler. Der Landesvolksanwalt kritisiert die Bestrafung von Eltern, die ihre Kinder zu spät vom Kindergarten abholen. In der Gemeinde Langen bei Bregenz muss man ja mindestens 10 Euro bezahlen, wenn die Kinder nicht rechtzeitig aus der Kinderbetreuung oder aus dem Kindergarten abgeholt werden. Landesvolksanwalt Klaus Feuerstein sagt, dafür gäbe es keine Grundlage, die Gemeinde habe keinen finanziellen Schaden. Die Post setzt bei der Zustellung von Paketen immer mehr auf Selbstbedienung. Eine Umfrage habe ergeben, dass sich bereits ein Drittel der Vorarlberger Kunden Pakete an eine Poststation schicken lässt. Derzeit gibt es 46 Stationen in Vorarlberg, Postfilialen soll es aber weiterhin geben. Der Fall um Alltagsspieler Jan Masombo sorgt in der Fußball-Bundesliga weiter für Schlagzeilen. Nach seinem Boykott beim Auswärtsspiel gegen Sturm Graz wird Alltag rechtliche Schritte prüfen. Denn die Grazer sollen ohne Zustimmung von Alltag mit Masombo Vertragsverhandlungen aufgenommen haben. Sportdirektor Philipp Netzer.
2: Das ist einfach nicht korrekt. Das ist nicht der übliche Weg, den man geht. Also normalerweise sollte, wenn der Spieler noch länger als ein halbes Jahr Vertrag bei dem Verein hat, der Verein kontaktiert werden und dann wird in die Verhandlungen gegangen. Bei Sturm Graz gehen die Wege anscheinend etwas anders. Da wird zuerst mit dem Spieler gesprochen und den Spieler kontaktiert. Und das ist natürlich ein absolutes Unding. Und ich denke, das ist auch Sturm Graz nicht würdig.
1: Dass Jan Masombo noch einmal für Alltag spielen wird, hält Netzer für nahezu ausgeschlossen.
0: Hier und da fallen gerade ein paar Regentropfen. Am Abend sollte es aber schon wieder trocken sein. Morgen gibt's die lang ersehnte Abkühlung. Ich freue mich ja so. Nur mehr maximal 23 Grad. Das ist wirklich eine gute Nachricht, oder? Für den Montag. Untertags müssen Sie mit starken Regenschauern und Gewittern rechnen. Auch am Dienstag kann's regnen bei maximal 25 Grad. Sie sind sicher unterwegs mit Radio Vorarlberg um 5:30 und es schaut aktuell gut aus. Sie kommen überall in unter 10 Minuten Zeitverlust durch. Falls Sie aber doch Infos haben, rufen Sie gerne an 0800 20 4000.
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Der Sonntag darf gemütlich sein, aber zwischendurch braucht es auch mal ein bisschen Energie. Und die kommt jetzt. Eine super Nummer bei Radio Vorarlberg. Maniac.

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1: Mit Rosanna Zara am Mikrofon. Russland und die Ukraine haben einander in der Nacht gegenseitig mit schweren Luftangriffen überzogen. In Russland wurden dabei laut Behörden 7 Menschen getötet, in der Ukraine 5. Getroffen wurden auch viele zivile Ziele. Christian Lieninger berichtet.
2: Feuerwehreinsatz auf dem größten Buchmarkt der ukrainischen Hauptstadt Kiew. Nichts ist mehr übrig, klagt eine Händlerin. Ganz gewöhnliche Menschen hat es getroffen, so ein anderer Verkäufer. Russische Raketen haben den Markt in der Nacht zerstört. Und Treffer gab es auch in den ukrainischen Regionen Odessa, Sumy, Saporische und Dnipropetrovsk. Und in Kryvyi Rih wurde das größte Stahlwerk der Ukraine schwer beschädigt. Doch nicht nur Russland, auch die Ukraine hat in der Nacht angegriffen. Mit laut russischen Angaben 822 Drohnen war es einer der größten ukrainischen Schläge überhaupt. Knapp außerhalb von Moskau bekämpfen Löschhubschrauber einen Großbrand in einer Lagerhalle des Online-Händlers Wildberries. Viele von uns haben jetzt ihren Job verloren, so ein Wildberries-Mitarbeiter, der sich gerade noch aus der brennenden Halle retten konnte.
1: Die FPÖ fordert ein sofortiges Auslieferungsbegehren für den in Wien verurteilten ehemaligen syrischen Polizeichef, der gestern in Syrien festgenommen wurde. Die ÖVP ist gegen seine Rückkehr. Der ehemalige syrische Polizeichef ist Anfang Juli in Wien unter anderem wegen Folter zu 8 Jahren Haft verurteilt worden, aber er ist heimlich vor Haftantritt ausgereist. Immer mehr Frauen lassen sich beim Bundesheer medizinisch untersuchen. Das zeigt eine Anfragebeantwortung von Verteidigungsministerin Tanner. Im vergangenen Jahr haben knapp 450 Frauen einen Gesundheitscheck im Rahmen der Eignungsprüfung absolviert. Das sind mehr als doppelt so viele wie noch im Jahr 2020. Geparkte Autos können bei Hitze zu Gefahrenzonen werden. Feuerwehren warnen vor den Folgen von hohen Temperaturen in Fahrzeugen. Mitgeführte Alltagsgegenstände könnten zu brennen beginnen oder sogar explodieren, berichtet Peter Obermüller.
3: Innerhalb von 30 Minuten erhitzt sich das Fahrzeuginnere an Sonnentagen auf 50 Grad. So klingt es, wenn eine Dose Deo-Spray explodiert. Alexander Rappold, Gefahrgutexperte in der Salzburger Landesfeuerwehrschule.
4: So eine Dose ist auf 50 Grad ausgelegt und mehr kann so eine Dose eben aufgrund der Bauform dieses Aluminiums nicht aushalten.
3: Auch Laptops, Akkus, Handys, Tablets, Powerbanks oder E-Zigaretten seien Gefahrenquellen im überhitzten Auto.
4: Extrem gefährlich, da diese Gerätschaften für solche Temperaturen nicht ausgelegt sind. Wenn man solche gefährlichen Gegenstände mitführt im Fahrzeug, wäre es am besten, sie dort zu lagern, wo es eher kühl ist, sprich hinterm Rücksitz oder im Kofferraum.
3: Deo-Spraydosen können explodieren, Desinfektionsmittel sich entzünden und Lithium-Ionen-Akkus in Brand geraten.
4: Natürlich am allerbesten gar nicht mitnehmen, wenn es nicht sein muss.
3: Empfiehlt der Experte der Salzburger Feuerwehren.
1: Das waren die Nachrichten mit Rosanna Zara.
5: Heute war es noch schwül und heiß. Morgen gibt es dann die langersehnte Abkühlung. Bis zu 23 Grad sind möglich. Untertags müssen Sie mit starken Regenschauern und Gewittern rechnen. Auch am Dienstag kann es regnen mit maximal 25 Grad. Sie sind sicher unterwegs mit Radio Vorarlberg um kurz nach 6. Und es schaut gut aus, es sind uns keine Störungen gemeldet worden.
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1: Mikrofon begrüßt Sie Cornelia Krebs. In einem Naturschutzgebiet in Belgien tobt seit Freitag der größte Waldbrand in der Geschichte des Landes. Hunderte Einwohner wurden aufgefordert, ihre Häuser zu verlassen. Nun scheint sich die Lage aber zu entspannen. Aus Belgien, Johannes Berterer.
2: 3000 Hektar Fläche hat der Brand im ostbelgischen Naturschutzgebiet Hohes Venn seit Freitag zerstört. Damit ist es der größte registrierte Waldbrand in der Geschichte Belgiens. Mittlerweile sind die 1,5 Kilometer von der deutschen Grenze entfernten Flammen unter Kontrolle. Das schreibt der belgische Innenminister Bernard Cantin auf der Plattform X. Auch die deutschen Behörden auf der anderen Seite der Grenze sprechen von vorsichtiger Entspannung und gehen nicht davon aus, dass es die Brände bis auf deutsches Territorium schaffen werden. Mit 250 Einsatzkräften kämpft die belgische Feuerwehr gegen die Flammen, mit Hilfe unter anderem aus Deutschland, den Niederlanden und Tschechien.
1: Ein Werbeplakat für das neue iPhone mitten in Mailand hat zu einer heftigen Kontroverse geführt. Auf dem Sujet war ein Kind zu sehen, das mit seinen brei-verschmierten Händen ein iPhone hält. Es sollte die Robustheit des Geräts zeigen. Für Kritiker wurde das Handy damit aber als digitaler Babysitter verharmlost. Nun wurde das Plakat entfernt. Rosanna Azzara berichtet.
3: Apple hat das Plakat zurückgezogen. Die Empörung war wohl zu groß. Gegenwind kam von Kinderrechtsorganisationen, Pädagogen, Ärzten und Schriftstellern. Dass Eltern ihren Kindern Smartphones in die Hände drücken, um diese zu beschäftigen, sei ein gefährlicher Trend und dürfe nicht normalisiert werden, so der Tenor. Viele Reize, schnelle Bilder, das könne die kindliche Entwicklung beeinträchtigen. Während weltweit eigentlich gerade darüber diskutiert wird, wie man Kinder und Jugendliche davon abhält, zu früh zu viel Zeit mit digitalen Geräten zu verbringen, gehe diese Werbung in die völlig andere Richtung, so eine italienische Kinderrechtsorganisation, die das Plakat auch bei der italienischen Kommunikationsaufsicht und der nationalen Wettbewerbsbehörde gemeldet hatte.
1: Noch eine Meldung zum Sport. Austria Wien und Salzburg gewinnen jeweils auswärts in der Fußball-Bundesliga. Patrick Meyerhofer.
4: Der Salzburg lässt gegen die WSG Tirol nichts anbrennen. Die Bullen gewinnen verdient mit 3:0 am Tivoli. In der ersten Halbzeit gehen die Gäste durch einen Doppelschlag von Konaté und Krätzig innerhalb von nur 2 Minuten in Führung. Die WSG vergibt am Ende der ersten Halbzeit einen Elfmeter und in Minute 70 ist es dann der eingewechselte Kitano, der für Salzburg zum 3:0 Endstand trifft. Und die Wiener Austria, die holt sich mit einem Sieg bei Hartberg aus dem Tabellenkeller. Die Wiener schreiben erstmals in der Saison an, gewinnen bei Hartberg verdient mit 2:0. Nodim und Hetwa treffen für die Austria. Hartberg nach 3 Runden weiter ohne Torerfolg, punktelos letzter.
1: Das waren die Nachrichten mit Cornelia Krebs. Und jetzt zum Wetter.
5: Große Unterschiede gibt es heute bei den Temperaturen. Heiße 34 Grad messen wir derzeit in Bad Radkersburg. In Silien in Tirol hat es dagegen mit einem Schauer auf nur 17 Grad abgekühlt. Und auch in den kommenden Stunden sind noch besonders im Bergland einige Schauer und Gewitter unterwegs. Morgen erreicht uns von der Schweiz und von Deutschland her dann eine Kaltfront. Und die bringt im Großteil des Landes Schauer und Gewitter. Außerdem wird es windig und die Temperaturen gehen spürbar zurück auf meist 19 bis 27 Grad. So viel zum Wetter von Nathalie Auer.
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1: Am Mikrofon begrüßt sie Cornelia Krebs. In Ungarn ist es in der Nacht zu einem schweren Busunglück gekommen. Ein Reisebus aus Polen kam von der Fahrbahn ab und stürzte in einen Graben. 12 Menschen kamen dabei ums Leben. Alexandra von Merci berichtet.
2: Der Unfall hat sich gegen 1 Uhr früh auf einer geraden Strecke auf der Autobahn östlich von Budapest ereignet. Laut ersten Ermittlungen ist der Fahrer während der Fahrt eingeschlafen und hat die Kontrolle über den Reisebus verloren. 12 Menschen sind gestorben, 11 von ihnen noch an der Unfallstelle. 10 weitere wurden verletzt. Eine Person, so Regierungschef Madja, schwebt noch in Lebensgefahr. Er sprach den Familien und allen Angehörigen sein Beileid aus. Bei der Reisegruppe handelt es sich angeblich um eine Pilgergruppe, die auf der Heimreise von Bosnien-Herzegowina war. Es ist der schwerste Busunfall in Ungarn seit dem Jahr 2003, als ein Zug an einem Bahnübergang in einen deutschen Reisebus krachte.
1: Europas Nachtzüge sind in der Krise. Die Fahrgastzahlen haben sich oft nicht so entwickelt wie erwartet. Einzelne Strecken wurden zuletzt eingestampft. Wien ist dennoch im Ranking vorne, berichtet Paul Siewasch.
3: Von Wien aus gibt es 15 Nachtzugverbindungen, fast alle davon verkehren täglich. Das zeigt eine Erhebung des Verkehrsclub Österreich VCÖ. Wien ist damit an der Spitze der Nachtzughauptstädte innerhalb der EU. Top sind zum Beispiel auch Budapest mit 12 oder Prag mit 10 Verbindungen. Einige Metropolen haben keine Nachtzugverbindung, etwa Athen, Lissabon oder Madrid. Es ist noch Luft nach oben innerhalb der EU, heißt es vom VCÖ. Die Union habe es verabsäumt, den internationalen Bahnverkehr zu forcieren. So gibt es etwa in den Norden Europas wenige Nachtzüge. Zuletzt wurden Strecken eingestellt, zum Beispiel Wien-Paris. Ticketbuchungen sind oft schwierig. Die Preise sind im Vergleich zum Flugzeug auch hoch. Stichwort fehlende Kerosinsteuer. Altes Wagenmaterial und Verspätungen machen den Nachtzugverkehr teilweise zusätzlich unattraktiv.
1: Bei der Berichterstattung über eine Kundgebung der Opposition in Kenia sind 2 Journalisten der Nachrichtenagentur Agence France-Presse sowie mehrere Passanten von bewaffneten Männern angegriffen worden. Ein Videojournalist und ein Fotograf der Agentur erlitten bei dem Vorfall in Homa Bay im Südwesten des Landes Prellungen und Schnittwunden. Die mit Macheten, Messern und Keulen bewaffneten Angreifer nahmen den Journalisten einen Teil ihrer Ausrüstung, Geld und Ausweispapiere ab. Der Hurrikan Lana ist am Wochenende an der Insel Hawaii vorbeigezogen, hat dem gleichnamigen US-Bundesstaat im Pazifik aber heftige Regenfälle beschert. Lana zog gestern Abend mit Windgeschwindigkeiten von bis zu 120 Stundenkilometern an der Südspitze der auch als Big Island bekannten Insel vorüber, traf jedoch nicht auf Land, wie das US-Hurrikan-Zentrum berichtete. Das waren die Nachrichten mit Cornelia Krebs. Zum Wetter.
4: Der Tag geht vor allem im Bergland mit ein paar Regenschauern und Gewittern zu Ende. Über Nacht klingen die meisten Schauer und Gewitter dann vorübergehend ab. Morgen geht es aber wieder los mit den Schauern und Gewittern. Sie breiten sich diesmal auf den Großteil des Landes aus. Damit wird es auch im Osten und Süden zumindest teilweise regnen. Allerdings frischt mit den Schauern und Gewittern auch kräftiger bis stürmischer Wind auf und die Temperaturen schaffen meist nur noch 19 bis 27 Grad. Am Dienstag geht es unbeständig und windig weiter. So viel zum Wetter von Nathalie Auer.
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5: In Ungarn hat es in der Nacht auf heute einen schweren Unfall mit einem Reisebus gegeben. Dabei sind mindestens 12 Personen gestorben. Mehrere Menschen wurden verletzt. Der Bus aus Polen ist auf einer Autobahn im Osten des Landes von der Fahrbahn abgekommen und in den Straßengraben gestürzt. Die Polizei sagt, dass der Busfahrer am Lenkrad eingeschlafen ist. Die Polizei hat den Fahrer festgenommen. Seit einigen Tagen gibt es in Friaul im Norden von Italien einen großen Waldbrand. Weil der Brand immer größer wird, muss ein Teil von der Stadt Tolmezzo jetzt evakuiert werden. Das heißt, die Bewohner müssen ihre Wohnungen und Häuser verlassen. In einer Sporthalle in Tolmezzo wurde eine Notunterkunft für die Bewohner eingerichtet. Die FPÖ will, dass der ehemalige syrische Polizeichef, der in Wien verurteilt wurde und jetzt in Syrien verhaftet wurde, schnell ausgeliefert wird. Die ÖVP ist dagegen und sagt, die FPÖ wolle Kriminelle zurückholen. Die Justiz prüft diese Woche, ob ein Auslieferungsersuchen gestellt wird. Der ehemalige Polizeichef ist im Juli in Wien wegen Folter zu 8 Jahren Gefängnis verurteilt worden. Er ist heimlich aus Österreich ausgereist, bevor er die Haftstrafe antreten musste. Tausende Fans haben sich gestern von Bonnie Tyler verabschiedet. Die berühmte Rocksängerin ist vor 5 Wochen im Alter von 75 Jahren verstorben. Gestern wurde ihr Sarg in einem Leichenwagen

0: Ich sehe es. Mm. Es ist unglaublich. Mm. Es ist unglaublich.
1: Ja, unglaublich köstlich, ja.
0: Ja. Mm. Es ist wieder August und damit ist die Saison eröffnet.
1: Endlich Lebkuchenzeit.
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0: War schön, gell? War schön.
1: Schon lange nicht mehr gehört.
0: Schönes Erlebnis,
1: ja.
0: Unser eigenes Intro mal wieder zu hören. Christian Sutter.
1: Und Dominik Dapré, wieder frisch aus dem Urlaub.
0: Christian Brownie Sutter nenne ich dich jetzt in Zukunft.
1: Wieso Brownie?
0: Weil du bist der Brown, kriegst du Frown. Du bist ja, ja du bist Lebkuchenbraun.
1: Bei dem Sommer, den wir da haben, also das, wer da weggeflogen ist, hat Geld rausgeschmissen. Stimmt. Aus dem Flugzeug.
0: Stimmt. Du konntest es gar nicht vermeiden, braun zu werden, selbst wenn du es nicht gewollt hättest.
1: Nee, ich wollte es ja gar nicht.
0: Magst du einen Lebkuchen?
1: Danke, nein.
0: Es sind aber extra wieder die Acora-Herzen. Du, irgendwas magst du
1: die
0: nicht.
1: Was?
0: Ich kann mich jetzt irgendwie daran erinnern, dass du die Lebkuchenherze, Sterne und Brezel nicht magst, weil die so industriell sind. Das sind die Acora-Herzen, edelherb. Habe ich extra gekauft.
1: Acora? Haben wir noch nie gehört.
0: Ich probiere.
1: Nee.
0: Man darf nicht, man kann nicht nichts probieren.
1: Ich habe auch schon Lebkuchen.
0: Nicht probieren und sagen, man mag's.
1: Nein,
0: nicht.
1: Ich habe jetzt keine Lust. Ich habe auch schon Lebkuchen gesehen im Supermarkt, aber ohne Schokolade wegen der Hitze.
0: Also es ist immer so, runtergetropft.
1: Nee, die war noch nie oben, die Schokolade. Das waren so klassische, so die langweiligen.
0: Die gibt es jetzt schon?
1: Ja.
0: Die langen, sogar ja, die langweiligen.
1: Ja, ich habe mich gewundert.
0: Normalfall, das sind so die Last-Minute-Lebkuchen. Ja, morgen ist Nikolaus. Ah,
1: oder so die man von der Uroma kriegt.
0: Ja, ja.
1: Weil das war immer so.
0: Ja, da musste man sich freuen.
1: Ja, genau.
0: Ja, da musste man sich
1: freuen. Schon, die heben noch bis nächsten Sommer.
0: Die Blombenzieher. Na, das sind die Karamellen. Ja, wurscht, gestern waren jedenfalls noch schöne Grüße an die Redaktion und an alle Mitarbeiter des ORF Vorarlberg, die diesen Podcast hören. Kaktuskuscheln heißt da, Folge 292 ist das, nach den Sommerferien. Gestern waren da noch 5 drin. Ich habe eines gerade eben gegessen und jetzt sind nur noch 3 drin. Wie ist das möglich?
1: Ja, das ist die große Frage. Und dieses Rätsel,
0: ja,
1: diesen Kriminalfall werden wir lösen.
0: In eurem Lieblings-True-Crime-Podcast hier. Ja, genau. Wir sind zurück, wir sind wieder da.
1: Und noch was muss ich zu den Lebkuchen. Es sind die Glashäuser der Gärtnereien voller Weihnachtssterne. Jetzt schon.
0: Und jetzt
1: die züchten jetzt schon die ganzen Weihnachtssterne.
0: Ah, züchten sie, aber geblüht haben sie noch nicht.
1: Ich war nicht drin, ich habe es nur gehört. Hat mir ein Gärtner verraten.
0: Ein Gärtner?
1: Na, hat mir eine Redakteurin verraten, die mit einem Gärtner gesprochen hat.
0: Das wird ja immer kurioser.
1: Er hat es ihr verraten und sie hat es mir verraten.
0: Immer kurioser.
1: Und wir verraten es euch.
0: War es also doch der Gärtner?
1: Es war der Gärtner.
0: Am Ende war es der Gärtner. Ja, der einzige True Crime Podcast auch, wo ihr die Lösung... Eigentlich sind wir wie Columbo. Bei uns gibt es immer die Lösung von vornherein. Aber man hört sich trotzdem an.
1: Ja, genau.
0: Es könnte ja vielleicht mittendrin noch was Lustiges kommen. Ja, ich hoffe, ihr seid auch wieder da.
1: Mhm.
0: Also ich glaube, langsam sind alle wieder da. Ja, fast alle sind wieder da, oder?
1: Ist ja egal, kann man ja weltweit hören. Also auch im Urlaub. Wir hatten ja schon Kuschlerinnen, die am Strand Kaktuskuscheln gehört haben. Warum nicht? Also wenn ihr noch im Urlaub seid und irgendwo liegt.
0: Ich glaube zum Beispiel, also ich halte jetzt die Postkarte, die wir da bekommen haben.
1: Schöne
0: in die Hand. Zum Beispiel die und
1: weil ja.
0: Mehr kann ich davon nicht lesen von der
1: Unterschrift. Das ist klassische Unterschrift.
0: Das ist eine Unterschrift, das ist eine richtige Unterschrift. Die sind im... Die haben eine Seine-Flusskreuzfahrt gemacht.
1: An der Seine.
0: An der Seine.
1: Hey.
0: Oh, bonjour, bonjour, mit einer frischen Baguette.
1: Oh, und alles in Kaküsküche.
0: Und sie sehen den eins. Was? Weil Seine und Senden klingt gleich.
1: Ja, oui, oui, oui.
0: Oui, oui. Französische Grüße. Und das ist das Motiv. Das ist zu beschreiben.
1: Drag Queen Normand. Drag Queen. Ah, mei, es ist ein schönes Wikinger-Schiff.
0: Und
1: statt dem Drachenkopf vorne,
0: Drag Queen.
1: Ja.
0: Ein Draken, ist ein Drakenschiff.
1: Ja.
0: Und deshalb heißt es Drag Queen.
1: Das ist sehr sympathisch, sehr witzig. Also,
0: ich musste sehr lachen, als ich es in die Hand nahm.

0: So, was ist noch gekommen? Der Bernhard war offenbar auch das heißt, im Urlaub.
1: Das kann man doch lesen. Claudia und Sigi.
0: Nein, das heißt nicht Sigi.
1: Mm-mm. Doch, Sigi mit IE.
0: Es könnte Sügi, Sügi könnte sein. Sügi, vielleicht türkische.
1: Ja.
0: Türkischer Name.
1: Auch Sügi.
0: Gut. Merhaba.
1: Ja, alles gut.
0: Merhaba.
1: Alles gut.
0: Salam alaikum.
1: Ich habe den Adem gesehen diese Woche.
0: Darf ich jetzt endlich von Bernhard erzählen? Ja, na, mach du den Adem.
1: Bernhard?
0: Der Bernhard, ja, eben. Also. Hättest du zugelost, dann wüsstest
1: dann
0: du.
1: Dann mach jetzt,
0: Bernhard. Nein, jetzt mach du den Adem.
1: Das ist ja ganz kurz. Ich habe den Adem gesehen, als er ums Eck gefahren kam zur Arbeit mit dem Fahrrad. Und das ist mir aufgefallen. Also es soll jetzt nicht diskriminierend sein, sondern das sind einfach so die verschiedenen Völker, die haben einfach verschiedene Angewohnheiten.
0: Ganz kurz reingrätschen, Entschuldigung an alle, die das nervt, wenn ich reingrätsche, aber meistens kommt, wenn man sagt, das soll jetzt nicht rassistisch sein, kommt was massiv rassistisches. Also pass auf, was du sagst. Ich habe schon das Blaulicht halte ich schon in die Höhe.
1: Nein,
0: ich breche ab, wenn es zu.
1: Ja, dann schneiden wir es halt raus. Ich habe vor vielen Jahren hat man mir die Information zukommen lassen, dass anscheinend oder angeblich in der Türkei, zumindest war das früher so, wenig Fahrrad gefahren wurde. Also man hat selten, also ich habe noch nie einen türkischen Staatsbürger oder Staatsbürgerin auf dem Fahrrad gesehen. Und der
0: hast du immer den Pass kontrolliert?
1: Da geht's schon los, gell?
0: Also, haben wir das erledigt?
1: Ja, haben wir erledigt.
0: Okay, gehen wir zum Bernhard.
1: Okay, Bernhard.
0: Das schneiden wir raus. Das darf man gar nicht
1: sagen. Machen wir. Also, Bernhard.
0: Schreibt uns, der war auch im Urlaub, der Bernhard, so wie da.
1: Claudia und der Sigi.
0: Und Sügi.
1: Sügi.
0: Türkische Staatsbürger Sügi. Im Fahrrad. Und Paris. Also der Bernhard, das ist ein schöner Name. Das ist ein schöner.
1: Das ist alles klar.
0: Schöner österreichischer Name.
1: Ja, das
0: Bernhard.
1: Das ist alles klar.
0: Hallo Suti und Dominitz. Winke-Emoji. Wir haben heuer im Urlaub eine Gebrauchsanleitung für die richtige Verwendung eines Wasserkochers gefunden. Uns kam sofort die Folge von euch mit dem Wasserkocher und der Unterwäsche in den Sinn.
1: Gott, das ist ja 2 Jahre her.
0: Lach-Emoji. Da hat wohl jemand den Podcast von euch gehört. Lach- und Zwinker-Emoji. Bei dem Anblick mussten meine Frau und ich lachen und diese Bilder machen. 2 von eurer Podcast-Familie, Bernhard und Gerlinde, PS. Oh, wir haben uns trotzdem keinen Kaffee gemacht.
1: Sehr cool.
0: Da steht tatsächlich auf dem Wasserkocher, den sie fotografiert haben, Wasserkocher ausschließlich für Wasser verwenden. Uso exclusivo de agua. Uso exclusivo de agua.
1: Oh. Naja. Oh ja, das klingt schon wieder sexy, gell?
0: Uso exclusivo de agua. Sí, claro. Ja, also ich hoffe, dass ihr auch schöne Urlaubserlebnisse hat. Ich habe tatsächlich nur schöne Urlaubserlebnisse. Wir waren also Richtung Norden, Niederlande und sowas unterwegs. Und ich hatte tatsächlich eine, so ich zitiere, stressbedingte Gastritis am Anfang.
1: Moment, ja.
0: Ja,
1: okay.
0: Genau. Anscheinend habe ich zu viel Kaktuskuscheln aufgenommen oder sowas.
1: Gastritis,
0: oder,
1: was tut einem da weh?
0: Der Magen.
1: Der Magen?
0: Der Magen.
1: Ah, okay. Ja. Wie heißt der Nerv, der da vom Hintern Richtung, hinterm Oberschenkel runtergeht? Das ist der... Okay.
0: Also willkommen auch in eurem Lieblingsmedizin-Podcast. Wir sind genau für solche Fragen, könnt ihr uns auch jederzeit schreiben, gell? Wenn ihr wissen wollt, wie heißt der Nerv, der vom Hintern zum Knie zieht. Fragt einfach den Suti.
1: Dr. Suti.
0: Und bei Gastritis dürft ihr jetzt mich fragen.
1: Ah, du bist der richtige Doktor. Doktor
0: dabei. Ja, aber in der Richtung auch falscher.
1: Aha, ja, aber Doktor.
0: Ja, also so hat das Ganze begonnen jedenfalls. Als ich dann die ersten Jakobsmuscheln essen konnte, wusste ich, es ist vorbei. Und das war ein schönes Erlebnis. Weil wenn du so in den Urlaub fährst und dir fällt auf, dass du dir mit Essen schwer tust. Im Urlaub tut man ja nicht viel anderes außer Essen und existieren. Und wenn die Existenz schon schwer fällt und dann auch noch das Essen wegfällt,
1: was bleibt
0: dann vom Urlaub?
1: Ja.
0: Genau. Ja. Hast du die letzte Woche hoffentlich auch gut verbracht, Urlaub? Du hast ja dann übernommen und die Bude am Laufen gehalten.
1: Ich hatte ja vorher auch Urlaub und habe auch schon ein bisschen was gemacht, war sehr aktiv eigentlich, hatte einen sehr gesunden Urlaub, war viel Stand-Up-Paddeln, kenne jetzt eigentlich den ganzen alten Rhein, die ganzen Vögel kenne ich beim Namen schon.
0: Und sieh dich auch.
1: Ja, die Libellen grüßen mich beim Vorbeifahren, die winken. Motorrad gefahren bin ich, auf sehr viel... und dann war ich in München, war ich ganz, ganz kurz und Leberkässemmel essen in Salzburg. Ich habe gedacht, an Leberkässemmel in Salzburg du essen wollen.
0: In Salzburg?
1: Ja, an Leberkäs, ja, genau.
0: Oder du warst in Salzburg und hast zufällig an Leberkässemmel.
1: Nein, ich bin zum Leberkässemmel essen nach Salzburg gefahren.
0: Logisch, was man halt so macht.
1: Nee, war nicht logisch, war Insta-Schuld. Und zwar war ich bei Leka. Leka ist Also der ist mitten in der, nicht mitten in der, der ist mit, ja, in der Stadt, in der am Rande der Getreidegasse, also wirklich sensationelle Lage, und der war früher im Icarus, war irgend so ein Sternekoch, und hat sich gesagt, naja, ich hab keinen Bock mehr auf das Zeug und mach so einen Leberkäsladen auf. Und dann kannst du so bestellen wie bei McDonald's auf so einem Bildschirm, gibt's auch ganze Menüs, und der hat die Leberkässemmeln so mit, einfach gepimpt, mit, man kriegst du verschiedene, keine Ahnung, nicht zum Beispiel mit Krähen oder Röstzwiebeln, mit Special-Soßen wie Sauerdip oder so irgendwas. No. Und das machst du dann und dann kriegst du, ja. Allerdings muss ich ganz ehrlich sagen, ich habe mir da ein bisschen mehr erwartet. Ich bin ihm wieder entfolgt.
0: Na, so schlimm.
1: Ja.
0: So schlimm.
1: Nicht schlimm, nicht schlimm.
0: Ja, gehört schon viel dazu, dass man jemandem entfolgt.
1: Ja, na, weil ich mir gedacht habe, ich folge jetzt lieber dem Leberkäs-Peppi. Der Leberkäs-Peppi ist in Wien.
0: Du bist so untreue
1: der
0: Seele.
1: Der hat mehrere Filialen. Ich habe nämlich dann den Tipp bekommen, hier in Vorarlberg, von Leuten, die den Peppi schon probiert haben. Auch ganz toll. Und der hat einen tollen Insta- und Online-Auftritt. Da richtig, oh, wirft auch zum Beispiel die Frage auf seiner Homepage und auf Insta, Anschnitt oder nicht Anschnitt? Nein. Scherzerl oder nicht
0: Scherzerl? Ja, nein, nicht Scherzerl.
1: Liebst du das oder hasst du das?
0: Ja. Nein, das mag ich gar nicht.
1: Ja, außer er ist wirklich
0: knatsch,
1: also wenn er wirklich sichtbar, wenn ich live dabei bin, wenn er so knatschfrisch aus dem Ofen kommt, ja, dann okay.
0: Okay, ja, ich habe so ein Leberkäs-Rindentrauma von früher, da sieht man da schon, wenn die Rinde schon so dick ist und dann schon so graut in den Leberkäs hineingraut.
1: Und sich löst vom eigentlichen Leberkäs.
0: Ja, genau, davor graut
1: ja
0: mir.
1: Ja,
0: Apropos grau, der Himmel wird ja jetzt auch langsam grau und wir hoffen alle auf Abkühlung und darum...

0: Hat dann aber ordentlich durchgehört.
1: Oh, schön.
0: Magst du noch einen Lebkuchen?
1: Nein, danke.
0: Ich hab dir noch was mitgebracht. Ich
1: hatte
0: noch
1: was mitgebracht. Du hast mir was mitgebracht. Na,
0: hallo, wenn man in Urlaub geht.
1: Ich hab dir auch was mitgebracht.
0: Dann hat man sich was mitzubringen.
1: Ja, darum habe ich auch was mitgebracht.
0: Also schön, gut, dass du dich dran hältst.
1: Ja, aber wir geben es uns nicht, oder wie?
0: Das ist Folge 292, die, in der wir uns das nicht geben. Wir geben es uns erst in Folge 384. Ja, da schaust du.
1: Ja.
0: Na, wir sind Christian Sutter.
1: Und der Dominik Dapré. Genau,
0: in Kaktuskuscheln.
1: Hört ja.
0: Haben wir das so für alle Radio Vorarlberg-Hörer, die wissen ja gar nicht, was passiert, wenn es da welche gibt, die neu dazugekommen sind.
1: Stell dir vor, jetzt sind welche hergezogen im Sommer eben, ja. Und haben sich gedacht, ja, ich mache den Umzug jetzt im Sommer. Ne?
0: Hör mal.
1: Wohne jetzt hier in Bartholomäberg, ne? Und lass mal das Radio laufen, das Regionale, was die hier so hören. Und
0: sind jetzt geschockt.
1: Ja, genau. Geschockt. Sonntagabend ab 20 Uhr. Das ist ein Podcast. Also Podcasts laufen ja eigentlich nicht im Radio, aber dieser schon. Herzlich willkommen, hallo und servus. Also da entweder müsst ihr da jetzt durch oder
0: genießt den Ritt mit uns. So, mein Mitbringsel an dich ist rund, klein und flach.
1: Ah.
0: Ich weiß, dass du tust zwar immer so, wenn ich dir sowas erzähle, als wäre ich ein Freak, was?
1: Ja, was? Ich habe dir auch was mitgebracht. Das sind zwei Stück hart in einem Sack.
0: Ja, schau, ich sage, du bist ein Freak. Eigentlich bist du so ein versteckter Freak. Und eine deiner Freakigkeiten ist, das hat eigentlich deine ganze Familie, vielleicht ist das vererbbar, oder ansteckend, keine Ahnung. Und es hört auch nicht auf. Ja. Ihr sammelt Bierdeckel-Untersetzer.
1: Ja, genau.
0: Und ich habe einen ganz besonderen gefunden.
1: Nein.
0: Und zwar das war jetzt in Rotterdam. Und das ist so, das ist eine Brauerei auf einem Schiff.
1: Ja.
0: Und das Schiff heißt V11 und die haben nicht nur sensationelles IPA und Bier da gebraut, ich habe es getestet, sondern die haben auch sensationelle Bierdeckel und das ist richtig cool und den habe ich dir jetzt mitgebracht.
1: Das ist das schaut mir aus nach so einem, wie, weißt du, wenn die Seefahrer auf dem... Ja,
0: das heißt Kompass.
1: Ah ja, so schaut es
0: aus. Sollte auch so aussehen. Also ja. Drum schaut es so aus. Und
1: auf der anderen Seite erinnert mich an Yellow Submarine irgendwie. Ein bisschen.
0: Und jetzt muss ich dir was beichten. Ich wollte schon vor langer Zeit mal einen anderen Bierdeckel mitbringen. Der hat eine ganz spezielle Form und der liegt zweigeteilt in meinem Auto. Ich habe es nicht übers Herz gebracht. Er hat die Reise nicht überlebt. Er ist geknickt.
1: Hast du als wieso?
0: Er ist geknickt in der Mitte. Und ich weiß nicht, warum er geknickt ist. Aber er ist geknickt und ich habe mir nicht getraut, dir den zu geben, weil du willst das ja nur Ganze und nicht Geflickte, oder?
1: Ja, Geflickte haue ich, den alles
0: eben,
1: ich weg.
0: Habe ich gewusst. Kann ich wegschmeißen.
1: Ich bin so heikel, dass ich, weil ich verwende die.
0: Ich habe mir viel Mühe gegeben, dass der heil hier ankommt.
1: Schön.
0: Ich wusste nämlich, das Schicksal des anderen, der nach wie vor ein ganz trauriges Dasein in meiner Autotür fristet, weißt du, das ist so etwas, das tut man in seine Autotür links. Oder neben sich so, das sind so, da passt ein Bierdeckel super rein zum Beispiel, wenn man einen geklaut hat.
1: Ist auch immer gut, wenn man einen dabei hat.
0: Stellst du jetzt einfach die Wasserflasche auf den Bierdeckel?
1: Ja.
0: Braucht das nicht irgendwie so ein angemesseneres Getränk oder angemesseneren anders? Ist das wurscht bei dir in der Familie?
1: Alles gut.
0: Nein, du kannst ruhig draufstellen.
1: Hört man das im Hintergrund?
0: Bin stolz, was?
1: Hört man das? Bei uns wird gearbeitet neben mir an.
0: Arbeiten auch.
1: Also wir lassen arbeiten.
0: Da im Raum nebenan, da wird wirklich gearbeitet.
1: Also handwerklich gearbeitet, handwerklich. Ja. So, ist Geschenksübergabe.
0: Ja.
1: Ich habe auch
0: was jetzt freue ich mich.
1: Schau, das ist der Sack.
0: Nein, da steht Thank you drauf.
1: Ja, den Sack, das hat mit dem nichts zu tun. Das war gerade Ah, es geht um das, was drin ist. Habe ich mitgebracht auf meinen Städteausflug. Und ich war da in einem tollen Haus, wo man irgendwie alles kriegt. Das war so ein war's super Haus.
0: Es ist ein brauner Sack, das heißt entweder Pornos oder Alkohol.
1: Ja,
0: in Amerika wäre der Fall klar.
1: Und ich habe mir gedacht, komm, Grillsaison ist das ganze Jahr, das kannst du gut gebrauchen. Ja,
0: ja, Wahnsinn.
1: Kannst du sicher, also ich hätte Freude mit dem. Man denkt, wenn ihr Freude hättet, dann...
0: Ach, das sind Grill...
1: Oh, speziell, Curry, ganz speziell.
0: Deluxe für Currywurst-Junkies und Slow-Food-Lovers. Wow.
1: Grillsößchen.
0: Bavarian. Schau her. Die Yeehaw Steak Sauce.
1: Yeehaw.
0: Ja, geil. Deine Gemüsebeilage zur puren Fleischeslust. Geil. Yeah. Yeehaw Steak Sauce. Und jeder, der die probiert, schreit sofort Yeehaw. Oh, cool. Also wenn du es hörst, also wirst du eingeladen. Zu einem,
1: ach so?
0: Zu einer hohen Wahrscheinlichkeit wirst du eingeladen.
1: Also lass dir schmecken.
0: Dank. Und, das muss ich jetzt gleich probieren, oder was?
1: Nee.
0: Soll ich einen Schluck nehmen? Ah. Soll ich meine Acora-Lebkuchenherzen da eintauchen? Soll ich es probieren?
1: Nein. Nein, das machen wir jetzt. Das machst du nicht, nein. Lass zu, dann hält das
0: sehr
1: Ganze.
0: Cool. Sehr cool, freut mich sehr.
1: Schau.
0: Grillsoßen sind etwas, das habe ich in meinem Leben übrigens noch nie gekauft. Noch nie.
1: Na schau.
0: Noch nie eine Grillsoße gekauft. Ich habe immer welche geschenkt
1: Machst bekommen. Du immer selber? Ach so. Ah ja.
0: Genau, ja. Wie schaue ich eigentlich aus? Seit ewig Zeit. Sicher nicht erst. Ich sag's gleich, ich wurde nicht.
1: Ah ja,
0: so, was sehr gibt's gut. noch zu besprechen?
1: Ja, was gibt's noch zu besprechen? Es waren ja heiße Wochen in den letzten Wochen und jetzt da ist es dann oft und hin und wieder vorgekommen, dass man aufwacht in der Nacht, weil es so heiß war. Und dann wächst man ein bisschen die Position, vielleicht findet man ein bisschen ein kühleres Plätzchen auf der Matratze. Und dann beginnt man so zu grübeln, kann nicht mehr einschlafen und dann habe ich jetzt einen Hack, habe ich da Lifehack.
0: Einen Hack-Mack.
1: Einen Hack-Mack hat man mir vorgeschlagen. Ich folge nämlich der Rettungsmaus. Ich weiß nicht, ob du die Rettungsmaus kennst auf Insta.
0: Ist das die Influencer-Rettungssanitäterin?
1: Die Lini, ja. Die das macht das ganz, ganz toll. Ich bin ein absoluter Fan von ihr. Könnt ihr gerne folgen. Sie hat wirkliche Tipps, die auch was nutzen, die wirklich was bringen. Und da hat sie einen Tipp gegeben, wenn man nicht mehr einschlafen kann, weil man danach so grübelt und nicht abschalten, das Hirn einfach nicht abschalten kann, dass man sich dann umdreht, dass man den Kopf zu den Fußende und die Füße zum Kopfteil legt, dann schlafen wir sofort ein. Ja, in der Familie wurde das getestet und es funktioniert anscheinend sofort.
0: Umgedreht aufs Bett legen.
1: Also nicht also die Füße zum Kopfteil, du legst den Kopfpolster und schlafst dann dort, wo normal die Füße sind.
0: Aber was?
1: Dann programmiert sich irgendwie so das Hirn um, schaltet ab und du schlafst ein.
0: Oder es haut die um wegen dem Geruch, oder was?
1: Ja, jetzt warte noch schnell. Aha. Also wenn das funktioniert, bitte schreibt einfach, weil ich habe es noch nicht probiert, aber ich habe einmal erste Erfahrungen aus der Familie, dass es wirklich funktioniert. Und dann eben hätte ich, glaube ich, schon das Problem, wenn ich da wach im Bett liege, wenn ich mir jetzt umdrehen sollte, dass man denkt, nein, ich mag nicht da unten.
0: Ich mag auch nicht da unten hin. Vor allem da sehe ich nicht aus dem Fenster.
1: Ja.
0: Okay, müssen wir diesen Podcast mit einem Warnhinweis versehen, wenn deine Familie das probiert hat? Bei diesen Versuchen kann man keine Familienmitglieder zu schaden.
1: Bling. Also ich habe schon das Problem, wenn die Bettdecke verkehrt ist, wenn die Knöpfe oder der Reißverschluss am Kopf Ende, da habe ich schon ein Problem.
0: Mit der Krankheit hat mir meine Frau angesteckt. Das war früher für mich völlig wurscht.
1: Echt, ja?
0: Ich habe nicht einmal gewusst, dass es Knöpfe gibt bei der Bettwäsche.
1: Ja, jetzt ist meistens
0: Ich frage mich auch bis heute, wie ich das in der Zeit, wo ich allein gewohnt habe, dann gewechselt habe.
1: Ja.
0: Also es könnte sein, dass so 2-3 Jahre das vermutlich vielleicht immer dieselbe Bettwäsche war.
1: Und bin mir nicht ganz sicher. Hast du einfach sie umgedreht und hast dann 2-3 Jahre weitergeschlafen.
0: Ja, genau.
1: Ich habe dieses Thema kurz angesprochen hier bei uns in der Redaktion mit einer lieben Kollegin besprochen und dann sagt sie mir so ganz trocken, siehst du, drum wasche ich immer die Füße, bevor ich schlafen gegangen. Die wäscht sich immer die Füße, bevor sie ins Bett geht.
0: Nicht blöd.
1: Also es ist... Und dann habe ich gesagt, wow.
0: Wow. Verrat mir mehr von deinen Lebenstricks.
1: Dann hat sich das irgendwie gesetzt bei mir, so gedanklich, und dann bin ich nochmal zurück. Du nochmal. Und was ist, wenn du direkt vorm Schlafen gehst? Also wenn du vorher geduscht hast, macht sie trotzdem.
0: Es hat doch was Religiöses,
1: ja,
0: oder?
1: Es hat was
0: Religiöses. Also die Füße, die Waschung vor dem ins Bett gehen, vielleicht hat das für sie auch sowas.
1: Aber so, ich muss so ganz ehrlich sagen, ihr Freund genießt natürlich diesen Vorteil, wenn sie wirklich dann einmal umgekehrt...
0: Freund?
1: Ihr Freund.
0: Von der lieben Kollegin.
1: Die sich die Füße waschen.
0: Kennst du den Freund von ihr?
1: Ja, kenne ich auch.
0: Hast du zwischen denen geschlafen, im Grübchen?
1: Nein. Aber wenn sie sich dann wirklich, weil sie nicht schlafen kann, umdreht und die Füße sind dann beim Kopfpolster, kann er sagen, mir egal.
2: Die Gurke ist unendlich entwässernd. Ne? Also morgens sich als erstes so eine Gurke durch einen Entsafter zu schieben, ist schon wunderbar. Ne? Zitrone ist hervorragend.
3: Oh, sorry, warte mal.
1: Die Gurke.
0: Und wir. Die Gurke und wir und ihr endlich wieder vereint in Folge 292. Das ist Kaktuskuscheln nach der Sommerpause, aber trotzdem noch im Sommer. Also vielleicht habt ihr noch Sommerpause, aber wir nicht mehr.
1: Dominik Dapré.
0: Christian Sutter. Kaktuskuscheln. Herzlich willkommen.
1: Ja, und wenn es im Hintergrund brummt, kein Problem, also ärgert euch nicht.
0: Ich weiß nicht, ob man das hört, das Brummen.
1: Ich glaube schon, das hört man.
0: Ja, es wird vorbeigehen. Irgendwann werden wir wieder mal in Ruhe.
1: Alles geht vorbei.
0: Ist witzig, gell, dass ein Aufnahmestudio unangenehme Geräusche produziert. Aber ja, so ist das halt. Der Umbau im ORF schreitet voran.
1: So, ich habe dir noch, als du bist ein sehr bereister Mensch. Du hast ein sehr großes Allgemeinwissen, du bist sprachlich begabt. Ich habe da...
0: Soll ich dir die Füße waschen für deine vielen Komplimente?
1: Nein, das ist alles gut, da waschen wir selber. SWR3 hat online eine tolle Zusammenstellung von lustigen Wörtern, die aus den verschiedensten Ländern kommen. Und ich hätte gern von dir gewusst, ich muss gar nicht mal wissen, woher, also welches Land, sondern mir geht es nur um das, übersetze es einfach auf Deutsch. Okay? Geht das?
0: Das geht.
1: Und zwar, folgendes Wort, was soll ich dazu sagen, aus welchem Land?
0: Na, sag's nicht.
1: Hilft es nicht?
0: Ist nur witziger, glaube ich.
1: Nein. Also, Hoppetau. Was heißt Hoppetau? Es könnte, also ganz naheliegend, also, denk nicht zu kompliziert.
0: Es könnte irgendwas im Norden sein und, also muss ich das Land auch wissen?
1: Nein, muss ich nicht
0: Zusatzpunkte,
1: wissen.
0: Zusatzpunkte, wenn ich das Land weiß?
1: Dann kriegst du einen Sonderpunkt.
0: Okay, ich sage jetzt einfach mal Norwegen und ich glaube...
1: Wirklich? Ja, stimmt.
0: Und ich glaube, es ist ein Ding, das Seilspringseil.
1: Bing!
0: Nicht richtig. Hey, jetzt bitte, ja, ganz kurz, ich glaube, das ist ja kein Schwein hier.
1: Nein, das glaubt keiner.
0: Das war jetzt nicht, zwischen uns steht ein Bildschirm, gell?
1: Genau. Also,
0: okay, ja, weiter. Das ist cool, das Spiel, das weiß ich.
1: Bambusbjörn.
0: Okay, das weiß ich. Das
1: kennst du,
0: in Island, das heißt, wie heißt es? Panda-Bär.
1: Ja, ganz genau, ja, richtig. Genau. Ich sage, du bist bereist und
0: Bing?
1: Begabt.
0: Bing! Jawohl,
1: gewonnen.
0: Ja, cool.
1: Kikiriki. Na, Entschuldigung. Kikiriki.
0: Was jetzt?
1: Kikiriki. So heißt es. Kikiriki.
0: Das sind erschwerte Bedingungen.
1: Oder es könnte natürlich auch die Betonung auf Kikiriki. Kikiriki, wahrscheinlich eher. Kikiriki.
0: Ah, dann ist
1: das wissen viele.
0: Dann ist es ja Türkei.
1: Nein, das ist nicht Türkei, aber es wissen trotzdem, glaube ich, ganz viele. Okay. Weil da waren viele schon ganz oft im Urlaub.
0: Griechenland.
1: Nein?
0: Kroatien. Ah, danke.
1: Ja, genau.
0: Okay, wäre Tipp Nummer 3.
1: Kikirki.
0: Was könnte das heißen? Warte mal. Es hat garantiert nichts.
1: Nein.
0: Nichts zu tun damit, woran wir jetzt alle denken. Ja. Ich glaube, es heißt, es ist ein Brotaufstrich.
1: Ganz nahe, ja?
0: Wirklich?
1: Erdnuss.
0: Was, Erdnuss?
1: Erdnuss.
0: Aufstrich.
1: Es gibt doch viel, nur Erdnuss, aber es gibt ja auch Aufstrich.
0: Voll weit weg.
1: Ich glaube, dass auf diesen Erdnussaufstrichen und Erdnusscremen
0: da steht Erdnusskikirki.
1: Oft Kikirki draufsteht. Also, nächstes
0: okay,
1: Wort.
0: Okay, das gefällt mir, das Quiz. Weiter.
1: Verhuren.
0: Ah, ja, das okay, gut.
1: Du.
0: Da waren wir gerade. In dem
1: du.
0: Land waren wir gerade. Also, Niederlande und vermieten.
1: Ja, nein, ganz genau.
0: Ich bin hier, um zu huren. Ja, weiter.
1: Also, Moment, muss mich jetzt
0: Spaß,
1: innerlich umstellen. Das Land wirst du jetzt gleich erfahren. Ich versuche, tue mein Bestes. Baguette Magique. Na.
0: Ich weiß nicht, was ich schwieriger finde. Deine Aussprache?
1: Baguette Magique.
0: Ja, okay. Also, entweder Französisch.
1: Ja, es ist Französisch, ja, ist richtig.
0: Ah, Zauberstab.
1: Wieso weißt du das?
0: Ich weiß es nicht, weil magisch.
1: Es stimmt, ja.
0: Wirklich?
1: Ja, lass doch den Kuschlerinnen und Kuschler noch ein bisschen Zeit, dass sie mitraten können.
0: Baguette Magique heißt Zauberstab. Das magische also Baguette, bitte so.
1: Also, das nächste weißt du nicht.
0: Oder?
1: Ja, das nächste weißt du nicht.
0: Okay, ja.
1: Komm, ratet mit. Was cool. könnte und woher könnte dieses Wort kommen und was könnte es bedeuten? Schnuddelhong.
0: Moment, was ist das Schnuddelhong?
1: Schnuddelhong.
0: Moment, lass mich überlegen.
1: Es kommt auch aus Europa.
0: Ich wollte gerade sagen, ja, das kann nur... Ah, ich weiß
1: was. Na.
0: Auch da sind wir durchgefahren. Mm-mm. Das ist fix luxemburgisch.
1: Mm-hmm.
0: Und es heißt...
1: Na, gehst, willst du sagen.
0: Keine Ahnung, was das heißt.
1: Ach,
0: aber luxemburgisch ist richtig,
1: ja,
0: oder?
1: Ja, stimmt.
0: Ja.
1: Gib dir ein halbes Bing.
0: Was, okay. Was heißt das?
1: Truthahn.
0: Ah, Schnuddelhong.
1: Ist ja, eine Brute. Ist eine Brute, ne?
0: Boah, ja, genau.
1: Schnuddelhong.
0: Hast du schon mal das... Ich empfehle euch, dass allen luxemburgisches Radio hören. Das haben wir nämlich gemacht auf der Fahrt. Also wir sind so durchgefahren mit dem Auto, oder?
1: Ja.
0: Voll durch Luxemburg, Belgien, Niederlande sind wir durch. Und luxemburgisches Radio ist wirklich... das ist eine Klasse für sich. Ja. Das klingt alles wie Schnuddelhong.
1: Also ich habe schon immer davon gehört, dass Luxemburg so die da ist das Radio zu Hause. Daher kommt das Ganze.
0: Ja, anscheinend war ja Radio Luxemburg der Sender, der unter anderem bei uns sowas wie Piratenradio war. Ja. Also wenn man Beatles hören wollte, hat man Radio Luxemburg hören müssen.
1: Und jetzt höre ich von dir, dass es wirklich so gut ist. Heute immer noch in deinem Fall. Jetzt immer noch ganz witzig.
0: Es ist nur witzig, weil die Aussprache so witzig ist. Weil die Sprache so witzig. Das ist letzteburgerisch. Ich kann das gar nicht nachmachen.
1: Also,
0: super,
1: das
0: cooles Quiz.
1: Zwei habe ich noch. Und zwar, bitte jetzt, ich kann nichts dafür und nichts Blödes denken, aber das Wort heißt Ficklampe.
0: Ja, okay, ja gut, Schwedisch.
1: Kennst du Schwedisch?
0: Tischlampe? Oder Taschenlampe.
1: Ja. Mann, hey. Ich sage, du bist bereit.
0: Wo ist das Bing?
1: Bing!
0: Ja, okay.
1: Das ist ein goldenes Bing.
0: Ja gut, da muss man nur in Ikea reisen, dann, kann, dann hat man das auch.
1: Okay, dann einen habe ich noch. Einen habe ich noch. Okay. Gammelmormor.
0: Großmutter.
1: Auch schwedisch, ja, auch richtig. Schwedisch. Großmutter, Gammelmormor. Ist gemein. Aber na gut, na ja. Nein,
0: Gammel heißt alt und Mormor heißt.
1: Ja, da, gut, es ist nur gemein aus unserer Sicht. Oh, danke schön. Das ist sehr gut gemacht.
0: Super
1: du
0: Quiz.
1: Hast, du hast von 2, 4, 6. Von 8 Punkten hast du auf jeden Fall viele bekommen.
4: 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Elvis Presley, please.
0: Please, tschüss.
1: Please,
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1: 292 oder 292
0: von
1: hinten noch.
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1: Dominik Dapré.
0: Und Christian Suter. Jetzt habe ich schon erwähnt, dass wir im Auto gefahren sind und deshalb haben wir ein bisschen mit Beifahrern auseinandergesetzt. Was nochmal? Was habe ich mich auseinandergesetzt?
1: Mit Beifahrerinnen auseinandergesetzt.
0: Genau. Also, halt, also das war nur eine und die kenne ich natürlich. Mhm. Aber so generell, es gibt ja tatsächlich Studien drüber. Also wir diskutieren ja immer drüber, wenn wir uns so abwechseln, wer ist der DJ? Und es ist völlig klar, dass der Beifahrer die Verantwortung des DJs hat.
1: Natürlich.
0: Und niemals fahrstilmäßig dazwischen quatschen darf.
1: Ja.
0: Und Navigationstipps sind zwar nicht wirklich erwünscht, aber manchmal notwendig. Mhm. Und es gibt tatsächlich Studien drüber. Also grundsätzlich schätzt man sich als Fahrer viel zu gut ein. Das ist erhoben, das ist erwiesen. Da prüft man quasi, wie schätzt du dich ein und wie bist du dann wirklich. Und man schätzt sich als Fahrer und seine Fähigkeit schätzt man viel zu hoch ein.
1: Das sind immer die anderen schuld.
0: Das Nervigste am Beifahrer, also man wird zum schlechteren Fahrer, wenn man einen Beifahrer hat. Weil man grundsätzlich schon davon ausgeht, dass man bewertet wird, irgendwie. Also ohne dass der Beifahrer einen Kommentar macht, hast du denn das Gefühl, der kontrolliert mich.
1: Ja.
0: Der schaut mir zu, bei etwas, was ich sonst für mich alleine mache. Das ist ein komischer Gedanke, oder?
1: Ja.
0: Also das ist auch erwiesen.
1: Ja, was mich verrückt macht zum Beispiel, ist, wenn ich in die Kurve fahre und der Beifahrer oder die Beifahrerin sich dann plötzlich festhält.
0: Kommt gleich.
1: Ach so.
0: Ganz oben im Ärgernis-Ranking Warnrufe ohne Grund.
1: Ja.
0: Das sagen die meisten, sagen, Warnrufe sind ein No-Go.
1: Ja, ja.
0: Dann fast gleich auf ist ein Kommentar zum Fahrstil.
1: Oh Gott.
0: Platz 3, aber schon mit deutlichem Abstand, sind so diese ungefragten, du übrigens, da ist denn ein Stoppschild. Oder so diese Hinweise auf Verkehrsregeln, auf Schilder und so weiter.
1: Mhm.
0: Und ganz unbeliebt ist Mitbremsen. Und ich erwische mich manchmal selber beim Mitbremsen.
1: Ja,
0: das ist total, ich bin total unbeliebt, merke ich. Also Beifahrer, ich bin voll unbeliebt. Lustig fand ich, dass es das Bedienen von Radiomusik oder Klimaanlage in einem gebündelt wird. Ich finde nämlich, als Beifahrer habe ich zumindest im familiären Umfeld die Verantwortung, mich um die Musik zu kümmern und so ums Wohlfühlen im Auto.
1: Ja.
0: Weil als Fahrer hast du dich gefälligst zu konzentrieren und im Urlaub weiß man ja nie genau, wo man hinfährt, außer man fährt schon zum 20. Mal hin und hat gar keine Zeit für sowas. Aber Klimaanlage würde ich mich nicht trauen. Das ist Fahrersache, finde ich. Oder? Klimaanlage ist Fahrersache.
1: Ja, das kann ich jetzt nicht so mitreden. Mein Auto, da hat jeder seine eigene Einstellung. Ja.
0: Sollte ich Klimazonen auch?
1: Macht das immer nur für mich.
0: Also du hast hinten subtropisch, vorne arktisch.
1: Wie er will.
0: Okay.
1: Jeder, wie er will.
0: Frauen stören übrigens häufiger Kommentare und Männer stören häufiger technische Eingriffe. Also Frauen ist es tendenziell wurschter, wenn man zum Beispiel eben die Klimaanlage umschaltet, als Mann.
1: Ja.
0: Aber als Mann stört es einen total, wenn die Frau da an der Technik rumpfuscht, weil sie meinen, sie pfuschen, obwohl sie es vielleicht besser wissen einfach.
1: Okay.
0: Und ganz witzig auch ist in dieser Erhebung, dass jüngere Fahrer grundsätzlich viel gelassener sind. Jüngere Beifahrer sind viel entspannter als ältere. Ich glaube,
1: die wissen ja auch nicht, was alles passieren kann.
0: Danke. Danke. Übrigens 50 bis 69 ist die Gruppe der Älteren in dem Fall.
1: 50
0: also
1: bis 69.
0: Also darfst du dich.
1: Ja.
0: Und jünger, ach schade. Jünger ist nur bis 29. Ach schade.
1: Ja, du bist sowieso in einem Alter, Schwierig. Die Jungen finden die alt und ja. Die Alten finden die Jungen.
0: Ja, ich komme grundsätzlich nicht vor.
1: Also du sitzt jetzt zwischen zwei Stühlen.
0: Ja. Bei Befragungen komme ich nicht vor. Na? Es ist immer 14 bis 49, völlig ja. Wurscht. Was ich denke, ist eigentlich völlig wurscht. Völlig egal.
1: Ja, ja.
0: Nein, es ist wirklich so. Ich fühle mich ja total übergangen. Oh. Wenigstens fragst du mich manchmal Sachen.
1: Ja, sicher. Interessiert mich.
0: So, was ganz viele von euch nicht mitbekommen haben, meine Lieben, dass der Sutti nämlich in der Zwischenzeit seinen großen Ehrentag hatte.
1: Was denn?
0: Ja, ich hatte den auf Sendung, ich musste mich da quasi nackt ausziehen an meinem Ehrentag. Du hattest auch Geburtstag.
1: Ja.
0: Und du hast dich versteckt im Urlaub und hast gemeint, du kommst so durch. Aber ich kann dir nicht nur einen Bierdeckel mitbringen. Und darum, dass es dir nicht aufgefallen ist, bisher, finde ich ganz interessant.
1: Ja, ich habe dir in die Augen gesehen.
0: Ich habe es heute früh eingepackt. Entschuldigung, es ist nicht wunderschön.
1: Ich weiß, was das ist. Aber was ist es wirklich?
0: Also sag, was es ist.
1: Also es ist eine Schallplatte.
0: Ja, das ist eine Schallplatte. Aber pack's auf. Kannst du noch loben, wie schön ich es eingepackt habe?
1: Sehr schön eingepackt, aber für die Katz, weil ich reiße es jetzt auf. Ist mir wurscht. Aber was ist das Tolles? Oh Gott.
0: Ich hoffe, du hast es noch nicht.
1: Nee, natürlich nicht.
0: Ach, zum Glück.
1: Wer kauft sich so eine Platte, bitte?
0: Niemand.
1: Ich weiß nicht, wer von euch...
0: Aber es schaut so cool aus.
1: ...Angine de Poitrine gehört hat. Ich habe jetzt auf jeden Fall ein Vinylteil.
0: Ja.
1: Volume 1.
0: Ja, das ist Volume 1. Es gibt Volume 2 auch noch.
1: Echt schon.
0: Die ist dann schwarz. Also die jetzt ist weiß und gepunktet.
1: Sensationell.
0: Ich habe ja angefangen, wo du über Angine de Poitrine... Wir haben uns ja zuerst... unterhalten, ist es eine Grillbeilage oder ist es eine Band? Es ist tatsächlich eine Band. Wahnsinn. Und die sind so crazy.
1: Wahnsinn.
0: Ich habe mir dann mal ein Konzert von denen angeschaut. Ja. Und die treten ja wirklich so auf.
1: Und die können das.
0: Mit dem Hut und mit dem... Und die können spielen so spielen.
1: Trotzdem wie die Weltmeister.
0: Wie geht das?
1: Wahnsinnig.
0: Also du hast das noch nicht?
1: Nein.
0: Ich bin so froh, dass du es nicht hast.
1: Wer kauft sich sowas?
0: Happy Birthday nachträglich.
1: Sowas kauft sich niemand.
0: Sowas kauft sich niemand. Sowas bekommst du geschenkt.
1: Und wenn ihr euch fragt, wieso, hört euch die Musik an. Das kauft sich kein Mensch.
0: Das ist crazy Schaß. Ja, bitte sag mir unbedingt, wie es vom Plattenspieler kommt.
1: Ja?
0: Und übrigens, die Platte kommt aus Luxemburg.
1: Luxemburg.
0: Die hat mir der Fürst, der Großherzog persönlich verkauft.
1: Was gab es für ein lustiges Wort aus Luxemburg?
0: Schnubbeldubbel. Schnubbelflubbel.
1: Mal danke vielmals.
0: Bitteschön. Happy Birthday.
1: Wahnsinn, das ist aber ein teures Geschenk.
0: Für dich ist mir nichts, keine Platte zu teuer.
1: Gut, es sind nur 6 Lieder drauf, wahrscheinlich kostet sie die Hälfte. Oder die Lieder sind so lang.
0: Magst du jetzt zum Abschied noch ein Chora-Herz? Oder nicht?
1: Nee, danke. Oh, okay. Toll.
0: Dann bis zum nächsten Mal.
1: Oh, ja.
0: Ciao.
1: Tschüss.
0: Genießt den Sommer.
1: Sind wir schon fertig wieder?
0: Ja.
1: Wenn ihr Lust habt, dann fährt nach Basel.
0: Ja, genau. Mhm.
1: Ja, einfach
0: das
1: so.
0: Das wollten wir noch sagen. Fahrt nach Basel.
1: Fahrt nach Basel.
0: Warum empfehlen wir das nochmal?
1: Ja, weil die größte Blume der Welt da wieder, diese, wie heißt sie?
0: Oh Gott, die Titanwurz.
1: Die Titanwurz.
0: Die Titanwurz.
1: Ja, die blüht wieder.
0: Mhm.
1: Die hat gerade jetzt, die hat sich komplett entfaltet. Mhm. Stinkt nach.
0: Toll, super. Super Ende für den Podcast. Wir hätten mit so schönen Glücksgefühlen aufhören können.
1: Schickt uns doch ein Foto und einen Sack voll Titangestank.
0: Kaktuskuscheln.at, so erreicht ihr uns. Empfehlt uns weiter an eure Freunde, wenn es euch gefallen hat.
1: Ja.
0: Und drückt uns auf die Glocken oder haut uns auf die Hupe. Ich weiß den Satz nicht mehr.
1: Und für alle, die jetzt neu dabei waren, dass die erste Folge war, jetzt war's, das war's. Jetzt ist fertig.
0: Jetzt seid ihr durch.
1: Ja, jetzt
0: kommt Musik.
1: Jetzt kommt Musik.
0: Irgendein Lied kommt.
1: Ja,
0: es wird bestimmt Musik kommen. Super. Vielleicht Angine de Poitrine, genießt es.
1: Nee, sicher nicht.

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1: Am Mikrofon begrüßt sie Cornelia Krebs. Nach dem gestrigen schweren Erdbeben der Stärke 7,7 auf der indonesischen Insel Flores sind noch immer Dörfer von der Außenwelt abgeschnitten. Erst nach und nach können Rettungsteams zu Verschütteten vordringen. Bisher wurden 53 Tote geborgen. Vermutlich wird die Opferzahl aber noch steigen. Inzwischen hat es an die 1000 Nachbeben gegeben. Christian Lininger.
2: Hilfsteams versuchen, in ein zum Teil eingestürztes Haus vorzudringen. Doch die Soldaten, Polizistinnen und Sanitäterinnen, die die indonesische Regierung zum Teil aus der 1500 Kilometer entfernten Hauptstadt Jakarta auf die Insel Flores schickt, haben bei weitem noch nicht alle, die Hilfe brauchen, schon erreicht. Schauen Sie selbst, wir schlafen unter einem Baum, wir brauchen Zeltplanen, Trinkwasser, Lebensmittel, etwas für die Kinder, klagt ein Mann, dessen Haus schwer beschädigt ist. Auch vor einem zum Teil eingestürzten Spital stehen manche Krankenbetten jetzt im Freien, andere in einem großen Zelt. Eine Patientin erzählt, dass sie unter Trümmern eingeklemmt war, sich aber selbst befreien konnte. Laut Angaben der Behörden sind 900 Häuser zerstört und 450 weitere schwer beschädigt. Und immer noch sind einige Dörfer durch Muren von der Außenwelt abgeschnitten.
1: In der Lagune von Venedig prallen neuerlich die Interessen von Unternehmern und Umweltschützern aufeinander. Im Netz wurden 40.000 Unterschriften dagegen gesammelt, dass neben einem Vogelschutzgebiet eine neue Touristenanlage entstehen soll. Mehr von Cornelia Wospanik.
3: Es geht um die lange Insel Pelestrina. Sie liegt neben dem Lido und reicht fast bis nach Chioggia. Der Teil, um den es geht, ist von Chioggia aus zu sehen, das Dörfchen Caroman. Hier haben Landentwickler bereits vor bald 20 Jahren Nonnenland abgekauft. Nun wollen sie 77 Villen bauen und dazu zwei Strandanlagen. Die Gemeinde habe schon für den Bau gestimmt, sagt Entwickler Carlo Albertini. Sie müsse das nur noch formalisieren. Caroman ist auch ein Vogelschutzgebiet. Vogelschützer Alessandro Polinori sagt, die EU schreibe vor, die Natur zu schützen. Daher müsse das Projekt überdacht werden. Die Gegner haben im Netz 40.000 Unterschriften gesammelt und sagen, dass das letzte Wort noch nicht gesprochen sei.
1: In der Fußball-Bundesliga sägt Rapid Wien den GAK mit 8:0 ab. Martin Lang.
4: Achter Sieg im achten Saisonspiel mit dem 8:0, dem höchsten Heimsieg im neuen Weststadion, das 2016 eröffnet wurde. Vierfacher Torschütze der Däne Edamson, 5:0, führt Rapid bereits zur Pause gegen den GAK, der heute alle fußballerischen Probleme mitgebracht hat und auch in keinster Weise dagegenhalten konnte. Und Rapid vorläufig mit 3 Spielen in der Liga punktegleich mit dem LASK an der Spitze.
1: Das waren die Nachrichten mit Cornelia Krebs. Und jetzt zum Wetter.
5: Noch sind von Tirol über Kärnten bis zum Südburgenland ein paar Schauer oder Gewitter unterwegs. Die werden über Nacht aber immer seltener. Dazu gibt es derzeit sehr unterschiedliche Temperaturen. In den Landeshauptstädten hat es zwischen nur 18 Grad in Innsbruck und 29 Grad in Eisenstadt. Morgen stellt sich das Wetter dann um. Grund dafür ist eine Kaltfront. Sie bringt uns Abkühlung und von Nordwesten her immer mehr Schauer und teils kräftige Gewitter. Und mit der Front frischt auch starker bis stürmischer Wind auf. So viel zum Wetter von Nathalie Auer.

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1: Am Mikrofon begrüßt sie Cornelia Krebs. Russland und die Ukraine haben einander in der Nacht schwere Luftangriffe geliefert. Insgesamt wurden mindestens 16 Menschen getötet, Dutzende verletzt. Getroffen wurden unter anderem ein großes Lagerhaus in Russland und ein Stahlwerk in der Ukraine, aber auch viele rein zivile Ziele. Christian Lininger berichtet.
2: Feuerwehreinsatz auf dem größten Buchmarkt der ukrainischen Hauptstadt Kiew. Nichts ist mehr übrig, klagt eine Händlerin. Ganz gewöhnliche Menschen hat es getroffen, so ein anderer Verkäufer. Russische Raketen haben den Markt in der Nacht zerstört. Und Treffer gab es auch in den ukrainischen Regionen Odessa, Sumy, Saporische und Dnipropetrovsk. Und in Kriviri wurde das größte Stahlwerk der Ukraine schwer beschädigt. Doch nicht nur Russland, auch die Ukraine hat in der Nacht angegriffen. Mit laut russischen Angaben 822 Drohnen war es einer der größten ukrainischen Schläge überhaupt. Knapp außerhalb von Moskau bekämpfen Löschhubschrauber einen Großbrand in einer Lagerhalle des Online-Händlers Wildberries. Viele von uns haben jetzt ihren Job verloren, so ein Wildberries-Mitarbeiter, der sich gerade noch aus der brennenden Halle retten konnte.
1: In einem Naturschutzgebiet in Belgien tobt seit Freitag der größte Waldbrand in der Geschichte des Landes. Hunderte Einwohner wurden aufgefordert, ihre Häuser zu verlassen. Mittlerweile stehen die Zeichen aber auf Entspannung, berichtet aus Belgien Johannes Perterer.
3: 3000 Hektar Fläche hat der Brand im ostbelgischen Naturschutzgebiet Hohes Venn seit Freitag zerstört. Damit ist es der größte registrierte Waldbrand in der Geschichte Belgiens. Mittlerweile sind die 1,5 Kilometer von der deutschen Grenze entfernten Flammen unter Kontrolle. Das schreibt der belgische Innenminister Bernard Cantin auf der Plattform X. Auch die deutschen Behörden auf der anderen Seite der Grenze sprechen von vorsichtiger Entspannung und gehen nicht davon aus, dass es die Brände bis auf deutsches Territorium schaffen werden. Mit 250 Einsatzkräften kämpft die belgische Feuerwehr gegen die Flammen, mit Hilfe unter anderem aus Deutschland, den Niederlanden und Tschechien.
1: An einem Krater des Ätna ist heute erneut intensive explosive Aktivität registriert worden. Das vulkanische Tremorsignal, das Hinweise auf die im Inneren des Vulkans vorhandene Energie gibt, ist wieder angestiegen, hieß es vom italienischen Institut für Geophysik und Vulkanologie. Die Warnstufe für den Flugverkehr blieb zunächst auf Orange. Sorge besteht, dass der Airport wieder geschlossen werden könnte. Brasiliens Präsident Lula da Silva ist offiziell in den Kampf zur Wiederwahl gestartet. Vor etwa 20.000 Anhängern seiner Arbeiterpartei trat er heute in einem Stadion in der Industriestadt São Bernardo do Campo auf, in dem er bereits 1979 zu streikenden Metallarbeitern gesprochen hatte. 50 Jahre nach seinen Anfängen als Gewerkschafter steht Lula nun vor der Herausforderung, eine neue Generation für sich zu gewinnen. Immer mehr Frauen lassen sich beim Bundesheer medizinisch untersuchen. Das zeigt eine Anfragebeantwortung von Verteidigungsministerin Tanner. Im vergangenen Jahr haben knapp 450 Frauen einen Gesundheitscheck im Rahmen der Eignungsprüfung absolviert. Das sind mehr als doppelt so viele wie noch im Jahr 2020. Zum Sport jetzt und Philipp Watzak.
4: In der Fußball-Bundesliga holt die Wiener Austria die ersten 3 Punkte gegen Hartberg. Sie gewinnen mit 2:0. Salzburg siegt 3:0 gegen Tirol. Die Tiroler vergeben vor der Pause einen Elfmeter zum möglichen Anschlusstreffer. Die dritte Bundesliga-Runde komplett macht Rapid. Die Hütteldorfer überrollen den GAK mit 8:0. 4 Treffer vom Dänen Adamsen. Rapid jetzt punktegleich an der Tabellenspitze mit dem LASK. Das Community Shield-Finale, dem Finale zwischen englischen Meister und Cup-Sieger, gewinnt Arsenal mit 3:0. Gegen Manchester City. Conny Leimer musste gestern beim Testspiel zwischen Leipzig und Bayern mit Schmerzen im Oberschenkel das Spielfeld verlassen. Eine genaue Diagnose gibt es noch nicht. Vom Fußball zur Leichtathletik. Julia Mayer wird bei der Leichtathletik EM in Birmingham nach einem starken Marathonrennen Zehnte. Und in Cincinnati beim 1000er-Turnier scheitert Novak Djokovic leicht angeschlagen im ersten Match. Bei den Frauen spielt heute noch Anastasia Potapova ihre erste Runde.
1: Das waren die Nachrichten mit Cornelia Krebs. Und jetzt zum Wetter.
5: Neben den Schauern und Gewittern war heute auch die Hitze ein Thema. In Bad Deutsch-Altenburg in Niederösterreich war der heutige Tag heuer schon der 20. Tag mit mindestens 35 Grad. So viele extrem heiße Tage gab es in Österreich seit Messbeginn noch nie. Morgen beendet dann eine Kaltfront die Hitze. Meist werden es nur noch 19 bis 27 Grad. Außerdem breiten sich von Deutschland und von der Schweiz her immer mehr Schauer und Gewitter aus. Damit wird es am Nachmittag und Abend auch im Osten und Süden teilweise nass. So viel zum Wetter von Nathalie Auer.
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1: Am Mikrofon begrüßt Sie Cornelia Krebs. Österreich ist immer mehr elektrisch mobil. Obwohl es mittlerweile keine Kaufprämie mehr gibt, steigt die Zahl von Elektrofahrzeugen beständig an. Im Juli war mehr als ein Viertel der Neuzulassungen elektrisch betriebene Autos. Dazu kommen noch etliche Hybrid- oder Plug-in-Hybrid-Fahrzeuge. Andreas Jörli berichtet.
2: Der Großteil der Autos in Österreich fährt noch immer mit Benzin oder Diesel, aber der Anteil der Elektrofahrzeuge nimmt beständig zu. Innerhalb des letzten Jahres ist die Zahl der elektrischen Neuanmeldungen von 20% auf 27% gestiegen. Dazu kommen noch mehr als 40% Hybridfahrzeuge, also mit einem Mischantrieb aus Strom und Kraftstoff. Christoph Dollner-Gruber von der österreichischen Energieagentur spricht von einem bemerkenswerten Anstieg.
3: Die Anteile bei den Neuzulassungen sind sprunghaft angestiegen. Mit diesen Anteilen, denke ich mal, ist auch ein Zug in Bewegung gesetzt, der nur mehr schwer aufzuhalten ist.
2: Elektroautos werden immer beliebter. Mittlerweile seien schon 300.000 in Österreich unterwegs. Und das, obwohl es keine Kaufprämie mehr gibt, weder für Privat- noch Firmenautos, weil das Geld fehlt. Die Regierung setzt jetzt bei der E-Mobilität auf den Ausbau der Ladeinfrastruktur. Derzeit gibt es in Österreich 40.000 öffentliche Ladestationen, dazu noch etliche private.
1: Durch Waldbrände in Griechenland und Spanien sind am Wochenende 3 Menschen ums Leben gekommen. Auf der griechischen Insel Salamis nahe Athen wurden in der Nähe des Strandes 2 Leichen geborgen, hieß es von der Feuerwehr. Hunderte Menschen wurden in Sicherheit gebracht. In der nordostspanischen Region Aragon starb ein Soldat bei der Bekämpfung eines Waldbrands. Und seit Tagen kämpfen zahlreiche Einsatzkräfte gegen Waldbrände auf beiden Seiten der deutsch-belgischen Grenze. Ein Übergreifen des Feuers im belgischen Schutzgebiet Hohe Sven konnte vorerst verhindert werden. Allerdings kam vor kurzem die Meldung, dass in Teilen der nordrhein-westfälischen Stadt Monschau Evakuierungen angekündigt wurden. Das waren die Nachrichten mit Cornelia Krebs. Zum Wetter.
4: Fake-Bewertungen auf Online-Plattformen wie zum Beispiel Google können weitreichende Auswirkungen für Gastro-, Hotellerie- und Freizeitbetriebe haben. Sie entscheiden mitunter darüber, ob Gäste kommen oder eben nicht. Eine neue Hotline im Tourismusstaatssekretariat soll helfen. Dort sollen betroffene Betriebe Auskunft bekommen, was sie tun sollen. Das Telefon soll laut Kronenzeitung ab morgen während der Woche besetzt sein. Offen sind hingegen entscheidende Maßnahmen gegen Fake-Bewertungen an sich. Nach einer Debatte über eine Klarnamenpflicht bei Online-Kommentaren ist beispielsweise nichts passiert. Auch Ansätze wie in Italien gibt es hierzulande nicht. Dort dürfen nur jene abstimmen, die wirklich ein Produkt gekauft oder eine Leistung in Anspruch genommen haben. Es gibt zudem eine Frist von 30 Tagen.
1: Das war jetzt ein Beitrag, wo ich Ihnen leider die Moderation nicht vorgelesen habe. Eine neue Hotline sollen Gastro und Hotellerie helfen, wenn sie mit Fake-Bewertungen zu kämpfen haben. Und jetzt zum Wetter.
5: Mittlerweile sind in den Alpen und im Süden nur noch einzelne Schauer unterwegs. Morgen werden die Schauer dann von Nordwesten her häufiger. Und im Laufe des Tages kommen auch Gewitter dazu, die kräftig sein können. Dabei kann es überall nass werden. Außerdem legt der Wind ordentlich zu und wird recht kräftig. In Gewitternähe sind auch Sturmböen möglich. Sonnige Phasen gibt es morgen am ehesten im Osten und Süden. Hier ist es auch am längsten trocken und am wärmsten mit bis zu 30 Grad. Sonst erreichen die Temperaturen meist nur 19 bis 27 Grad. So viel zum Wetter von Nathalie Auer.
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1: Es ist Montag, der 17. August. Am Mikrofon begrüßt Sie Cornelia Krebs. Im belgischen Naturschutzgebiet Hohes Venn kämpfen Feuerwehrleute, Löschflugzeuge und Landwirte weiter gegen den größten Waldbrand in der jüngeren Geschichte Belgiens. Seit Freitag wurden fast 3000 Hektar Vegetation vernichtet. Das Feuer ist nur noch 2,5 Kilometer von der deutschen Grenze entfernt. Es ist entgegen vorheriger Meldungen doch nicht unter Kontrolle. In der grenznahen deutschen Stadt Monschau gab es bereits Evakuierungsaufrufe. Bei einem schweren Verkehrsunfall im Osten Irlands sind 5 Teenager ums Leben gekommen. 3 Frauen und ein Kind befinden sich zudem mit schweren Verletzungen im Krankenhaus, so die Polizei. Den Angaben zufolge krachten 2 Autos auf einer Autobahn frontal ineinander. Die 5 Jugendlichen saßen alle in einem Auto. Irlands Polizeichef Justin Kelly sprach von einem entsetzlichen Vorfall, der zeige, wie unverantwortlich und gefährlich das Fahren auf der falschen Seite der Autobahn sei, vor allem wenn es, wie in manchen Fällen, nur um Likes in sozialen Medien gehe. Papst Leo XIV. Hat ein Ende der wiederholten Gewalt gegen die palästinensische Zivilbevölkerung im Westjordanland gefordert. Beim Angelusgebet in Castel Gandolfo rief er die internationale Gemeinschaft zugleich dringend dazu auf, eine Zwei-Staaten-Lösung für einen gerechten und dauerhaften Frieden voranzubringen. Das sommerliche Wetter lockt immer mehr Menschen in die Berge. Doch die hohen Temperaturen können das Herz-Kreislauf-System stark belasten, warnen Mediziner. Immer häufiger muss deswegen ein Notruf abgesetzt werden. Einzelheiten von Caroline Ploberger.
2: Es geht steil bergauf, die Temperaturen steigen, die Flüssigkeitsvorräte schwinden. Genau in diesen Situationen wird der Herzmuskel besonders belastet. Mediziner weisen darauf hin, dass Warnsignale oft zu spät erkannt werden. Ungewöhnlicher Druck im Brustbereich, Atemnot, Schwindel, Übelkeit oder kalter Schweiß können ein ernstes Alarmsignal sein. Denn diese Symptome können auf ernsthafte Herzprobleme hinweisen, besonders bei Menschen mit Vorerkrankungen wie Bluthochdruck oder Diabetes. Ärztinnen und Ärzte raten dazu, die Bergtour je nach körperlicher Verfassung zu wählen. Ausreichend Flüssigkeit, regelmäßige Pausen und ein gedrosseltes Tempo können Belastungen vorbeugen. Kommt es dennoch zu Beschwerden, so ist rasches Handeln gefragt. Die betroffene Person sollte sofort ruhig gelagert und der Notruf unter 144 verständigt werden.
1: In der Fußball-Bundesliga übernimmt Rapid nach 3 Runden die Tabellenführung. Die Hütteldorfer besiegen den GAK mit 8:0 und liefern einen fulminanten Saisonstart. Martin Lang.
3: Es ist der 8. Saisonsieg im 8. Spiel mit dem 8:0 für Rapid gegen den GAK. Vierfacher Torschütze ist der Däne Adamsen. Einmal trifft Demi, einmal Svetkovic, zweimal Ercan Kara.
4: Man hat gesehen von der ersten Minute, dass wir hungrig waren, dass wir super gespielt haben. Und ich glaube, wir glauben daran, dass wir auf dem richtigen Weg sind.
3: Die Hütteldorfer sind Tabellenführer, Punkte gleich mit dem LASK. Beim GAK ringt man nach dem 0:8 um Fassung Torhüter Stankovic.
5: Im ersten Moment fehlen mir einfach die Worte. Also es tut einfach richtig weh.
3: 2 Punkte hinter dem Spitzenturm. Rapid und LASK sind ungeschlagen mit 2 Punkten Abstand. Sturm und Salzburg. Die Salzburger gewinnen 3:0 in Tirol. Und für die Wiener Austria gibt es den ersten Ligasaisonsieg mit 2:0 bei den Hartbergern, die jetzt weiter punktelos Tabellenletzte sind.
1: Das waren die Nachrichten zum Wetter.
6: Gestern war es im Osten und Süden noch extrem heiß mit bis zu 38 Grad in Wien-Stammersdorf. Heute beendet eine Kaltfront die Hitze. Damit erwarten uns meist nur noch 19 bis 27 Grad. Außerdem breiten sich von Nordwesten her auf den Großteil des Landes Schauer und Gewitter aus. Länger anhaltend regnen kann es von Vorarlberg über Salzburg bis ins Mostviertel. Die Sonne, die zeigt sich am ehesten noch im Osten oder Süden. Und es wird windig, in Gewitternähe können auch Sturmböen dabei sein. So viel zum Wetter von Nathalie Auer.
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1: Am Mikrofon ist Rainer Horns. Es ist 1 Uhr. Der Lehrkräftemangel bleibt auch im kommenden Schuljahr noch ein Thema. Knapp einen Monat vor Schulstart sind zwar rund 2/3 der offenen Stunden besetzt. Von einem Ende des Lehrer- und Lehrerinnenmangels könne dennoch keine Rede sein, kritisiert die Pflichtschullehrergewerkschaft. Niklas Lercher berichtet.
2: Lehrerin oder Lehrer dringend gesucht. Das Problem des Lehrermangels dürfte sich zum Start des kommenden Schuljahres ein wenig entspannen. Rund 18.400 Interessierte haben sich für 9.000 offene Stellen beworben. Bildungsminister Christoph Wiederkehr von den NEOS ist zuversichtlich.
3: Wir sind hier auf einem guten Weg, sodass mit dem ersten Schultag auch wirklich jede Unterrichtsstunde in Österreich gehalten werden wird.
2: Dennoch kritisiert der Chef der Pflichtschullehrergewerkschaft Paul Kimberger.
4: Der Lehrermangel ist aus unserer Sicht noch lange nicht vorbei.
2: Denn die Bewerbungen sind ungleich verteilt, je nach Bundesland, Schultyp und Fach. Mit vielen offenen Stellen hat etwa Vorarlberg zu kämpfen. Und ohne Lehramtsstudierende und Quereinsteiger geht es aktuell sowieso nicht.
3: Das wird die nächsten Jahre wieder besser werden, weil wir mehr Studierende haben.
2: Zeigt sich der Bildungsminister optimistisch.
1: US-Präsident Donald Trump hat das Verteidigungsministerium angewiesen, die gemeinsamen Militärmanöver mit Südkorea künftig deutlich zurückzufahren, denn die würden ein unangemessenes und feindseliges Signal senden, so Trump. Er verweist auf seine guten Beziehungen zu Nordkoreas Machthaber Kim Jong-un. Das heißt, zu spät, die aktuelle Übung abzusagen, die ab heute bis zum 27. August läuft. Er sei aber nicht glücklich über die Teilnahme der USA, so Trump. Und vielleicht haben Sie jetzt am Wochenende auch Post von ChatGPT bekommen, und zwar eine E-Mail vom Konzern dahinter, OpenAI, mit dem Hinweis, dass ChatGPT bald Werbung schaltet. Ende August soll es soweit sein, berichtet Daniel Theisel.
5: Betroffen sind die Gratis-Version von ChatGPT und das Einsteiger-Abo Go, das 7,99 Euro im Monat kostet. Die Werbung taucht dort dann in einem abgetrennten Feld am Ende einer Chat-Antwort auf und wird auch als solche gekennzeichnet. Die anderen Abo-Modelle bleiben werbefrei. Vorerst sollen Werbeanzeigen nicht personalisiert werden, so OpenAI. Allerdings ganz ohne persönliche Daten wird das nicht ablaufen. Mit einbezogen werden schon in einer ersten Testphase Infos über das Gerät, auf dem ChatGPT läuft, der ungefähre Standort und auch das Thema der aktuellen Unterhaltung. Wenn man sich dann für personalisierte Werbung entscheidet, werden auch Infos aus früheren Chats herangezogen. Es gibt allerdings auch Ausnahmen. Sensible Themen wie körperliche oder mentale Gesundheit sowie Politik sind für die Werbung tabu.
1: Und jetzt zum Wetter und zu Nathalie Auer.
6: Die Trockenheit wird heute im Großteil des Landes zumindest etwas gelindert, denn von Nordwesten her erreicht uns eine Kaltfront und die bringt zahlreiche Schauer und Gewitter. Die meisten Schauer und Gewitter gibt's von Vorarlberg über Salzburg bis ins Mostviertel. Weit im Osten und Süden haben wir es bis Mittag zwar noch meist trocken, am Nachmittag tauchen dann auch hier verbreitet Schauer und Gewitter auf. Außerdem wird's windig, in Gewitternähe sind sogar Sturmböen möglich. Die Sonne, die zeigt sich am ehesten im Osten und Süden und meist erwarten uns heute 19 bis 27 Grad.

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1: Am Mikrofon ist Rainer Hons, es ist 2 Uhr. Österreichs Bäuerinnen und Bauern warten weiter auf eine Entscheidung zu Dürrehilfen. Durch die extreme Trockenheit haben sie mit Ernteausfällen zu kämpfen. Die Hagelversicherung spricht erstmals von 1 Milliarde Euro an Schäden. Eigentlich wollte die Regierung rasch zu einer Lösung kommen. Am Wochenende war das aber nicht der Fall, berichtet Paul Sihorsch.
2: Die Diskussion um Agrarhilfen angesichts der Dürre geht weiter. Verhandlungen gab es dazu keine am Wochenende. In dieser Woche soll es weitergehen. Die Ausgangslage gilt also noch. Landwirtschaftsminister Norbert Totschnig hat mehr Geld für die Bauern gefordert, etwa in Form von Zinszuschüssen für Kredite oder einer Senkung der Sozialversicherungsbeiträge. Kolportierte Kosten 200 bis 300 Millionen Euro. Finanzminister Martha Bauer von der SPÖ lehnt zusätzliches Geld dafür ab. Die Kosten sollen durch Umschichtungen innerhalb des Landwirtschaftsministeriums gegenfinanziert werden. Die Neos stehen ebenfalls aufgrund des Budgets auf der Bremse. Kritik gibt es auch für das berühmte Gießkannenprinzip, das einige in den ÖVP-Plänen sehen. Das immer noch fehlende Klimaschutzgesetz spielt ebenfalls eine entscheidende Rolle bei den stockenden Verhandlungen. Die FPÖ fordert rasche Ergebnisse, die Grünen sagen, das Vorgehen sei wirkungslos.
1: Der aktuelle Ebola-Ausbruch in der Demokratischen Republik Kongo ist der tödlichste in der Geschichte des Landes. Bisher sind mehr als 2300 Menschen gestorben. Die Zahl der bestätigten Infektionen ist auf 4945 gestiegen. Ausgelöst wurde die Epidemie durch einen Virusstamm, für den es keine zugelassenen Impfstoffe oder Medikamente gibt. In der Fußball-Bundesliga übernimmt Rapid nach 3 Runden die Tabellenführung. Die Hütteldorfer besiegen den GRK mit 8:0 und liefern einen fulminanten Saisonstart. Martin Lang berichtet.
3: Es ist der 8. Saisonsieg im 8. Spiel mit dem 8:0 für Rapid gegen den GRK. Vierfacher Torschütze ist der Däne Adamsen. Einmal trifft Demir, einmal Svetkovic, zweimal Ercan Kara.
4: Man hat gesehen von der ersten Minute, dass wir hungrig waren, dass wir super gespielt haben. Und ich glaube, wir glauben daran, dass wir auf dem richtigen Weg sind.
3: Die Hütteldorfer sind Tabellenführer, Punkte gleich mit dem LASK. Beim GRK ringt man nach dem 0:8 um Fassung Torhüter Stankovic.
5: Im ersten Moment fehlen mir einfach die Worte, also es tut einfach richtig weh.
3: 2 Punkte hinter dem Spitzenduo, Rapid und LASK, sind ungeschlagen. Mit 2 Punkten Abstand Sturm und Salzburg. Die Salzburger gewinnen 3:0 in Tirol. Und für die Wiener Austria gibt es den ersten Ligasaisonsieg mit 2:0 bei den Hartbergern, die jetzt weiter punktelos Tabellenletzte sind.
1: Jetzt zum Wetter mit Nathalie Auer.
6: Gestern war es im Osten und Süden noch extrem heiß mit bis zu 38 Grad in Wien-Stammersdorf. Heute beendet eine Kaltfront die Hitze. Damit erwarten uns meist nur noch 19 bis 27 Grad. Außerdem breiten sich von Nordwesten her auf den Großteil des Landes Schauer und Gewitter aus. Länger anhaltend regnen kann es von Vorarlberg über Salzburg bis ins Mostviertel. Die Sonne, die zeigt sich am ehesten noch im Osten oder Süden und es wird windig. In Gewitternähe können auch Sturmböen dabei sein. Morgen geht es dann unbeständig und mit ähnlichen Höchstwerten weiter.